0: von 27 Grad um die 29 Grad sind es stellenweise in Vorarlberg, Tirol und Kärnten. Ganz ähnlich sommerlich auch der morgige Freitag. Am Wochenende dürften Schauer und Gewitter wieder mehr werden. Sommerlich warm bleibt es aber auch am Wochenende.
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1: Am Mikrofon ist Sophie Mooseder. Es ist 3 Uhr. Mit den heißen Temperaturen startet auch die Schwimmsaison wieder und damit steigt auch die Unfallgefahr. 42 Menschen ertrinken im Schnitt jedes Jahr, warnt das Kuratorium für Verkehrssicherheit. Silvia Mieses berichtet.
2: Die meisten Ertrinkungsopfer, nämlich durchschnittlich 8 pro Jahr, gibt es in Niederösterreich, gefolgt von Oberösterreich mit 7 und Wien mit 6 Toten. Eine Ursache dafür sind schlechte Schwimmkenntnisse. Laut dem Kuratorium für Verkehrssicherheit schätzt ein Viertel aller Österreicherinnen und Österreicher sich selbst als unsichere bis mittelmäßige Schwimmer ein. Fast ein Zehntel kann gar nicht schwimmen. Grund dafür ist fehlender Schwimmunterricht in Schulen, schlechte Infrastruktur und zu wenig Schwimmerfahrung innerhalb der Familie. Die Experten empfehlen deshalb, regelmäßig zu üben. Bei längeren Schwimmrunden in Seen oder Flüssen soll außerdem eine neonfarbene Boje mitgeführt werden. Schwimmer werden so sichtbarer und können sich im Notfall festhalten.
1: Die USA greifen wieder Ziele im Iran an und das trotz Waffenruhe und laufenden Friedensverhandlungen. Medien berichten von Angriffen auf eine militärische Anlage. US-Präsident Donald Trump hat sich zuvor unzufrieden mit den Verhandlungen gezeigt. 250 Millionen Tonnen Plastikmüll treiben Schätzungen zufolge in den Meeren. Britische Forscher haben jetzt untersucht, woher der Müll kommt und was man dagegen tun könnte. Christine Linduska berichtet.
3: Plastiksackerln, Snackverpackungen oder Getränkeflaschen. Der Kunststoffmüll, der in den Meeren schwimmt, besteht hauptsächlich aus Überresten von Lebensmittelverpackungen. Das zeigt die Studie des britischen Forschungsteams, für die die Zusammensetzung von an Stränden angespülten Plastikmüll in 112 Ländern untersucht wurde. Jedes Jahr landen rund 20 Millionen Tonnen Plastik in der Umwelt. Ein großer Teil davon wandert vom Festland über Flüsse bzw. direkt vom Strand in die Ozeane. Die Studie beleuchtet auch wirksame politische Maßnahmen und zeigt, Länder, in denen Plastiksackerln verboten sind, verzeichnen deutlich geringere Belastungen. Als mögliche Maßnahmen gegen Plastikmüll werden Mehrwegsysteme, bessere Verpackungsdesigns oder Abgaben auf Einwegprodukte gefordert.
1: Und einen ungewöhnlichen Diebstahl hat die Polizei im Bezirk Baden in Niederösterreich aufgedeckt. Bei einem 56-Jährigen sind 170 Paar gestohlene Damenschuhe gefunden worden. Die Polizei geht davon aus, dass der Mann die Schuhe vor Wohnungstüren mitgenommen hat. Jetzt weiter zum Wetter und zu Thomas Wostal.
4: Ein sommerlicher Donnerstag erwartet uns mit viel Sonnenschein. Gewitter gibt es, im Unterschied zu gestern, heute höchstens nur mehr vereinzelt. Es wird auch nicht mehr ganz so extrem warm wie gestern, denn der Nordwind bringt uns etwas frischere Luft nach Österreich. Die Höchsttemperaturen liegen heute meist zwischen 21 und 27 Grad. In Vorarlberg, Tirol und Kärnten gibt es stellenweise um die 29 oder vielleicht sogar 30 Grad. Ganz ähnlich sommerlich dann auch der Freitag. Am Wochenende dürften Schauer und Gewitter wieder mehr werden. Sommerlich warm bleibt es aber.
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1: Am Mikrofon ist Sophie Mooseder. Es ist 4 Uhr. Immer mehr Menschen sparen, um die Folgen der Teuerung stemmen zu können. Bei einer Analyse des Online-Portals Durchblicker geben 8 von 10 Befragten an, dass sich die hohen Treibstoff- und Lebensmittelpreise stark auf ihre Geldbörse auswirken. Daniel Theisel.
2: Beim Essen gehen, shoppen und in den Urlaub fahren. Hier wird der Sparstift am häufigsten angesetzt. 2/3 der Befragten sagen, ich spare bewusst, denn sonst kann ich mir das Lebensnotwendige nicht mehr leisten. Frauen kürzen besonders bei Ausgaben für Schuhe und Kleidung, Männer reduzieren bei Alkohol und Tabakwaren. Auffallend, obwohl Tanken derzeit als stärkste finanzielle Belastung wahrgenommen wird, sehen hier nur wenige ein Einsparungspotenzial. Sparen alleine reicht aber oft nicht aus, um über die Runden zu kommen. Viele sagen, sie müssen zurzeit auf Erspartes zurückgreifen. Jeder 5. überzieht regelmäßig das Konto und einige haben in letzter Zeit Wertgegenstände verkauft. Ein Tipp von den Durchblicke-Experten: Strom-, Gas- und Versicherungstarife vergleichen. Bis zu 5.000 Euro könne man hier einsparen.
1: Heute soll es ein Urteil geben im Prozess um den mutmaßlich verhinderten Anschlag auf ein Taylor Swift-Konzert in Wien. Nachdem an 4 Prozesstagen Zeugen befragt worden sind, müssen die Geschworenen heute entscheiden. Niklas Wager.
3: Gleich am 1. Prozesstag gibt Behran A. zu, einen Anschlag auf ein Taylor Swift-Konzert in Wien geplant zu haben. Sein Ziel sei gewesen, groß rauszukommen, sagt Anwältin Anna Meyer.
4: Es ist, glaube ich, auch in der Befragung jetzt bereits hervorgekommen, dass er ja auch den Attentäter vom 2. November 2020 in Wien glorifiziert hat, kann man fast sagen, weil dieser international bekannt geworden ist. Und da hat sich natürlich Taylor Swift als potenzielles Anschlagsziel hervorgetan.
3: Vorgeworfen wird ihm auch, dass er gemeinsam mit dem Mitangeklagten Ada K. seinen Schulfreund Hassan E. bei dessen Anschlag in Mekka unterstützt haben soll. Dazu bekennen sich beide nicht schuldig. Heute sollen im Prozess die Urteile fallen. Zuvor wird es noch die Schlussplädoyers geben. Den beiden Angeklagten droht bis zu 20 Jahre Haft.
1: Im Bezirk Zwettl in Niederösterreich ist ein Wolf abgeschossen worden. Er hat sich mehrmals einem Haus genähert. Es ist der 3. Wolf, der dort seit Oktober abgeschossen worden ist. Und Unbekannte haben Pfandleergut im Wert von mehreren 1.000 Euro gestohlen. Wie die Kärntner Polizei meldet, haben die Täter von einem Supermarkt im Bezirk Wolfsberg einen ganzen Container gestohlen, voll mit Dosen und Plastikflaschen. Und jetzt zum Wetter und zu Thomas Wostal.
5: Der heutige Donnerstag wird überall in Österreich recht sonnig, mit höchstens noch vereinzelten kurzen Schauern oder Gewittern. Und der Nordwind bringt etwas frischere Luft ins Land. Für Ende Mai ist es aber trotzdem noch deutlich zu warm, mit Höchsttemperaturen meist zwischen 21 und 27 Grad. Um die 29 Grad sind es stellenweise in Vorarlberg, Tirol und Kärnten. Ganz ähnlich sommerlich auch der morgige Freitag. Am Wochenende dürften Schauer und Gewitter wieder mehr werden. Sommerlich warm bleibt es aber auch am Wochenende.
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1: Am Mikrofon Christina Koenz. Wie kann die Europäische Union diplomatisch zu einem Ende des Ukraine-Kriegs beitragen und unter welchen Bedingungen wäre die EU zu Verhandlungen mit dem Angreifer Russland bereit? Darüber beraten die EU-Außenminister und Ministerinnen bei einem Treffen in Zypern. Im Zentrum der Gespräche steht die Frage, ob es auch einen gemeinsamen EU-Sonderverhandler geben soll. Tim Kupal berichtet.
2: Deutschlands Altkanzlerin Angela Merkel wird da etwa immer wieder genannt. Auch Mario Draghi ist im Gespräch Ex-Präsident der Europäischen Zentralbank oder der Präsident Finnlands Alexander Stubb. Dass zumindest darüber diskutiert wird, bestätigt die EU-Kommissionspräsidentin Ursula von der Leyen indirekt, indem sie zuletzt sagt, sie werde sicher nicht über Namen spekulieren.
3: So I'm certainly not gonna speculate about any kind of names.
2: Aus dem österreichischen Außenministerium heißt es vor dem heutigen Treffen, man wolle einfach bereit sein für den Fall möglicher Verhandlungen mit Moskau, egal ob mit einem EU-Verhandlerteam oder einem von der EU ernannten Sonderbeauftragten. Das informelle Treffen der EU-Chefdiplomatinnen und Diplomaten hier in der zypriotischen Küstenstadt Limassol wird dazu heute keine Entscheidungen bringen, aber eben zumindest die Gelegenheit, offen miteinander zu reden und natürlich auch, um über Namen zu spekulieren.
1: Im Prozess um mutmaßliche Anschlagspläne auf ein Konzert von US-Star Taylor Swift wird heute am Landesgericht Wiener Neustadt das Urteil erwartet. Ein 21-jähriger Islamist hat gestanden, im August 2024 ein Attentat vor dem zur Konzertbühne umgebauten Ernst-Happel-Stadion in Wien geplant zu haben. Er wollte laut Staatsanwaltschaft die Fans von Taylor Swift mit Messern und einer Bombe attackieren. Inmitten der stockenden Friedensverhandlungen zwischen den USA und dem Iran hat Israel weite Teile des Südlibanons zu einer neuen Kampfzone erklärt. Die Streitkräfte würden in dem Gebiet mit großer Härte gegen die libanesische Hisbollah-Miliz vorgehen, schrieb ein Militärsprecher auf der Plattform X. Die Zivilbevölkerung solle sich nördlich des Flusses Zahrani in Sicherheit bringen. Der Fluss verläuft etwa 40 Kilometer nördlich der israelischen Grenze. In Wien haben gestern die Universitäten mit einer Demo gegen geplante Kürzungen ab 2028 protestiert. Dazu aufgerufen haben Universitätenkonferenz, österreichische Hochschülerinnenschaft und Arbeitnehmervertretungen. Heute gibt es Kundgebungen in Graz, Linz, Salzburg und Klagenfurt. Das waren die Nachrichten mit Christina Koenz.
4: Und damit zum Oberösterreich weiter, das heute wieder sommerlich weitergeht, aber mit ein bisschen gemäßigten Temperaturen. Den ganzen Tag über scheint die Sonne, es ziehen nur ein paar dünne, hochliegende Wolken durch. Die Temperaturen erreichen 21 bis 26 Grad und in den höheren Lagen vor allem spüren wir lebhaften Nordwind. 17 Grad hat es derzeit in Linz, 16 in Braunau, 14 Grad aktuell in Weiher. Morgen Freitag wieder sommerlich, von der Früh weg bis zum Abend gibt es viel Sonnenschein, wieder kaum Wolken am Himmel, aber auch morgen leichter Nordwind bei Temperaturen zwischen 23 und 28 Grad. Es ist 5.03 Uhr, ORF Radio Oberösterreich mit dem besten Verkehrsservice im Land und da gibt es noch keine Störungsmeldungen. Wir wünschen eine angenehme Fahrt.
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4: Einen schönen guten Morgen, vielleicht heute schon mit frischer Erdbeermarmelade aufs Frühstückssemmel, Kaffee und gleich einmal die beste Musik dazu, oder? Willkommen am Donnerstag.

Sweet Dreams, Eurythmics. Wecker noch einmal wegdrücken oder doch aufstehen. Es wartet wieder ein Sonnentag auf uns heute und die beste Musik sowieso. Ein echter Österreicher jetzt am Start. Reinhard Fendrich. Schönen guten Morgen. Es ist 11 Minuten nach 5.

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Donnerstag, 28. Mai. Schönen guten Morgen. Heute schon mit einem frischen Lüfterl in der Früh, wenn Sie sich gerade die Laufschuhe anziehen. Es ist angenehm draußen, 16 Grad in Wels oder in Altmünster. Im Mühlviertel braucht es vielleicht noch eine dünne Laufjacke drüber, 10 Grad nur in Bad Zell.

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1: 5:30 im Studio Stefan Schnabel. Guten Morgen. Schwerer Arbeitsunfall auf einer Baustelle in Offenhausen im Bezirk Welsland. Ein 31-Jähriger dürfte dort in einen Stromkreis geraten sein. Der Mann hat mit einem Kollegen an Absauganlagen gearbeitet, als er laut Polizei plötzlich von einer Leiter zu Boden gefallen ist. Laut Polizei ist der Mann mit einem Defibrillator wiederbelebt und dann in ein Spital gebracht worden. Die Zahl der Milchbauern ist in Oberösterreich im Vorjahr zurückgegangen. Mittlerweile gibt es weniger als 5000 Landwirte in der Milchwirtschaft. Sie bekommen auch weniger Geld für ihre Milch. Der Preis für rund einen Liter Milch ist mittlerweile auf 42 Cent gesunken. Im Vorjahr waren es noch 54 Cent. Diskuswerfer Lukas Weiß-Heidinger ist beim Leichtathletik-Meeting auf Teneriffa Zweiter geworden. Der 34-jährige Innviertler hat sich nur dem australischen Sieger geschlagen geben müssen. Das waren die ORF-Radio Österreich Nachrichten. Jetzt das Wetter. Silke.
2: Weiter geht's mit Sommerwetter. Heute allerdings nicht ganz so warm. 21 bis 26 Grad, weil heute der Wind aus Norden kommt und ein bisschen kühlt. Unterm Strich wird's aber sehr angenehm heute mit viel Sonnenschein und nur ein paar harmlosen hohen Wolken zwischendurch. Und es bleibt heute wieder großteils trocken. Morgen Freitag eine Kopie. Sonne wärmer und recht stabil wieder. Also wieder trocken bei 23 bis 28 Grad. 5:32 ORF Radio Oberösterreich mit dem besten Verkehrsservice im Land. B151 Attersee-Straße zwischen Leubichl und Unterach. Sperre bis Ende Juni nach einem Hangrutsch. Ausweichen ist nur großräumig möglich, zum Beispiel über Oberaschau. Gute Fahrt.
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0: So kann man in den Tag reinstarten mit ganz viel Gefühl. Nielsen, Without You.
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0: Im Mai und Juni gibt es besonders viele Anlässe für Feste im ganzen Land, auch in der katholischen Kirche, wie Pater Sebastian Hacker, Pfarrer in Enzersfeld und Klein-Engersdorf im Weinviertel erzählt.
2: Guten Morgen, grüß Gott. Es gibt so wunderschöne Familienfeste. Bei manchen ist es die erste heilige Kommunion zum Beispiel. Und in diesen Wochen empfangen viele Kinder in Österreich das erste Mal die Eucharistie. In einer geistigen Frische und Neugier beschäftigen sie sich mit diesem Sakrament, das uns jeden Sonntag mit Gott verbindet. Mich beeindrucken die Fragen der Kinder. Wie kann Jesus in dem Brot sein? Wie unterscheidet sich eine Hostie vom Brot in der Küche? Die Kommunion erinnert uns nicht nur an den Auszug der Israeliten aus Ägypten. Damals aßen sie in der Wüste nur ungesäuertes Brot, so wie die Oblaten ohne Sauerteig gebacken werden. Sie wurden zum Volk Gottes, einzigartig in der Geschichte der Menschen. Christus macht uns zu seinen Kindern, unabhängig von der Abstammung oder Nationalität. Amerikaner, Österreicherinnen, Franzosen, Nigerianerinnen, Inder, Russinnen, alle Völker können Kinder Gottes werden. In diesem feinen Brot verbindet er sich mit jedem von uns. Eine tiefere Einheit zwischen Gott und Mensch gibt es auf der Erde nicht.
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0: Guten Morgen, es ist 6:08.
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2: Am Mikrofon Christina Kreuz. Die USA haben in der Nacht erneut Ziele im Iran angegriffen, trotz des vereinbarten Waffenstillstands. Dabei sollen militärische Ziele im Umfeld der Straße von Hormuz getroffen worden sein. Markus Müller berichtet.
3: Die Anlage ist eine Bedrohung für die kommerzielle Schifffahrt und die amerikanische Marine gewesen. So begründen die USA den Angriff nahe der Stadt Bandar Abbas im Südosten des Iran. Die iranischen Streitkräfte sollen von dort Drohnen in Richtung eines amerikanischen Tankers abgefeuert haben, die aber rechtzeitig abgefangen worden seien. Die Verhandlungen zwischen Washington und Teheran dürften zuletzt wieder in Stocken geraten sein. Präsident Donald Trump hat gestern seine Drohungen wiederholt. Wenn der Iran nicht tue, was er wolle, werde der Mann neben ihm, gemeint ist Verteidigungsminister Hegseth, ihm den Rest geben, sagte Trump bei einer Regierungssitzung. Aus dem Iran heißt es dazu, das Land werde den amerikanischen Drohungen nicht nachgeben.
2: Der Attentäter von Villach ist am Abend zu lebenslanger Haft verurteilt worden. Er wurde vom Schwurgericht einstimmig des Mordes, des fünffachen Mordversuchs und terroristischer Straftaten für schuldig befunden. Das Urteil ist noch nicht rechtskräftig. Bei dem Messerangriff war ein Jugendlicher getötet worden. Mehrere Menschen wurden lebensgefährlich verletzt. Im Prozess um den mutmaßlich verhinderten Anschlag auf ein Taylor Swift-Konzert in Wien soll es heute ein Urteil geben. Nachdem an 4 Prozesstagen Zeugen befragt worden sind, müssen die Geschworenen entscheiden. Niklas Wager berichtet.
4: Gleich am ersten Prozesstag gibt Behran A. zu, einen Anschlag auf ein Taylor Swift-Konzert in Wien geplant zu haben. Sein Ziel sei gewesen, groß rauszukommen, sagt Anwältin Anna Meyer.
5: Es ist, glaube ich, auch in der Befragung jetzt bereits hervorgekommen, dass er ja auch den Attentäter vom 2. November 2020 in Wien glorifiziert hat, kann man fast sagen, weil dieser international bekannt geworden ist. Und da hat sich natürlich Taylor Swift als potenzielles Anschlagsziel hervorgetan.
4: Vorgeworfen wird ihm auch, dass er gemeinsam mit dem Mitangeklagten Ada K. seinen Schulfreund Hassan E. bei dessen Anschlag in Mekka unterstützt haben soll. Dazu bekennen sich beide nicht schuldig. Heute sollen im Prozess die Urteile fallen, zuvor wird es noch die Schlussplädoyers geben. Den beiden Angeklagten droht bis zu 20 Jahre Haft.
2: UV-Shirts für Kinder bieten oft nicht den Schutz, den sie versprechen. Das zeigt nun ein Test des Vereins für Konsumenteninformation. Rund die Hälfte von 12 in Österreich erhältlichen UV-Shirts bieten demnach gar keinen ausreichenden Schutz. 2 Drittel enthalten zudem Bisphenole. Insgesamt wurden 4 gut, 1 durchschnittlich, 2 weniger zufriedenstellend und 5 nicht zufriedenstellend vergeben. Ein normales schwarzes Baumwollshirt schnitt im Vergleich besser ab als viele spezialisierte UV-Shirts. Das waren die Nachrichten mit Christina Kreuz.
6: Und wir kommen zum Oberösterreich-Wetter. Es bleibt, wie es ist, sommerlich.
7: Aber heute mit ein bisschen gemäßigteren Temperaturen. Die Sonne scheint zwar den ganzen Tag über, es ziehen nur ein paar dünne, hochliegende Wolken durch, aber es bläst Nordwestwind heute, daher nur unter Anführungszeichen 21 bis 26 Grad. Dann am Nachmittag 15 Grad hat es jetzt in Narren, 16 Grad in Adelwang, 14 momentan in Scharnstein im Almtal. Der Ausblick, morgen Freitag geht sommerlich weiter. Es gibt wieder viel Sonne, kaum eine Wolke im Himmel, morgen schwacher Nordwestwind. Die Temperaturen steigen auf 23 bis 28 Grad und auch zum Wandern wird es wieder ideal mit 17 Grad in 1500 Metern.
6: 6.03 Uhr ist es. Wir schauen auf die Straßen in Oberösterreich.
7: Auf der A7 Richtung A1 ist die Abfahrt Vöst wegen Bauarbeiten weiterhin gesperrt. Abfahren können Sie zum Beispiel bei der Wiener Straße. Auf der A7 Richtung Norden gibt es schon seit 10 Frühverkehr vom Knoten Linz bis zur Abfahrt Vöst. B3 Donaustraße Richtung Linz vor der Baustelle bei Stareck. Stau und 10 Minuten Zeitverlust. Und B151 Atterseestraße zwischen Leubichl und Unterach. Sperre bis Ende Juni nach einem Hangrutsch. Ausweichen geht hier nur großräumig. Gute Fahrt.
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6: Und das geht ja wohl überhaupt nicht. Haben Sie das gesehen? Google macht Rapid zum Fußballmeister. Die Zeit im Bild online hat es gestern aufgedeckt und ich dachte, na, bis heute ändern die das sicher. Na, immer noch nicht. Wenn Sie Rapid Wien googeln, kommt ein digitales Feuerwerk auf einmal auf den Bildschirm, das sagt, Rapid ist Meister. Na, das erklären Sie jetzt in Oberösterreich mal den LASK-Fans.
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6: Nicht alles glauben, was im Internet steht, wirklich. Guten Start in den Donnerstag.
7: Morgen.
6: Casey at the Sunshine Band. Und mit Sonne geht's rein in den 28. Mai. 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

0: 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Geht's rein in den Donnerstag. 6:10. Guten Morgen, hier ist Radio Oberösterreich. Es ist heiß und schon schaut das Essen zu Hause bei Ihnen sicher auch ganz anders aus, oder? So haben wir eine saure Wurst, eine Essigwurst auf dem Tisch. Sie haben vielleicht auch schon zugeschlagen die letzten Tage.
1: Und 6 junge Männer aus Bad Gäusern stehen offenbar auch ziemlich auf Essigwurst. Sie wollen am Samstag die weltgrößte Essigwurst machen und damit einen neuen Guinness-Weltrekord aufstellen.
0: Der Kopf der Essigwurstbande ist Jonas Klack. Was braucht es da für den Weltrekord?
2: Ja, wir haben 2026 Stück Knacker, 100 Kilo Zwiebel und die ganze Wanne hat einen Durchmesser von 5 Meter. Und wenn es fertig ist, hat die ganze Essigwurst mit allem drum und dran ca. 1,25 Millionen Kalorien.
0: Ja, da geht schon was. Wie teilt sich das auf?
2: Jeder weiß, dass 100 Kilo Zwiebel schnell kein Gaudi wird. Da haben wir jetzt schon Brühen bestellt und alles Mögliche. Und wir hoffen, dass wir das alles miteinander, jeden einzelnen Schritt durchführen können.
1: Okay. Brillen bestellt, Taucherbrillen oder so zum Zwiebelschneiden, oder?
0: Ja, wahrscheinlich,
1: die
0: oder?
1: Nicht trennen.
0: 100 Kilo Zwiebelschneiden. Die Essigwurst wird dann auf die Besucherinnen und Besucher aufgeteilt, wird alles begleitet von einem großen Fest in Bad Gäusern am Samstag. Die Einnahmen werden für einen guten Zweck gespendet. Der inoffizielle Weltrekord für die größte Essigwurst liegt derzeit in Ebensee. 1200 Knacker sind da verarbeitet worden. Da gilt es zu schlagen. Die Gäuserer, die wollen natürlich den Ebensee-Rekord schlagen, das ist auch klar.

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Guten Morgen, es ist 16 Minuten nach 6. Hier ist die beste Musik zum Aufstehen. Nach Musik aus Österreich, ein ganz, ganz großer Klassiker mit Roy Orbison. Starten Sie gut rein mit Radio Oberösterreich.

0: Guten Morgen um 19 Minuten nach 6. Die Zeiger stehen wieder auf Sandalenwetter heute, oder? So kurze Hose, alles wie gehabt, Silke.
1: Ja, und bunte Sommerkleider dazu. Und wenn Joe was ist, hast du ein Hawaii-Hemd?
0: Hab ich, aber...
1: Ja, das bist du lieber modisch unauffällig,
0: weißt du? Ich muss wieder bügeln, ja.

0: Schönen guten Morgen, Oberösterreich. Oliver Glasner, der gebürtige Oberösterreicher, gewinnt die Fußball-Conference League mit Crystal Palace.
1: Ich kann aber auch schon ganz gut die Sau rauslassen und das werde ich auch heute Abend machen mit den Spielern.
0: Was hat er gesagt gestern nach dem Gewinn der Conference League? Details dazu, mehr Emotionen in unserem Journal um halb. In 4 Minuten.

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2: 6:30, der Überblick. Warnstreiks in der chemischen Industrie, der Linzer Chemiepark ist blockiert. Arbeiter bei Unfall offenbar in einen Stromkreis geraten. Das Wetter heute sonnig, aber windig. Im Studio Stefan Schnabel, guten Morgen. Die Gewerkschaft macht in den Kollektivvertragsverhandlungen der chemischen Industrie jetzt ernst und streikt. Der Chemiepark in Linz wird aktuell blockiert. Mario Meyer-Wöger ist einer der Chefverhandler der Arbeitnehmerseite von der Gewerkschaft GPA. Er sagt:
3: Wir haben das abgestimmt und in der Früh um 5:30 begonnen. Wir haben das Haupttor gesperrt. Wir haben Fahrzeuge der Verladung hier stehen. Es ist ein großes Bild. Es ist ein guter Teil der Belegschaft bereits hier und der Lkw-Verkehr staut sich bereits zurück Richtung Stadt.
2: Rund 400 Menschen werden erwartet, so Mario Meyer-Wöger. Er ist auch Angestelltenbetriebsrat von LAT Nitrogen. Die Arbeitnehmerseite fordert ein Gehaltsplus von 3,5%, also über der Inflation. Die Arbeitgeber würden nur Einmalzahlungen anbieten. In der chemischen Industrie in Oberösterreich arbeiten 15.000 Menschen. Zu einem schweren Stromunfall ist es am Nachmittag auf einem Firmengelände in Offenhausen bei Wels gekommen. Ein 31-jähriger Arbeiter ist dort in einen Stromkreis geraten. Kollegen und Sanitäter haben ihn wiederbeleben können. Doris Fischer-Stadler informiert.
4: Der 31-Jährige steht auf einer Leiter in 2 Metern Höhe und arbeitet im Elektronikbereich einer Absaugungsanlage. Er soll den Stromkreis für die Absaugung mehrerer Maschinen wieder in Gang bringen. Dabei kommt es zu dem Unfall. Ein 17-jähriger Lehrling, der wenige Meter entfernt arbeitet, hört plötzlich einen Schrei und sieht den Kollegen dann reglos am Boden liegen. Der 31-Jährige dürfte in den Stromkreis geraten und von der Leiter gestürzt sein. Der Jugendliche holt sofort weitere Kollegen und die Rettungskette wird in Gang gesetzt. Wiederbelebungsmaßnahmen mit Herzdruckmassage und mit Einsatz eines Defibrillators sind erfolgreich. Der 31-Jährige hat wieder einen Puls und eine geregelte Atmung. Er wird zur weiteren Behandlung vom Notarzt ins Krankenhaus Wels gebracht.
2: Alles Gute. Tag und Nacht soll künftig in Suben im Innviertel ein Notarzthubschrauber des ÖRMTC für Rettungseinsätze bereitstehen. Ende September soll das neue Flugrettungsangebot starten, so das Land. Dass die Flugrettung jetzt auch in der Nacht zur Verfügung steht, ist für die verantwortlichen Politiker wörtlich ein Meilenstein. Kritische Stimmen gibt es dennoch. Patrick Steinbock.
5: Die Herzgruppe Braunau hat sich im vergangenen Jahr um einen Herzkatheter für das Krankenhaus in der Bezirkshauptstadt bemüht. 13.000 Unterschriften sind gesammelt worden. Das Gerät ist wie berichtet abgelehnt worden. Unter anderem auch mit dem Argument von Landesseite, dass ein 24/7 Notarzthubschrauber kommen werde, sagt Heidi Kastner, die Leiterin der Selbsthilfegruppe. Natürlich sei es gut, wenn der Hubschrauber künftig auch in der Nacht fliegt, sagt Kastner. Doch was ist, wenn das Rettungsteam gleichzeitig mit unterschiedlichen Notfällen konfrontiert ist?
6: Dass ein 80-jähriger Herzinfarkt gegenüber 45-jährigen Personen, die einen Unfall verwickelt sind, Ried oder Scherding, und er fliegt da jetzt für ganz Oberösterreich und nicht nur fürs Innviertel, wie er angekündigt worden ist, und auch für Bayern, dann wird wahrscheinlich triagiert. Also besser gesagt, es wird triagiert. Also wird sicher nicht der 80-jährige Herzinfarkt als erstes geholt.
5: Der neue Hubschrauber könne nur unterstützend sein. Letztlich benötige Braunau aber einen Herzkatheter. Deshalb werde man sich weiter darum bemühen.
2: Weiter geht's jetzt mit Fußball im Frühjournal. Oberösterreichs Trainer-Aushängeschild Oliver Glasner setzt den nächsten Meilenstein in seiner Karriere. Crystal Palace gewinnt mit dem Innviertler auf der Trainerbank die Conference League und feiert damit den ersten Europacup-Titel der Vereinsgeschichte. Dennis Bankowski.
7: Es ist der perfekte Abschied für den 51-jährigen Riedauer beim Londoner Traditionsclub. In seinem letzten Spiel gewinnt Crystal Palace das Conference League-Finale in Leipzig gegen den spanischen Club Rayo Vallecano mit 1:0. Glasner schreibt damit auch heimische Trainergeschichte. 2022 gewinnt er mit Eintracht Frankfurt bereits die Europa League. Zwei Europacup-Siege mit verschiedenen Clubs sind bisher nur Ernst Happel gelungen. Für den Oberösterreicher ist es ein weiteres Glanzlicht seiner beeindruckenden Trainerkarriere, die vor 12 Jahren bei der SV Ried begonnen hat. Den LASK führt er aus der zweiten Liga zum österreichischen Vizemeister. Nach seinem Wechsel nach Deutschland den heutigen Bundesliga-Absteiger Wolfsburg noch vor 5 Jahren in die Champions-League-Qualifikation. Nach dem Europa-League-Sieg mit Frankfurt lässt der Crystal Palace gleich 3-mal jubeln. Glasner ist mit dem Gewinn des englischen FA-Cups, des Community-Shields und jetzt der Conference League der erfolgreichste Trainer der Geschichte. Die Trainerzukunft des Innviertlers ist offen. Sein Marktwert ist jetzt aber noch einmal deutlich gestiegen.
2: Das war das Frühjournal. Welchen Marktwert hat denn heute das Wetter? Silke.
8: Es geht von Hochsommertemperaturen wieder hin zu normalen Sommertemperaturen heute. 21 bis 26 Grad, und weil der Wind heute aus Norden kommt und eben ein bisschen kühlt. 15 Grad hat sie jetzt in der Scharten oder in Ebensee, frische 8 Grad, nur in St. Oswald bei Freistadt. Aber unterm Strich wird es heute sehr angenehm am Nachmittag. Es gibt den ganzen Tag über viel Sonnenschein und nur ein paar harmlose hohe Wolken zwischendurch. Morgen Freitag eine Kopie, Sonne, Wärme, morgen wieder recht stabil, weitgehend trocken, also bei 23 bis 28 Grad.
9: 6.36 Uhr haben wir es. Wir schauen auf die Straßen in Oberösterreich.
8: Der Warnstreik der Chemie hat bereits Auswirkungen auf den Frühverkehr. 15 Minuten länger brauchen Sie bereits in Linz auf der B3 der Donaustraße, und zwar schon über die Steireckerbrücke stadteinwärts. Auf der Umfahrung Ebelsberg stadteinwärts gibt es Stau vor dem Mona-Lisa-Tunnel und auch über 10 Minuten Zeitverlust. Auf der A7 Richtung A1 ist ja die Abfahrt Vöst weiterhin wegen Bauarbeiten gesperrt. Abfahren können Sie zum Beispiel bei der Wiener Straße Richtung Freistadt. Gibt es auf der A7 derzeit Stop and Go vom Knoten Linz bis zur Vöst in etwa. Und B151 noch Attersee-Straße zwischen Leubichl und Unterach. Sperre, und zwar bis Ende Juni nach einem Hangrutsch. Ausweichen können Sie nur großräumig. Gute Fahrt.
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9: Und mit Sailor, ein Klassiker aus den 70ern. Schönen guten Morgen, wir aufstehen am Donnerstag.

0: Schönen guten Morgen, es ist 6.43 Uhr am Donnerstag in der Früh. Break-Chance auf dem Tennisplatz und plötzlich steht da jemand mit Norweger-Pulli auf dem Nebenplatz. Was ist da los? Das kann nur der Kabarettist Benedikt Mittmannsgruber sein, oder?
1: Gestern ist es Radio Oberösterreich-Reporterin Katrin Wachauer in Linz-Urfa so gegangen. Ja, da ist einer da gestanden. Aber den bekannten Norweger-Pulli hat er halt bei 30 Grad nicht angehabt, damit man es grob.
0: Aber er hat viel Tennisleidenschaft, hat er erzählt.
2: Ja, gerade jetzt kann ich schwer beantworten, weil ich ja den ersten Satz so schlecht gespielt habe. Meine Leidenschaft ist gerade komplett gebrochen. Aber es ist einfach ein wunderschöner Sport. Man kann 2 Stunden gut abschalten, ja.
3: Voll und einfach draufhauen.
2: Ja, voll, das ist das Schöne dran.
3: Die Aggressionen irgendwie loswerden.
2: Ja, voll, ich würd mich als Janik Sinner des Müllviertels bezeichnen. Und er, glaube ich, bezeichnet sich als Benedikt Mittmannsgruber Südtirols, habe ich gehört.
3: Okay, und ATZ Urfa ist irgendwie sowieso gerade wie bei den French Open.
2: Man kann es wirklich vergleichen. 140 Grad, das Center-Guard ist komplett voll. Das ist sehr ähnlich.
0: Abseits des Tennisplatzes steht er bald wieder auf der Bühne. Linzer Posthof zum Beispiel, da gibt es Sommertermine für Benedikt Mittmannsgruber.

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Guten Morgen Oberösterreich, um 7:09, das ist die beste Musik mit David Bowie. So ein schöner Tag heute wieder in Oberösterreich, so eine Hit wahrscheinlich auch. Wie schaut es im Süden aus, dort wo dieser Songklassiker hierher kommt? Auch über 30 Grad derzeit in Italien.

0: 6:06. Silke, die Frühsommer-Hitzewelle ist derzeit wirklich überall.
1: Ja, es ist momentan in vielen Ländern heiß. In 20 Ländern gibt es Temperaturen, so an die 30 Grad. Das ist sehr ungewöhnlich. Also das hat so Ende Mai auch noch nicht gegeben.
0: Gut, start mal in diesen Donnerstag jetzt mit Billy Joel bei uns.

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2: Am Mikrofon Christina Kreuz. Guten Morgen. Am Landesgericht Klagenfurt ist am Abend der Prozess nach dem Terroranschlag in Villach zu Ende gegangen. Lebenslange Haft lautet das Urteil für den 24 Jahre alten Syrer wegen Mordes, Mordversuchs und terroristischer Straftaten. Romy Sigurd Klipstädter, wie hat der Angeklagte das Urteil aufgenommen?
3: Ohne Emotionen, genauso stoisch, wie er sich gestern während der gesamten Verhandlung verhalten hat, die er in Handschellen und schwer bewacht in einer Kabine aus Panzerglas verbracht hat. Und mit den Worten "Ich will nichts machen" hat er noch im Gerichtssaal auf Rechtsmittel verzichtet. Trotzdem ist das Urteil nicht rechtskräftig, die Staatsanwältin hat noch keine Erklärung abgegeben.
2: Und wie geht es jetzt mit ihm weiter?
3: Das wird sich entscheiden, sobald das Urteil rechtskräftig ist. Sicher ist aber, dass er in eine andere Justizanstalt in Österreich verlegt werden wird, die auf längere Haftstrafen ausgelegt ist. Etwa in die Kalau nach Graz oder nach Stein in Niederösterreich.
2: Berichtet Romy Sigurd Klipstädter. Norwegen stellt sich nun unter den atomaren Schutzschirm Frankreichs, den das Land auf Verbündete in Europa ausdehnen will. Beide Länder vereinbarten außerdem ein Verteidigungsabkommen mit einer Beistandsklausel im Falle eines Angriffs. Der Schritt erfolge angesichts des Bewusstseins, dass Europa für seine eigene Sicherheit stärker selbst sorgen müsse, so Frankreichs Präsident Macron. Der Gesundheitszustand des in Berlin behandelten Ebola-Patienten aus den USA hat sich nach Angaben der Charité verbessert. Der Mann sei stabil und die Viruslast deutlich gesunken. Seine Ehefrau und die vier Kinder, die als Hochrisikokontakte gelten, zeigen demnach bislang keine Symptome. Sie alle hatten sich im Osten der Demokratischen Republik Kongo aufgehalten, wo sich die Fälle häufen. Zum Sport. Oliver Glasner holt am Abend mit Crystal Palace den Titel in der Conference League. Wolfgang Eichinger, Crystal Palace gewinnt das Finale in Leipzig gegen Rayo Vallecano 1:0.
4: Ein Treffer kurz nach der Pause durch den Franzosen Mateta lässt Crystal Palace und den Trainer aus Oberösterreich jubeln. Erster Europacup-Titel für den Club aus London und das im letzten Spiel von Oliver Glasner als Crystal Palace Trainer. Das perfekte Ende.
5: It's just a fantastic day, so I have to say thank you to the players because they have to do all the job.
4: Und Oliver Glasner ist mit Ernst Happel der erfolgreichste österreichische Trainer im Europacup. 2022 hat als Frankfurt-Trainer die Europa League gewonnen, jetzt mit Crystal Palace die Conference League und vor einem Jahr auch der englische Cup-Sieg. Eine herausragende Bilanz und kurz nach Mitternacht hat sich der 51-Jährige bei der Pressekonferenz verabschiedet und ist in den Party-Modus gewechselt.
5: Ich kann aber auch schon ganz gut die Sau rauslassen und das werde ich auch heute Abend machen mit den Spielern.
4: Bei welchem Spitzenverein Oliver Glasner in Zukunft Trainer sein wird, das ist offen. Bayer Leverkusen soll ein Thema sein. Auch mit dem AC Milan wird Glasner in Verbindung gebracht.
2: Das waren die Nachrichten mit Christina Greunz.
6: Das ist das Oberösterreich-Wetter. Sommertage weiterhin, aber mit der richtig brutalen Hitze ist es mal vorbei.
7: Heute 21 bis 26 Grad durch kühlen Nordwind, mit der Sonne aber doch angenehmes Maiwetter. Und die Sonne scheint auch wieder die meiste Zeit des Tages und es bleibt heute wieder trocken. 19 Grad hat sie jetzt in Wels, 17 Grad in Micheldorf, 14 Grad in Kollerschlag. Morgen Freitag ähnlich, stabil, oft trocken, sonnig, warm und nicht mehr heiß. Die Temperaturen pendeln sich zwischen 24 und 28 Grad ein und sommerlich geht es am Wochenende weiter, aber beide Tage sind gewitteranfällig.
6: 7.03 Uhr, wir schauen auf die Straßen in Oberösterreich.
7: Rund um den Chemiepark gibt es derzeit Verzögerungen. Zum einen sorgt die Sperre der A7 Abfahrt Vöst Richtung A1 für Stau. Zum anderen gibt es bis 7.30 Uhr eine Betriebsversammlung im Vöstgelände. Rechnen Sie mit mindestens einer Viertelstunde Zeitverlust. Und 10 Minuten länger dauert es Richtung Linz auf der B1 vor dem Mona-Lisa-Tunnel und auf der B3 über die Starecke-Brücke. Gute Fahrt.
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6: Jetzt machen wir mal Musik. Mit Steve Winwood. Und außerdem zum Aufstehen Abba bei uns in Radio Oberösterreich. Guten Morgen.
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1: Guten Morgen mit Sommerfeeling in Oberösterreich um 7:11 diesem Donnerstag. Jetzt in der Früh wird das Müsli oder vielleicht nur Smoothie gemixt höchstens. Aber nach der Arbeit, da geht schon ein Feierabendgetränk jetzt, oder? Was ist angesagt, teuer? Vielleicht gibt es ja da irgendwas. Wir fragen nach bei Österreichs bester Cocktailmixerin.
2: Cocktailmixerin, also Cocktails trinken, das ist ja immer auch so ein bisschen ein Urlaubsgefühl, oder?
1: Das gehört zum Urlaub dazu.
2: Und es muss ja nicht immer Alkohol drin sein.
1: Da geht was anderes auch. Naomi Neubauer aus Linz ist diese beste Cocktailmixerin Österreichs. Welche In-Getränke gibt es denn heuer?
3: Also ich würde sagen, Pranster Martini auf jeden Fall. Wegen dem Vanille und Maracuja im Sommer. Was Süßeres ist richtig gut. Mit am Caipirinha vielleicht sogar. So ein bisschen was Stärkeres. Also das sind so meine Tops, glaube ich, für den Sommer.
1: Ja, und jetzt ohne Alkohol, so ganz im Gegenteil?
3: Es gibt jetzt gerade vorher die große Nachfrage nach alkoholfreien Sachen. Es gibt alkoholfreie Gins, Ramazzotti, alkoholfreie Tequila. Es gibt alles Mögliche schon eigentlich ohne Alkohol. Ich finde es eigentlich immer recht spannend, auch mit den Sachen zu arbeiten. Wie zum Beispiel der alkoholfreie Rum. Da riechst du dran, es riecht wie ein normaler Rum. Und im Cocktail, zum Beispiel in einem Mojito, habe ich auch schon von vielen Gästen gehört, es schmeckt wie ein normaler Mojito.
1: Also alles alkoholfrei schon da. Wie diese Cocktails ausschauen, das sehen Sie übrigens in Oberösterreich heute, 19 Uhr, ORF 2. Da werden auch Cocktails serviert. Jetzt in der Früh für mich so ein Cocktail, der heißt Cappuccino. Das ist Kaffee und oben ein Milchschaum drauf.
2: Und alkoholfrei.
1: Bitte auch alkoholfrei derzeit noch. Und nur gerührt, nicht geschüttelt, bitte.

0: Ich sag nur, ich hoffe, dass die Party dann in der Nacht nach seiner Ansage auch wirklich losgegangen ist.
1: Ich kann schon ganz gut die Sau rauslassen und das werde ich auch heute Abend machen mit den Spielern.
2: Also das klingt jetzt noch nicht wirklich so nach außer Rand und Band.
0: War er noch nicht bei dieser Aussage, aber angeblich ist da noch was gewesen dann im Stadion. Es war in Leipzig dieses Endspiel und da werden die schon noch ein bisschen richtig an drauf gemacht haben. Ich meine, ein Inviertler kann feiern, oder?
2: Das muss so sein. Schon. Ja.
0: Wo trainiert Oliver Glasner in der nächsten Saison? Das ist noch völlig offen. Darüber reden wir auch im Radio Oberösterreich Journal weiter. 7:30 in 9 Minuten.

Palmer Web zum Mitsingen am Donnerstag in der Früh um 20 nach 7. Guten Morgen, Oberösterreich. Oberösterreichs Trainerstar hat wieder zugeschlagen. Es ist unglaublich, was Oliver Glasner in Europa schafft. Seit letzter Nacht auch Sieger der Conference League mit dem Londoner Club Crystal Palace.

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3: 7:30, der Überblick. Warnstreiks im Linzer Chemiepark. Oliver Glasner gewinnt mit Crystal Palace die Conference League. Das Wetter heute sonnig, aber windig. Im Studio Stefan Schnabel. Guten Morgen. In diesen Minuten geht ein kurzfristig organisierter Streik im Linzer Chemiepark zu Ende. Die Gewerkschaft GPA hat seit 5:30 früh zum Streik aufgerufen, weil in den Kollektivvertragsverhandlungen der chemischen Industrie aus Sicht der Gewerkschaft nichts weitergeht. Mario Meyer-Wöger ist einer der Chefverhandler der Arbeitnehmerseite. Er sagt:
4: Wir haben das Haupttor gesperrt. Wir haben Fahrzeuge der Verladung hier stehen. Das ist ein guter Teil der Belegschaft hier.
3: Die Rede ist laut Gewerkschaft von mehr als 400 Menschen. Sie blockieren die Zufahrt zum Südtor des Chemieparks. Davor hat sich eine lange Lkw-Schlange gebildet. Die Lastwagenfahrer können seit der Früh nichts anliefern oder aufladen. Was soll denn dieser Streik bringen, Mario Meyer-Wöger?
4: Wir wollen ein Zeichen setzen. Wir wollen unsere Einigkeit zeigen, dass die Arbeitgebervertreter seit 3 Runden nur eine 250 Euro Einmalprämie bieten und absolut keine nachhaltige Lohn- und Gehaltserhöhung.
3: Die Arbeitnehmervertreter fordern 3,5% Lohn plus. Dieser Wert liegt über der Inflation. Die Arbeitgeberseite hat im Vorfeld der Streiks von öffentlichen Inszenierungen gesprochen und davor gewarnt, dass Österreich als Standort im internationalen Vergleich verlieren würde. In der chemischen Industrie in Oberösterreich sind 15.000 Menschen beschäftigt. Über ihre Löhne und Gehälter wird am 2. Juni weiterverhandelt. Schwerer Arbeitsunfall auf einer Baustelle in Offenhausen im Bezirk Welsland. Ein 31-Jähriger ist dort in einen Stromkreis geraten. Der Mann hat mit einem Kollegen an Absauganlagen gearbeitet, als er laut Polizei plötzlich von einer Leiter zu Boden gefallen ist. Laut Polizei ist der Mann mit einem Defibrillator wiederbelebt und dann in ein Spital gebracht worden. Wir sind noch mittendrin in der ersten Hitzewelle des Jahres, auch wenn die Temperaturen schon langsam nachlassen. In der Landwirtschaft gibt es kaum Freude über den vielen Sonnenschein. Das erste zu erntende Getreide des Jahres, die Wintergerste etwa, leidet, sagt der Landwirt Alexander Achleitner aus Pucking. Wintergerste wird vor allem als Tierfutter verwendet. Das schöne Wetter steigert auch die Vorfreude auf den Urlaub. Und beim Reisen tut sich auch einiges, so das Wirtschaftsforschungsinstitut WIFO. Da Urlaube wegen des Kriegs im Iran und die gestiegenen Treibstoffpreise teurer geworden sind, werden Abstriche gemacht. Anna Burton vom WIFO sagt:
5: Es wird bei der Wahl der Destination gespart, bei der Länge des Aufenthalts, aber dann auch vor Ort. Was bedeutet das? Es könnte zum Beispiel statt einem Hotel ein Ferienapartment gebucht werden oder bei Nebenausgaben wie der Gastronomie und dem Handel etwas zurückgeschraubt werden, um sich trotzdem den Urlaub leisten zu können, den man gerne machen möchte.
3: Urlaub jetzt auch im Fußball für Oliver Glasner. Oberösterreichs Trainer-Aushängeschild hat den nächsten Meilenstein in der Karriere gesetzt. Mit Crystal Palace gewinnt der Innviertler die Fußball-Conference League und feiert damit den ersten Europacup-Titel der Vereinsgeschichte. Dennis Bankowski.
6: Es ist der perfekte Abschied für den 51-jährigen Riedauer beim Londoner Traditionsclub. In seinem letzten Spiel gewinnt Crystal Palace das Conference League-Finale in Leipzig gegen den spanischen Club Rayo Vallecano mit 1:0. Glasner schreibt damit auch heimische Trainergeschichte. 2022 gewinnt er mit Eintracht Frankfurt bereits die Europa League. 2 Europacup-Siege mit verschiedenen Clubs sind bisher nur Ernst Happel gelungen. Der Oberösterreicher verlässt Crystal Palace, das über 100 Jahre überhaupt keinen Titel gewonnen hat, als erfolgreichster Trainer der Geschichte mit 3 Titeln, dem englischen FA Cup, dem Community Shield und jetzt international der Conference League. Die Trainerzukunft des Innviertlers ist offen, sein Marktwert ist jetzt aber noch einmal deutlich gestiegen.
3: Und was sagt Oliver Glasner zu dem Erfolg?
7: It's just a fantastic day, so I have to say thank you to the players because they have to do all the job.
3: Ja, also ein fantastischer Tag und er bedankt sich bei allen Spielern. Das wirkt doch recht kühl auf die Frage, ob auch gefeiert wird, sagt Oliver Glasner noch am Abend.
7: Ich kann aber auch schon ganz gut die Sau rauslassen und das werde ich auch heute Abend machen mit den Spielern.
3: Wunderbar. Wir lassen jetzt das schöne Wetter raus. Das war das Frühjournal. Silke, wie wird denn das Wetter heute?
8: Das bringt wieder viel Sonne heute bei 16 Grad aktuell in Feldkirchen bei den Baderseen. 15 Grad hat es momentan in Seewalchen. Ein paar hohe Wolken ziehen durch heute. Im Gegensatz zu gestern gibt es keine Gewitter. Es bleibt trocken. Zeitweise weht leichter Nordwind. Die Temperaturen erreichen angenehme 21 bis 26 Grad. Morgen Freitag ähnlich stabil. Die meiste Zeit sonnig bei 23 bis 28 Grad. Und am Wochenende dann sogar wieder Temperaturen gegen 30 Grad. Aber auch an beiden Tagen vereinzelte Gewitter.
9: Es ist 7.35 Uhr. Wir schauen auf die Straßen in Oberösterreich.
8: 10 Minuten Zeitverlust weiterhin im Linzer Frühverkehr auf der A7 Richtung Freistadt zwischen dem Knoten Linz und der Vöst und Richtung A1 zwischen Urfahr und der Vöst. Richtung A1 ist auch die Abfahrt Vöst bis 8. Juni wegen Bauarbeiten gesperrt. Ausweichen können Sie über die Anschlussstelle Wienerstraße. Rund um den Chemiepark gibt es auch noch Verzögerungen. Zum einen sorgt die Sperre der A7 Abfahrt Vöst Richtung A1 natürlich für Staus. Zum anderen hat es am Chemiegelände bis 7.30 Uhr eine Betriebsversammlung gegeben. Rechnen Sie hier noch mit einer Viertelstunde mehr. Und BR151 Atterseestraße zwischen Leubichl und Unterach. Sperre bis Ende Juni nach einem Hangrutsch. Ausweichen können Sie nur großräumig. Gute Fahrt.
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9: Einen guten Start

ein schönes Aufstehen am Donnerstag in der Früh um 20 Minuten vor 8. Rein geht's mit der besten Musik in Radio Oberösterreich. Nazareth, die Rockband mit dem Münchner Philharmonischen Orchester.

0: Es ist 7:45 am Donnerstag. Guten Morgen. Eine schräge Sache, die da in Niederösterreich aufgeflogen ist. Ein Mann hat offenbar 170 Paar Frauenschuhe gestohlen. Gebrauchte Schuhe.
1: Ja, der Typ hat die verschiedensten getragenen Frauenschuhe daheim gehortet und da war alles dabei. Turnschuhe, Sneaker, High Heels, flache Schuhe, also Ballerina, Sandalen, Wanderschuhe.
0: Alles dabei hat er meistens in Stiegenhäusern angeblich gestohlen. Ich denke mir, naja, wie wundert es, dass ihm die alle passen.
1: Also, wenn es ihm gepasst haben.
0: Nein, ist natürlich ein Blödsinn. Mutmaßlich ist da wahrscheinlich irgend so ein Fetisch dahinter oder sonst irgendetwas. Kann man aber nur mutmaßen. Es werden auf jeden Fall jetzt die Schuhe zurückgegeben an die Besitzerinnen. Die werden gesucht. Aber die werden sich wahrscheinlich mittlerweile auch gedacht haben, na, finde ich nicht mehr, kaufe ich mir neue. Auch nicht schlecht.
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Morgen um 8:09. Das ist einfach die schönste Musik in Radio Oberösterreich und viel Glitzer gibt's für den sonnigen Donnerstagmorgen jetzt mit den Gibson Brothers.

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2: Guten Morgen. Die Anleger in Asien verhalten sich zögerlich. Nachrichten über einen neuen US-Militärschlag im Iran trotz Waffenruhe dämpfen Hoffnungen auf ein baldiges Friedensabkommen. Die Angriffe verstärken die widersprüchlichen Signale zu den Verhandlungen zwischen den USA und dem Iran. Besonders kräftig fällt das Minus in Seoul aus, wo der Kospi um 4,6% zurückfällt. Der Index war zuletzt von einem Allzeithoch zum nächsten gestiegen. Zu den weiteren Indizes noch. Mit Abschlägen von 1,5% zeigt sich der japanische Nikkei, der Hang Seng in Hongkong verliert 2,3% und der Shanghai Composite auf dem chinesischen Festland gibt 0,7% ab.
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8: Am Mikrofon Christina Koenz, guten Morgen. Im Prozess um den mutmaßlich verhinderten Anschlag auf ein Taylor Swift-Konzert in Wien soll es heute ein Urteil geben. Nachdem an 4 Prozesstagen Zeugen befragt worden sind, müssen die Geschworenen entscheiden. Niklas Wager berichtet.
9: Gleich am ersten Prozesstag gibt Behran A. zu, einen Anschlag auf ein Taylor Swift-Konzert in Wien geplant zu haben. Sein Ziel sei gewesen, groß rauszukommen, sagt Anwältin Anna Meyer.
10: Es ist, glaube ich, auch in der Befragung jetzt bereits hervorgekommen, dass er ja auch den Attentäter vom 2. November 2020 in Wien glorifiziert hat, kann man fast sagen, weil dieser international bekannt geworden ist und da hat sich natürlich Taylor Swift als potenzielles Anschlagsziel hervorgetan.
9: Vorgeworfen wird ihm auch, dass er gemeinsam mit dem Mitangeklagten Ada K. seinen Schulfreund Hassan E. bei dessen Anschlag in Mekka unterstützt haben soll. Dazu bekennen sich beide nicht schuldig. Heute sollen im Prozess die Urteile fallen, zuvor wird es noch die Schlussplädoyers geben. Den beiden Angeklagten droht bis zu 20 Jahre Haft.
8: Der Attentäter von Villach ist am Abend zu lebenslanger Haft verurteilt worden. Er wurde vom Schwurgericht einstimmig des Mordes, des fünffachen Mordversuchs und terroristischer Straftaten für schuldig befunden. Das Urteil ist noch nicht rechtskräftig. Bei dem Messerangriff war ein Jugendlicher getötet worden. Mehrere Menschen wurden lebensgefährlich verletzt. Jetzt, wo es heiß ist, ist wieder guter Sonnenschutz gefragt. Beim Badengehen greifen Eltern für ihre Kleinen oft zu UV-Shirts. Doch nicht alle schützen tatsächlich. Der Verein für Konsumenteninformation, kurz VKI, hat 12 UV-Shirts für Kinder getestet. 5 sind durchgefallen. 2 haben wegen hoher Schadstoffbelastung nur die Note weniger zufriedenstellend bekommen. Veronika Mauler berichtet.
11: Bei den UV-Shirts, die im Test durchgefallen sind, handelt es sich teils um Markenprodukte, sagt Birgit Schiller vom Verein für Konsumenteninformation.
12: Zum Beispiel von der Marke Quicksilber, aber auch um Discounterprodukte oder um Produkte aus dem chinesischen Onlinehandel vom Anbieter Shein oder Temu.
11: 4 Shirts haben gut abgeschnitten, wobei das günstigste 8 das teuerste 35 Euro gekostet hat. Marke und Preis sind also nicht ausschlaggebend.
12: Der Discounter Decathlon hat damit 2 Eigenmarken ganz gut abschneiden können. Und auch ein Produkt von Ernstings Family, aber auch von der Marke O'Neill haben uns überzeugt, sowohl was die Schadstoffe betrifft, als auch beim UV-Schutz.
11: Was viele nicht wissen, UV-Kleidung hat ein Verfallsdatum. Solche Shirts gebraucht zu kaufen oder für Geschwister aufzuheben, ist laut der Expertin nicht empfehlenswert.
8: In Laos wird weiter versucht, 5 Goldsucher aus einer überfluteten Höhle zu befreien, während 2 weitere noch vermisst sind. Die Männer, die seit fast 10 Tagen eingeschlossen sind, wurden mit Nahrung und Medikamenten versorgt und sind in stabilem Zustand. Die Bergung könnte heute noch beginnen. Derzeit wird Wasser aus der Höhle abgepumpt, um den Weg passierbar zu machen. Das waren die Nachrichten mit Christina Greunz.
1: Ist das Oberösterreich Wetter und es ist sonnig, aber windig heute.
13: Frisches Lüfterl, ja, Nordwestwind, der wird heute auch die Hitze verhindern. Aber 21 bis 26 Grad gehen sich aus, also ziemlich angenehme Temperaturen. Wolkenloser Himmel jetzt gerade über Engelhardtszell bei 17 Grad, 16 Grad hat es in St. Florian, 15 Grad aktuell in Reichraming. Heute gibt es keine Gewitter, es ziehen nur höchstens ab und zu hohe, dünne Wolken durch. Und morgen Freitag ähnlich, sonnig, leicht windig, aber wieder ein bisschen wärmer mit bis zu 28 Grad und am Wochenende ist dann auch wieder der 30er dabei. Aber an beiden Abenden auch vereinzelte Wärmegewitter.
1: Es kann duschen. 8.03 Uhr ist es. Wie schaut es auf den Straßen aus in Oberösterreich?
13: Aktuell noch eine Viertelstunde Zeitverlust im Linzer Frühverkehr auf der A7 Richtung Freistadt zwischen dem Knoten Linz und der Vöst. 10 Minuten auf der Rudolfstraße Richtung Nibelungenbrücke. Und B151 Attersee-Straße zwischen Leubichl und Unterach, Sperre nach einem Hangrutsch und zwar bis Ende Juni. Ausweichen können Sie da nur großräumig. Gute Fahrt.
1: So, Sie haben Ihre Infos, die Sie brauchen für den neuen Tag. Dann gibt's jetzt die beste Musik. Mit Bruce Springsteen, mit den Rubettes und der Volkshilfe.
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0: Guten Morgen Oberösterreich, um genau 10 Minuten nach 8. Was jetzt mit diesem Traumwetter in Oberösterreich immer wieder bummvoll ist, sind die Tenniskantinen in Oberösterreich. Ja, gibt's in jeder Gemeinde, in Tennisverein, die Tennisplätze und den Treffpunkt danach die Kantinen.
1: Die Kantine. Tennis generell wieder sehr in. Die Vereine haben Rekordanmeldungen und Tennis längst kein Elitesport mehr. Wer mag, kann Tennis spielen.
0: Ja, einfach jeder spielt. Und deshalb haben wir eine gute Tennisspielerin, Radio Oberösterreich-Reporterin Katrin Wachauer, auf den Platz geschickt. Schönen guten Morgen.
2: Ja, ganz genau gesagt, auf Platz 3. Einen schönen guten sportlichen Morgen. Und hier spielen mit einer superschnellen Vorhand Sabine, Michaela und Christina Meisterschaft heute. Damen, Regionalliga, 35+. Tennis ist einfach eine Leidenschaft.
3: Das Zusammenkommen mit alten Bekannten, neuen Bekannten, ja.
2: Und ist es am Platz eher ein Miteinander oder ein Gegeneinander?
3: Für mich Miteinander, weil ich spiele eigentlich nur in der Mannschaft und nicht bei Einzelturnieren mit.
2: Was macht Tennis aus, also diese Leidenschaft, was macht diese Sportart aus für Sie?
4: Mal, dass man an der frischen Luft ist und wir machen es als Familie.
2: Und wer spielt am besten in der Familie?
4: Der Finkel, mein Mann.
2: Müssen Sie jetzt sagen, gell?
4: Ja, genau.
2: Die Männer muss man ja immer gewinnen lassen.
4: Ja, genau.
2: Einmal in der Woche wird Meisterschaft gespielt. Wie schaut es aus in der Tabelle?
3: Keine Ahnung. In der allgemeinen Klasse schlecht und 35er, glaube ich, gut. Ja, gut.
2: Gut, mhm.
3: Ja.
2: Gut.
3: Mhm.
2: Okay.
3: Genau.
2: Bei den Herren auf dem Platz daneben spielt es sich weniger gut.
5: Geh bitte, Franz!
2: Kein Game, kein Satz, kein Sieg für Franz auf Platz 4.
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0: Guten Morgen Oberösterreich mit einem Song aus Italien. Der ist wie ein süßes Cornetti zum Frühstück. Piccola e fragile. Truppi, gibt's in voller Länge. Gleich.
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Willkommen am Donnerstag in der Früh. Es ist 8:05, um 8:30 die Radio Österreich Nachrichten. Und bis dahin gibt es noch die beste Musik mit Rod Stewart bei uns. Hier ist Radio Oberösterreich. Guten Morgen.

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2: 8:30 im Studio Stefan Schnabel. Guten Morgen. Wir sind noch mittendrin in der ersten Hitzewelle des Jahres, auch wenn die Temperaturen langsam nachlassen. In der Landwirtschaft gibt es kaum Freude über den vielen Sonnenschein. Das erste zu erntende Getreide des Jahres, die Wintergerste, etwa leidet, sagt Landwirt Alexander Achleitner aus Pucking.
3: Die Pflanze kommt jetzt, sage ich mal, bei übermäßiger Hitze in einer Stresssituation und versucht dann, ihren Vermehrungstrieb voranzutreiben, reduziert dann die Ernanlagen. Sprich, sie versucht, weniger Körner zumindest zur Ausreifung zu bringen oder zur Ausbildung zu bringen, damit sie, sage ich mal, ihre Art erhalten kann. Und es bleiben halt dann nur sehr wenige Körner über. Der Ertrag ist dann schon dementsprechend reduziert.
2: Wintergerste wird vor allem als Tierfutter verwendet. Wir bleiben noch in der Landwirtschaft. Die Zahl der Milchbauern ist in Oberösterreich im Vorjahr zurückgegangen. Mittlerweile gibt es weniger als 5000 Landwirte in der Milchwirtschaft. Sie bekommen auch weniger Geld für ihre Milch. Der Preis für rund einen Liter Milch ist mittlerweile auf 42 Cent gesunken. Im Vorjahr haben die Bauern noch 54 Cent bekommen. Die Gewerkschaft hat heute früh in den Kollektivvertragsverhandlungen der chemischen Industrie ernst gemacht und gestreikt. Der Chemiepark in Linz ist blockiert worden, nachdem sich beim Südtor laut Gewerkschaft, nachdem sich dort rund 400 Menschen versammelt haben. Die Blockade hat einen langen Lkw-Stau vor dem Tor ausgelöst. Die Gewerkschaft fordert einen Lohnplus über der Inflation. Die Arbeitgeber möchten Einmalzahlungen leisten. Am 2. Juni wird weiterverhandelt. Und das waren die ORF Radio Österreich Nachrichten. Das Wetter. Silke.
4: Ein sehr klarer Sommertag heute. Der Wind trocknet die Luft. Wenig Wolken heute. Und es ist und bleibt oft strahlend blau. Der Wind, Nordwind heute, drückt ein bisschen auf die Temperaturen. 21 bis 26 Grad werden es aber trotzdem. Momentan 20 Grad in Ried im Innkreis, in Linz und in Wels. 19 Grad sind es momentan in St. Wolfgang. Morgen Freitag dann wieder maximaler Sonnenschein und bis zu 28 Grad und auch am Wochenende Bade- und Grillwetter bei bis zu 30 Grad, aber an den Abenden eventuell vereinzelte Gewitter.
5: Es ist 8.32 Uhr. Ein Blick auf die Straßen in Oberösterreich.
4: Eine Meldung noch aus Linz. Eine Viertelstunde Zeitverlust gibt es nach wie vor auf der A7 Richtung Freistadt zwischen Knoten Linz und der Vöst. Gute Fahrt.
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0: Morgen Oberösterreich um 20 Minuten vor 9. Hier ist Radio Oberösterreich. Jetzt ein sonniges Frühstück kann natürlich schon süß sein, ist klar, aber vorher ein bisschen Gemüse ist natürlich gesund, das ist auch klar.
1: Ja, ein paar Cocktailtomaten zur Eierspeise dazu vielleicht oder ein paar Karotten oder Gurkensticks zum Topfenbrot. Ist gut fürs Immunsystem, wissen wir ja.
0: Immunsystem-Boost, sagt Ernährungswissenschaftler Christian Butcher.
2: Guten Morgen. Das Gemüse ist zuständig für unser zelluläres Verwöhnprogramm, weil die verschiedensten Geruchs-, Geschmacks- oder auch Farbstoffe, ja, die regen ein sensationelles Abwehrmechanismusprogramm in unserem Körper an. Und was passiert, wenn man es schafft, täglich 30 bis 40 Decker Gemüse zu essen, ja, das erfahren wir dann bei der Expertenstunde.
0: Volle Gemüsemotivation heute von Christian Putscher am Vormittag ab 10 hier live in Radio Oberösterreich in unserer Expertenstunde.

Das ist Kultrock in Radio Oberösterreich um 9:11. Weiter geht's bei uns mit Radio Oberösterreich bei der Arbeit. Petra Lehner hier im Studio übernimmt uns Guten Morgen Oberösterreich-Team mit Sidney Lanjeder und Joe Daxbacher. Bis morgen wieder. Ab 5 in der Früh sind wir für Sie da. Gute Unterhaltung, schönen Donnerstag.

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5: Am Mikrofon Christina Kreuz. Eine für Mai recht ungewöhnliche Hitzewelle herrscht derzeit in einigen Teilen Europas, wie etwa in Italien. Dort ist heute die höchste Hitzewarnstufe in 4 Städten ausgerufen worden. Barbara Tschandl berichtet.
6: Die Warnstufe Rot gilt ab heute in Rom, Florenz, Bologna und Turin. Unter anderem müssen an solchen Tagen öffentliche Einrichtungen frei zugänglich gemacht werden, die mit Kühlsystemen ausgestattet sind. Arbeiten auf Baustellen oder in der Landwirtschaft müssen zur Mittagszeit pausiert werden. Schon seit Tagen stöhnen die Menschen in Italien unter der ungewöhnlichen Hitze.
7: Ich lebe seit 53 Jahren in Bologna. Die Hitze in der Stadt ist im Vergleich zu früher wirklich absurd.
6: Und nicht nur in Italien, auch in Großbritannien und Frankreich sind die Temperaturen in den letzten Tagen für die Jahreszeit sehr hoch gewesen. Auch außerhalb Europas leiden die Menschen unter der Hitze, etwa in Indien. In der vergangenen Woche sind dort bei Temperaturen über 45 Grad mindestens 16 Menschen ums Leben gekommen.
5: ORF-Generaldirektorin Ingrid Turner wird das Unternehmen mit Jahresende verlassen. Sie bewirbt sich nicht mehr als ORF-Chefin für die Jahre 2027 bis 2031. In einer Mitteilung an die ORF-Mitarbeiterinnen und Mitarbeiter appelliert Turner heute an die Politik, sich mit Zurufen zurückzuhalten. Der ORF gehöre dem Publikum, so Turner. Um die hohen Spritpreise abzufedern, gilt seit April eine Spritpreisbremse. Ob diese verlängert wird, darum ringt die Bundesregierung gerade. Wird sie nicht verlängert, könnte Sprit ab Juni wieder etwas teurer werden. Ein Blick auf die vergangenen Monate zeigt allerdings, egal wie hoch die Preise waren, Sprit wurde kaum gespart, aufs Auto nur selten verzichtet. Mehr von Christoph Danninger.
8: Auf den Autobahnen und Schnellstraßen hat die ASFINAG von Jänner bis einschließlich April keinen nennenswerten Rückgang des Autoverkehrs registriert. Von allen anderen Straßen sind die Daten noch nicht ausgewertet worden. Auch wenn die Zahl der Fahrgäste in den Öffis leicht steigt, der Umstieg vom Auto auf Bus und Bahn hat bei den Pendlerinnen und Pendlern bis jetzt offenbar nicht stattgefunden. Laut Statistik Austria werden auch keine sparsameren Autos gekauft. Christian Kratzer vom Verkehrsclub Österreich.
9: Weil auch von Seiten der Regierung de facto keine Maßnahmen gesetzt wurden, die einen Anreiz setzen, den Verbrauch auch entsprechend zu reduzieren.
8: Weiter gestiegen ist übrigens die Motorleistung. Ein neues Auto mit Benzinmotor hat derzeit im Schnitt 136 PS, mit Dieselmotor 156, um 7 mehr als im Vorjahr.
5: Der ukrainische Präsident Zelensky kündigt neue Gegenschläge im russischen Hinterland an. Demnach seien weitere Anlagen der russischen Ölindustrie im Visier. Das waren die Nachrichten mit Christina Kreuz.
10: Und irgendwie Urlaubsfeeling trotz Arbeiten, das macht das Wetter in Oberösterreich möglich, Silke.
11: Schönstes Maiwetter heute wieder, Sonnenschein vom Böhmerwald bis zum Bosruck, also wirklich im ganzen Land blauer Himmel. Die Wolken bleiben heute sehr überschaubar und es bleibt trocken. Wir haben es leicht windig heute, damit bleiben die Temperaturen zwischen 21 und 26 Grad stecken, aber sehr, sehr angenehm ist das. Und morgen Freitag geht es dann ähnlich weiter, oft strahlend schön und ein bisschen milder wieder oder wärmer mit bis 28 Grad am Nachmittag. Und das Wochenende sieht ebenfalls noch sommerlich aus, aber mit vereinzelten Gewittern.
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11: B151 Atterseestraße zwischen Leubichl und Unterach Sperre bis Ende Juni und zwar nach einem Hangrutsch. Ausweichen ist nur großräumig möglich. Gute Fahrt.
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10: Fühlt sich an nach Sonnenbrille und Badeschlapfen dieser Tag in Oberösterreich. Gleich im Radio übrigens, Slade und sonnig und unbeschwert starten wir in den Vormittag mit David Dundas.
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0: Rocker für den Vormittag in Radio Oberösterreich. Slate. Mei, oh mei, sind die Menschen in Oberösterreich wieder fleißig um kurz nach neun. So wie Anna Bruckbauer. Sie ist Schülerin der HPLW in Wels und da haben sie den Gegenstand Unternehmensmanagement. Da geht es so um Events oder Projekte und Anna arbeitet mit ihrer Gruppe da an einem Krimi-Dinnerspiel.
1: Mit Rollenheftern, mit einem Dinnerguide. Wir haben auch einen Eventtag gehabt, wo wir das mit ausgewählten Schülerinnen gespielt haben.
0: So klingt Unterricht für mich, wenn er richtig Spaß macht.
1: Ja, genau. Und gerade sind wir eh dabei, dass wir sie mit dem Thema Werbung auseinandersetzen. Also wir lernen, wie wir mit anderen Firmen telefonieren, wie promotet man so ein Spiel. Es ist wirklich ein cooles Unterrichtsfach und es ist ganz einfach, also sehr selbsterklärend, wie man das dann mit seinen Freunden oder mit der Familie spielt.
0: Und das Ganze ist natürlich auch gerne je nach Rolle mit Verkleidungen möglich.
1: Ja, dann wird es umso lustiger.
0: Falls wer Lust drauf hat, ein paar Stück von diesem Krimi-Dinner-Spiel sind noch zu haben über die Instagram-Seite der Schülerinnen whodineit_hblw ist die Adresse.
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Eiswürfel und Strohhalmwetter haben wir draußen in dieser Woche im Mai. Die beste Musik dafür im Ohr. Perfetto, sagten die Italiener.

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1: Und wir schaufeln noch ein bisschen 80er Jahre in Ihren Vormittag. Schön, Sie bei uns zu haben.

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1: 9:30 im Studio Stefan Schnabel. Durchschnittlich alle 4 Minuten hat im Vorjahr ein oberösterreichisches Unternehmen einen Artikel über Amazon in über 150 Länder verkauft. 460 Unternehmen aus Oberösterreich nutzen den weltweit größten Online-Händler als Plattform. Der Exportumsatz hat um 1 Million auf 84 Millionen Euro gesteigert werden können. Amazon lukriert Verkaufspartner mit Schulungen und kennzeichnet kleine Unternehmen mit einer Markierung. Schwerer Arbeitsunfall auf einer Baustelle in Offenhausen im Bezirk Welsland. Ein 31-Jähriger ist dort in einen Stromkreis geraten. Der Mann hat mit einem Kollegen an Absauganlagen gearbeitet, als er plötzlich von einer Leiter zu Boden gefallen ist. Laut Polizei ist der Mann mit einem Defibrillator wiederbelebt und dann in ein Spital gebracht worden. Diskuswerfer Lukas Weiß-Heidinger ist beim Leichtathletik-Meeting auf Teneriffa Zweiter geworden. Der 34-jährige Innviertler hat sich nur dem australischen Sieger geschlagen geben müssen. Und das waren die Nachrichten. Jetzt gibt's das Wetter. Silke.
2: Genießt das Wetter weiterhin. Es ist sonnig in allen Landesteilen. Nur ab und zu gibt's auch ein paar Wolken und es bleibt überall trocken. Die Temperaturen gehen im Vergleich zu den vergangenen Tagen leicht zurück. Es hat heute maximal 22 bis 26 Grad, 19 jetzt in Gaflenz, 20 Grad in Eferding. Morgen Freitag nichts Neues, trockenes und recht stabiles Sommerwetter. Und auch am Wochenende geht's sommerlich weiter mit viel Sonnenschein und Temperaturen bis 30 Grad wieder. Aber es gibt auch vereinzelte Gewitter.
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2: Und aktuell keine Neuigkeiten, kommen Sie gut und sicher durch den Vormittag.
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0: Bunny M, ein Song so sonnig und unbeschwert wie das Wetter in Oberösterreich an diesem 28. Mai.
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2: Und in Radio Oberösterreich, da bringen wir richtig Rhythmus in Ihren Vormittag. Hier sind die Four Seasons. Schön, Sie bei uns zu haben.

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2: Am Mikrofon Christina Greunz. Immer mehr Menschen in Österreich verordnen sich einen Sparkurs, um die Folgen der Teuerung stemmen zu können. 8 von 10 Befragten einer Analyse des Online-Portals Durchblicker geben an, dass sich die hohen Treibstoff- und Lebensmittelpreise stark auf ihre Geldbörse auswirken. Daniel Teissel berichtet.
3: Beim Essen gehen, shoppen und in den Urlaub fahren. Hier wird der Sparstift am häufigsten angesetzt. 2/3 der Befragten sagen, ich spare bewusst, denn sonst kann ich mir das Lebensnotwendige nicht mehr leisten. Frauen kürzen besonders bei Ausgaben für Schuhe und Kleidung, Männer reduzieren bei Alkohol und Tabakwaren. Auffallend, obwohl Tanken derzeit als stärkste finanzielle Belastung wahrgenommen wird, sehen hier nur wenige ein Einsparungspotenzial. Sparen alleine reicht aber oft nicht aus, um über die Runden zu kommen. Viele sagen, sie müssen zurzeit auf Erspartes zurückgreifen. Jeder 5. überzieht regelmäßig das Konto und einige haben in letzter Zeit Wertgegenstände verkauft. Ein Tipp von den Durchblicke-Experten: Strom-, Gas- und Versicherungstarife vergleichen. Bis zu 5.000 Euro könne man hier einsparen.
2: Der Iran hat als Vergeltung für die nächtlichen US-Angriffe nach Angaben des staatlichen Fernsehens einen US-Stützpunkt angegriffen. Und zwar jenen, von dem aus zuvor die Angriffe auf den Iran ausgeführt worden seien, hieß es unter Berufung auf die Revolutionsgarden. Angaben zum Ort des US-Stützpunktes wurden nicht gemacht. Allerdings meldete das mit Washington verbündete Golfemirat Kuwait Drohnen- und Raketenangriffe auf sein Land. Im Prozess um den geplanten Anschlag auf ein Taylor Swift-Konzert 2024 wird heute das Urteil erwartet. Seit April stehen in Wiener Neustadt der 21-jährige Behran A. sowie ein weiterer Angeklagter vor Gericht. Beide sollen mit einem dritten Österreicher eine IS-Terrorzelle gebildet haben. Zum Sport. Gestern Abend war für das österreichische Fußballnationalteam Treffpunkt in Wien. Die WM-Vorbereitung beginnt. Wolfgang Aichinger um Trainer Ralf Rangnick gibt es aber Gerüchte. Der italienische Traditionsklub AC Milan soll an Rangnick interessiert sein.
4: Das berichten italienische Medien. Der AC Milan ist nach einer katastrophalen Saison auf der Suche nach einer neuen sportlichen Führung. Ein Treffen mit Milan-Sportdirektor Zlatan Ibrahimovic soll es gegeben haben.
5: Ich habe mir die letzten Jahre angewöhnt, über Gerüchte oder über Spekulationen mich überhaupt nicht zu äußern. Der einzigste, mit dem ich in konkreten Gesprächen mich befinde, ist Österreich.
6: Also dieses Treffen hat nicht stattgefunden.
5: Ich habe gerade ausreichend geantwortet.
4: Und daher steht eine Vertragsverlängerung mit dem ÖFB eher im Mittelpunkt.
5: Das kann ich mir zumindest absolut vorstellen. Ich fühle mich hier grundsätzlich sehr wohl.
4: Der Fokus bei Ralf Rangnick gilt jetzt absoluter Weltmeisterschaft. Die Spieler sind gut drauf, die Ziele hochgesteckt, auch bei Deutschland-Legionär Patrick Wimmer.
7: Zufrieden bin ich nur mit Tunesien. Man hat große Hoffnungen, man hat große Ziele. Ich glaube, die muss man sich stecken. Das kann man uns Holz zutrauen.
6: Österreich kann Weltmeister werden?
7: Ich glaube schon, ja.
4: Ja, und heute gibt es auf dem ÖFB-Campus in Wien in der finalen WM-Vorbereitung die erste Trainingseinheit.
2: Das waren die Nachrichten mit Christina Greunz.
8: Ein Sommertag, wie aus dem Bilderbuch, Sophie Peras,
9: ja,
8: in Oberösterreich.
9: Heute sonnig, nicht mehr ganz so heiß. Bis zu 27 Grad werden es heute. Ein paar dünne Wolken mischen sich da dazu. Aber wirklich absolut nichts Dramatisches. Wir schauen auf die aktuellen Temperaturen. In Mattighofen messen wir jetzt gerade 19 Grad. In Papnerkirchen sind es 18 Grad. Und in Bad Gäusern auch 18 Grad. Morgen wird es ziemlich genauso fein wie heute. Und am Samstag könnte dann wieder ein Gewitter kommen. Da aber am ehesten im Mühlviertel und im Bergland. Und zwar am Nachmittag.
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9: Wir haben die Straßen für Sie im Blick und aktuell kommen Sie gut durch. Gute und sichere Fahrt.
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8: Gute Zeit jetzt, finde ich, für eine Vormittagsjause oder ein Kaffeetscherl oder ein Glasl Wasser und natürlich für unsere Radio Oberösterreich Expertenstunde mit Christian Putscher, Ernährungswissenschaftler und Personal Trainer. Schönen Vormittag, Christian.
10: Guten Vormittag.
8: Und wir haben außer jeder Menge Infos, selbstverständlich, wie immer, wenn der Christian da ist, heute rund ums Gemüse die beste Begleitmusik dafür. Look, my eyes are just hollow. Aus den 80ern Tanita Tikaram und zuvor Gänsehaut. Wer macht's? Neil Diamond.

0: Mit besten Grüßen aus den 80er Jahren. Tanita Tikaram, das ist Radio Oberösterreich.
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0: Ums Gemüse dreht sich unsere Expertenstunde heute mit Ernährungswissenschaftler Christian Putscher. Rund ums Gemüse, da hört man oft von sekundären Pflanzenstoffen. Das ist ein Begriff, da kann man sich vielleicht nicht wirklich was vorstellen drunter. Was versteht man jetzt unter sekundären Pflanzenstoffen?
2: Ja, es klingt tatsächlich ein bisschen holprig und es ist ganz einfach deshalb der Name, weil die sogenannten Primärpflanzeninhaltsstoffe hat man schon vorher entdeckt, wie zum Beispiel speziell die Vitamine. Ja? Genau, Vitamine oder Kohlenhydrate sind sogenannte Primärinhaltsstoffe. Und die man erst die letzten Jahre, Jahrzehnte entdeckt hat, ja, gerade bei den Pflanzen, gerade beim Gemüse, sind sogenannte die sekundären Pflanzeninhaltsstoffe. Das bedeutet, dass sie jetzt nicht zweitrangig sind, aber sie sind jetzt nicht fürs Leben so wichtig wie zum Beispiel Vitamine, aber sie erhalten unser Leben freudig, lustvoll und vor allem gesund. Und das ist der springende Punkt. Mittlerweile sagt man Phytochemikalien, weil es hört sich cooler an, ja, weil sekundäre Pflanzeninhaltsstoffe reißt, nimmt vom Hocker weg und Phytochemicals, ne, oder Nutraceuticals, ne, das sind so diese neuen Namen für die Sachen, die eigentlich in jedem Gemüse drinnen sind. Ja.
0: Warum sind die jetzt so wichtig für die Ernährung?
2: Ja, interessanterweise, wenn man sich vorstellt, so vor 100, 150 Jahren, wenn man den Körper versucht, ein bisschen zu analysieren, dann hat man immer geschaut, ja, was sieht man, ne, und was ist drin im Körper? Also Eiweiß, Knochen, Muskel, Kalzium, genau. Aber was halt aber ein Körper fit, das heißt, wie läuft der Mensch rund, biologisch, ja, ist man dann draufgekommen, hoppala, da gibt es Ballaststoffe, ja, die tatsächlich eigentlich der Körper nicht braucht, aber ohne diesen Ballaststoffen kann man nicht leben, ja, das heißt, die scheidet der Körper an sich wieder aus, aber die trainieren den Darm, so, und da gibt es Geruchs, Geschmacks, da gibt es so viele Stoffe, das muss man sich so vorstellen, das Gemüse hat so viele sensationelle Stoffe drin, die sind so für unseren Körper so wie ein bisschen ein Sparringpartner, so wie ein Training, ja, sodass unser Immunsystem, unsere Immunabwehr, unsere Darmflora, das wird ständig trainiert und deshalb sind das so ein Powerpaket, ja, weil sie eben nicht primär also Vitamine so liefern, sondern das ist gar nicht so interessant, sondern die Sachen, die nur dazu sind, ja, die machen es dann erst so richtig bombastisch wirksam in unserem Körper und auch für unsere Gesundheit.
0: Mhm. Jetzt wird die Pflanze, aber gehe ich mal stark davon aus, diese sekundären Pflanzenstoffe nicht für uns produzieren.
2: Ja, genau.
0: Wofür sind diese Stoffe denn bei der Pflanze da?
2: Ja, interessanterweise, also zu meiner Studienzeit nannten wir diese sekundären Pflanzenstoffe auch noch Fraßgifte. Ja? Das bedeutet, die Pflanze, sobald sie aus der Erde raus ist, ja, schützt sich ja vor anderen Tieren, dass sie gefressen werden. Also so typische Bitterstoffe oder auch Signalstoffe, also Farbstoffe, ja? Also Duft, Farb, Geruchstoffe. Und genau diese Stoffe sind eigentlich genau das, was die Pflanze braucht, nicht um selber besser zu werden, sondern um sich vor der Umwelt zu schützen, vor der Sonne, vor fressenden Tieren. Ja. Und diese Stoffe, ne, kommt man natürlich auch erst die letzten Jahre drauf, sind dann diejenigen, die uns tatsächlich wirklich fit und gesund halten. Und blöderweise kann man die tatsächlich auch nicht in eine Tablette pressen. Einfachstes Beispiel, ja, Tomate. Die Tomate, der Paradies, ist deshalb rot, ja, weil da ein Farbstoff drin ist, den man Lycopin nennt. Ja. Das ist der rote Farbstoff. Aber wenn man den jetzt isoliert, aus dem Paradies raus, ja, dann hat er nicht die Wirkung, als wie zum Beispiel, was ein Paradeisersauce hat oder was ein Sugo hat oder was ein Tomatensalat hat. Ja. Das heißt, mittlerweile sind wir dort, um zu sagen, okay, wir brauchen das ganze Lebensmittel und nicht nur dieses eine Phytochemical, sondern wo ist das eingebettet? Das heißt, die ganze Familie und die ganze Verwandtschaft dazu. Und das nennt man dann Gemüse. Das heißt, eigentlich, wenn man es so sieht, ja, wissen wir tatsächlich nicht viel, aber wir sehen es, was ohne schlecht geht. Aber wenn wir es essen, ob das dann Sugo ist, ob das Suppe ist, ja, ob das passiert, ob das eingelegt ist, ob das erhitzt ist, ob das roh ist, ja, das ist eher zeitrangig. Aber wenn wir es dann machen, sieht man, okay, was tut das im Körper Gutes?
0: Was die Farbstoffe alles können, darüber plaudern wir auch noch demnächst in Radio Oberösterreich in unserer Expertenstunde.
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0: so gesund ist oder die Inhaltsstoffe, weil es sind ja mehrere, auch erhalten, wenn er tiefgekühlt war?
1: Ja, selbstverständlich, ja, natürlich. Tiefgekühlt oder eingefroren, das ist vollkommen egal, diesen Inhaltsstoffen ist das egal. Das ist, die bleiben quasi bis zum Schluss und bei manchen ist es so, die überleben sogar die ganze Verdauung. Das heißt, die kommen sozusagen, manche Farbstoffe kommen wieder so raus, wie sie in den Körper reingekommen sind. Also man sieht, das ist jetzt nicht so einfach, weil ich denke mal an Gewürze, Curry oder eben wie gesagt Spinat, ja, die kann der Körper einfach irrsinnig schwer aufnehmen und deshalb ist zum Beispiel tiefkühlen, ja, eine gute Maßnahme, um besser an diese Nährstoffe zu kommen. Also das ist auch was, was meiner Meinung nach sehr wichtig ist, dass man da das schlechte Gewissen runterbringt und vor allem die fachliche Information wieder reinbringt, dass ein sogenannter Zubereitungsprozess, Suppen, ja, oder beim Salat zum Beispiel, ja, der ist halt einfach diese Stoffe, die kann ich nicht so fein zerbeißen, das müsst ihr die 100-mal kauen. Aber mit Essig, wenn ich Essig als Marinade, als Hauptbestand, nicht das Öl, sondern Essig, dazu gibt, ne, dann erreiche ich etwas, dass ich sage, okay, dann wird das mürber und somit komme ich besser an diese Geruchsform, an diese Farbstoffe und diese Chlorophylle ran und das ist wiederum für unsere Gesundheit natürlich super.
0: Gemüse als Powerpaket für unseren Körper, darum geht's in dieser Stunde, in dieser Expertenstunde mit Christian Putscher, Ernährungswissenschaftler und Personal Trainer.
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2: 10:30 im Studio Stefan Schnabel. Streik jetzt in Lenzing bei der Lenzing AG. Laut Gewerkschaft haben mehr als 1300 Beschäftigte die Arbeit niedergelegt. Hintergrund sind die aus Sicht der Gewerkschaft stockenden Kollektivvertragsverhandlungen in der chemischen Industrie. Ebenfalls Streik heute früh auch im Linzer Chemiepark. Die Gewerkschaft hat spontan dazu aufgerufen. Für 2 Stunden ist das Südtor des Chemieparks von rund 400 Beschäftigten blockiert worden. Das ist gerade noch gut ausgegangen. Ein Kalb ist auf einem Bauernhof in Grammerstetten im Bezirk Urfer Umgebung in eine Jaukegrube gestürzt. Die alarmierte Feuerwehr hat dann einen Kameraden mit einem Ganzkörperanzug und Atemgerät in die Grube hinabgelassen. Das Kalb ist dann mit einem Tierrettungsset aus der Grube herausgezogen worden. Es ist wohlauf. Wieder frei durchatmen kann Rallye-Staatsmeister Simon Wagner. Der Mühlviertler hat lange Zeit unter Schmerzen in der rechten Gesichtshälfte geklagt. Im Ordensklinikum ist dann eine eitrige Entzündung behandelt worden. Jetzt kann der Rallye-Fahrer wieder aufatmen. Das waren die ORF Radio Österreich Nachrichten zum Wetter. Sophie.
3: Heute ist es auch wieder genauso schön warm wie gestern, aber es sind noch keine 30 Grad mehr und es wird heute sehr, sehr warm. Wir schauen auf die aktuellen Temperaturen. In Kollerschlag messen wir 16 Grad, in Linz sind es 20 Grad, in Micheldorf bei Ihnen zu Hause sind es 18 Grad. Morgen wird es auch wieder relativ schön und so richtig nass wird es dann ab Samstag wieder. Da kommen dann Gewitter auf uns zu. Da erwischt es am ehesten Sie im Mühlviertel und im Bergland.
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3: Wir schauen auf Ihre Strecke und es schaut gut aus. Gute und sichere Fahrt.
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0: Die Bee Gees, das ist Radio Oberösterreich.
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0: Gemüse als Powerpaket für unseren Körper, darüber reden wir heute in unserer Expertenstunde mit Ernährungswissenschaftler Christian Putscher. Christian, im Gemüse, da stecken, das kennen wir alle, vom Kosten, vom Schmecken lassen, intensive und scharfe Aromen auch oft drin. Mhm. Ich denke da zum Beispiel an Kohl, an Peperoni oder an Creme zum Beispiel.
2: Ja, genau. Ja, aber Zwiebeln oder ganz banal Kohlrabi. Ne? Das sind typische Schwefelverbindungen, die in vielen Gemüsearten drin sind, aber in diesen Speziellen halt natürlich dementsprechend mehr. Und das sind diese typischen Farbstoffe, also im Fachjargon Glucosinolate oder wie ich mir das ein bisschen leichter merke, so Kämpferrohle. Ja, also sozusagen kampferartige Stoffe, die fettlöslich sind. Ja. Heißt auf gut Deutsch nichts anderes, wenn man jetzt hernimmt zum Beispiel Zwiebel. Ja, wenn man die Zwiebel so einmal nur das Häutchen wegtut, ja, und man riecht, fällt dann nicht wirklich viel auf. Aber wenn man sie schneidet, und das ist genau bei diesen Scharfstoffen das Umlauf, wenn man sie mechanisch zerlegt, ja, dann entfalten sich diese sensationellen Geruchs- und vor allem diese scharf riechenden, aber auch scharf schmeckenden Stoffe, diese Schwefelverbindungen. Und wenn man sich überlegt, ne, beim Zwiebelschneiden, ja, das ist ja im Endeffekt ja eine Therapie für das ganze Immunsystem, vor allem was die oberen Atemwege betrifft, inklusive Augen, ja, weil diese Scharfstoffe greifen sozusagen an der Schleimhaut an, ja, reizen die dezent, ja, und führen dadurch dazu, dass man sozusagen das unspezifische Immunabwehrsystem dann vollgas arbeitet. Und dann tropft die Nase, das Auge rinnt. Ja? Und somit habe ich schon mal einen ganz dezenten Entgiftungsmechanismus, obwohl ich die Frucht, in dem Fall das Gemüse, noch gar nicht gegessen habe.
0: Mhm. Mein Mann zum Beispiel, der isst nicht gerne scharf, aber im Urlaub, ja, da waren wir mal in, glaube ich, Bali oder sowas. Und da haben wir dann entschieden, auch er wird scharf essen, weil im Reiseführer drin gestanden ist, das desinfiziert so gut.
2: Ja. Ja, genau. Das ist natürlich nicht so, wie man desinfizieren sich vorstellt mit den Händen, aber indirekt ist es natürlich richtig, weil durch diese Scharfstoffe, wenn die auf die Schleimhaut treffen, ja, dann tut die Schleimhaut sich schützen, dass nicht durchgebrannt wird und bildet mehr von sich selber. Das heißt, das ist Schleimhaut absondern, also es fördert die Schleimbildung und dadurch habe ich wieder vom unspezifischen Immunsystem, ja, speziell die weißen Blutkörperchen, die werden angeregt und die können sie dann, ob das so ganz dezent die Viren, Bakterien, die können sie dann in den Weg stellen. Ja. Und das ist eines der wichtigsten Dinge. Deshalb ist auch Ingwer, mittlerweile medizinisch auch bekannt, gegen diese Reisekrankheiten, was man im Magen, ja, was man so ungut ist, ja, weil diese Scharfstoffe tatsächlich hier auch wirken. Wo, ich muss natürlich aus der Praxis dazu sagen, ja, scharf ist natürlich eine subjektive Geschichte, ist kein Geschmack, ist ein Schmerz. Ja. Deshalb ist wichtig, wenn einer Schmerzen nicht so aushält, der kann sich auch wehtun, ja, weil es kann passieren, dass das auch zweimal brennt.
0: Mhm. Mhm. Wenn ich mir jetzt denke, aus dieser Expertenstunde nehme ich mit, dass ich fix mehr Gemüse essen will, dann haben wir auch schon gehört, dass es auf die Zubereitungsart ankommt. Genau. Wie können wir am meisten herausholen aus dem Gemüse? Was ist dein Tipp?
2: Ja, also da gibt es zwei Tipps. Das eine ist einmal das altbewährte, was man früher gehabt hat, dieses Einwecken, ne, dieses Bevorraten, wie man es kennen zum Beispiel von den roten Ruhm oder wie man es kennen von den verschiedenen Krautsachen, dass man die einlegt, ja, also in Essig eingelegt. Das ist einmal eines der Dinge, die wieder in Vergessenheit geraten sind, wobei jetzt mit dem Fermentieren wieder ein bisschen kommen. Aber was, sagen wir, das wirklich das Wirkmächtigste ist, dass das Gemüse in seiner Vielfalt wirkt, ist, dass es einfach dämpft, ja, dass es dezent erhitzt mit Wasser, über dem Wasserbad, also nicht im Wasser kocht, sondern im Dampfgarer kocht oder vielleicht einmal in einen Toaster reingibt. Also das sind diese wichtigen Dinge, dass man es erhitzt und zwar deshalb erhitzt, damit man diese verschiedensten Geruchs- und die verschiedensten Farbstoffe einfach viel besser kommt, wo sie sonst mit der Mechanik nicht schaffen, also mit dem Beißen und mit dem Schneiden und Zerkleinern nicht. Also die Thermik, wie man es kennt, zum Beispiel beim Knoblauch, ja, den muss ich pressen, dass er mal richtig wirkt. Und wenn ich dann auch noch sozusagen dezent erhitze, ja, also nicht volle Kanne, sondern dezent erhitze, so wie beim Dämpfen, ja, dann kann ich Stoffe erreichen, wo ich sage, okay, dann wird alles frei und für den Körper habe ich dann das größte Gesundheitselixier.
0: Das Powerpaket Gemüse, genau. Heute unser Thema.
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0: Da sind wir kurz zu Gast gewesen in Bella Italia in Radio Oberösterreich.
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0: Karotten, Gurken, Sellerie, Mangold, Brokkoli. Gemüse ist ganz einfach, ich glaube, da sind wir uns alle einig, eine Bereicherung für unseren Speiseplan. Wie sehr es unserem Körper hilft, Gemüse zu essen. Darum geht es heute in unserer Expertenstunde mit Ernährungswissenschaftler Christian Putscher. Christian, jetzt einmal wirklich Karten auf den Tisch. Ja? Können sekundäre Pflanzenstoffe, von denen wir schon gehört haben, Krankheiten vorbeugen?
2: Ja, also das kann man mit einem wie aus der Pistole geschossenem Ja beantworten, weil eben vielleicht nochmal als Wiederholung, ja, weil sie das sogenannte unspezifische Immunsystem trainieren, da kann kein Vitamin mit. Einfachstes Beispiel, Zwiebelschneiden. Allein durch den Vorgang Zwiebelschneiden, dann habe ich es noch gar nicht gegessen, erreiche ich außen die Schleimhäute, wo Feinde eindringen können, Nasenschleimhaut, Mundschleimhaut, Augenschleimhaut, ja, erreiche ich schon das sozusagen, das die Schleimproduktion nach außen geht, dass ich sozusagen einen Auswurf unter Anführungszeichen erreiche. Wenn ich das dann erschluckt und erreiche das im Magen, wenn das dann in den Darm geht, kann ich die Darmschleimhaut optimieren. Das heißt, das ist für mein Mikrobiom, für meine Immunabwehr etwas, sag ich mal, was das Gemüse in seiner Palette kann. Ja, und das ist, da bin ich nicht mehr traurig, ja, kann kein einziges Vitamin. Ja, die werden viel zu sehr gehypt, was das ganz banale Gemüse könnte. Und da ist auch wiederum zweitrangig die Zubereitungsart, sondern es ist wichtig, dass ich es esse und dass ich es mag. Und das gehört halt auch trainiert. Aber das Schöne bei uns ist ja, mit den 4 Jahreszeiten geht es eigentlich hier automatisch über Sommergemüse, Wintergemüse, ne? Da haben wir wieder mehr
0: eben,
2: die Blätter, den Salat, der kommt
0: Auswahl.
2: Jetzt, ja genau, der Kohlrabi kommt wieder, ja, und da kann man dann Suppen machen, also das geht wirklich, das kann man in den Topfen Aufstrich reintun oder sogar Zucchini, nicht der Zucchini-Cremesuppe, sondern sagen wir vielleicht ein Zucchini-Kuchen, ja, oder Karottenkuchen, also da kann ich auch schon mal ein Viertel Kilo Gemüse reinarbeiten, also da, die Hexerei ist nicht so, das ist eher so, es geht ums Vornehmen und natürlich dann ums Tun.
0: Ja, wenn du uns schon einmal zu einem Kuchen rätst, dann wird jetzt bald gebacken werden,
2: ja,
0: glaube ich. Also nur Gemüse zu essen alleine, das ist natürlich gesund, aber wie man so schön sagt, eine Schwalbe macht noch keinen Sommer, es kommt ja trotzdem immer auf die Gesamtheit der Ernährung an.
2: Ja, natürlich, das kommt immer drauf an, aber man kann jetzt einfach mal sagen, das, was am allermeisten unterschätzt wird für die gesunde Haltung von uns Menschen und das, wo ich sage, wo es auch am günstigsten und am einfachsten zum Umsetzen wäre, wäre diese 30 bis 40 Decker Gemüse pro Tag als Erwachsener, dass man in verschiedensten Formen isst. Das muss jetzt nicht jeden Tag beinhart sein, aber wenn ich das schaffen würde, wissen wir tatsächlich aus den letzten Jahrzehnten, aus tatsächlich Untersuchungen von Menschen, ob das für den Darm, ob das für den Blutzucker, für den Langzeitzucker, ob das Cholesterin, es sind alle Parameter werden dadurch verbessert, auch wenn ich die andere Seite, wie zum Beispiel den Stress oder den Sport noch gar nicht optimiert habe, sondern das Gemüseessen an sich ist schon ein meist unterschätztes, aus meiner Erfahrung, Gesundheitselixier, das etwas kann, wo man sich jetzt denkt, okay, wow, gibt es, und das Coole ist, es wächst vor unserer Haustür.
0: Und es macht das Teller so schön bunt.
2: Ja, das kommt dann nur dazu, ja, weil das Auge isst ja bekanntlich mit. Ne? Und der Geruch, der Geschmack und das sind Sachen. Und für mich ist vielleicht auch noch wichtig, dass man sagt, okay, man traut sich vielleicht einmal ganz was Banales, ja, aus Salat einmal eine Suppe zu machen. Ne? So eine Salathalpe, 250 Gramm, 100 Milliliter Buttermilch. Ja, vielleicht.
0: Habe ich auch noch nie probiert.
2: Ja, genau, eben. Und ganz einfach so diese alten, traditionellen Rezepte, wie es Großmutter gemacht hat. Ja, aber das Glück, dass ich von einem Bauernhof komme. Und dann halt natürlich Rezepturen da sind, wo man sagt, das war bei uns pflanzenbetonte Ernährung, war einfach normal. Ja? Nur ein Beispiel zum Schluss vielleicht als Motivation. Das Gulasch ist bei uns traditionell in der Grundzutat eine 50-prozentige Gemüsespeise. Zwiebelfleisch. So, dann kommt der gefriergetrocknete Paprika dazu. Vielleicht ein bisschen Salat dazu, ein bisschen Erdäpfel dazu. Also bin ich nur mal auf 75% Pflanzengemüseanteil bei einer sogenannten Hausmannskost. Und das wäre die Motivation, die ich habe, wo man sagt, okay, hey, nehmen wir doch dieses Gesundheitselixier, das vor unseren Füßen liegt, nicht auf die Vitamine speziell schauen, sondern eher schauen, okay, Geruch und Farbstoffe, die müssen rein. Und vielleicht der wichtigste Punkt nur, wenn ich das Gemüse sehe und mir kraut's davor, wenn ich rieche und ich probiere es und mir kraut's davor, nicht essen.
0: Das lassen wir dann liegen. Mehr Gemüse unterm Strich aufs Teller, das wäre der Tipp des Tages.
2: Ja.
0: Es ist gesund, es ist voller schützender Pflanzenstoffe und es macht unser Essen bunt. Vielen Dank, Christian Putscher, unser Experte im
2: Studio. Sehr gerne, Dankeschön.
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1: Am Mikrofon Christina Kreuz. Fluglinien sind die Kosten für ihren Betrieb zu hoch. Konkret kritisieren sie einmal mehr den Standort Wien als vergleichsweise zu teuer. Jetzt droht auch die Auer zu schrumpfen, wenn sich nichts ändert. Paul Sihorsch berichtet.
2: Die Auer könnte die innerösterreichischen Verbindungen und andere kurze Strecken streichen, sofern keine Abgabensenkung kommt. Das hat Auer-Chefin Annette Mann gegenüber Airliners.de angekündigt. Austrian, aber auch Billig Airlines wie Ryanair fordern schon seit Monaten die Abschaffung oder zumindest Senkung von Abgaben. Der Flughafen Wien sei teurer als viele andere in Europa. Ryanair hat zuletzt den Standort Bratislava ausgebaut. Gleichzeitig könnte Linz als Ryanair-Flughafen wegfallen. Die Diskussion kommt wieder auf, weil die Flugabgaben Teil der Budgetverhandlungen sind. Das Korsett sitzt da bekanntlich eng. Mit Kürzungen ist wohl kaum zu rechnen, zumindest nicht für heuer. Während Airlines ihre Kosten beklagen, steigen die Ticketpreise. Das ist auch auf den Iran-Krieg zurückzuführen. Gegenüber dem klimafreundlicheren Zug ist der Flugverkehr steuerlich allerdings immer noch besser gestellt.
1: In Kenia sind bei einem Feuer in einem Mädcheninternat mindestens 16 Menschen ums Leben gekommen, 73 wurden verletzt. Laut dem Roten Kreuz brach das Feuer rund 100 Kilometer nördlich von Nairobi aus. Laut Lokaljournalisten eilten zahlreiche Eltern zu dem Internat und warteten voller Sorge auf Nachrichten ihrer Kinder. Wem unrechtmäßig ein Facebook-, Instagram- oder TikTok-Konto gesperrt wird, der oder die kann sich seit Herbst 2024 an die nach EU-Recht zertifizierte Streitschlichtungsstelle Appeals Center Europe wenden. Das haben im März 2026 neunmal so viele Menschen gemacht wie im April des Vorjahres, berichtet Johannes Perterer.
3: Mehr als 24.000 Streitfälle erhielt das Appeals Center Europe mit Sitz im irischen Dublin im Zeitraum April 2025 bis März 2026. Das besagt ein neuer Bericht des Zentrums. EU-Bürgerinnen und Bürger können sich kostenfrei digital an das Zentrum wenden, wenn ihr Social-Media-Konto unrechtmäßig gesperrt wurde oder Inhalte, die gegen die Richtlinien der Plattformen verstoßen, nicht gelöscht wurden, wie etwa Hassrede, Gewalt oder Pornografie. Das Problem: Plattformen wie Facebook, Instagram oder TikTok kooperieren kaum. Bei 102 Streitfällen aus Österreich haben die Plattformen nur in 13 Fällen die nötigen Inhalte zur Verfügung gestellt.
1: Im Umfeld des verstorbenen Mafia-Bosses Matteo Messina Denaro wurden Vermögenswerte im Umfang von 200 Millionen Euro beschlagnahmt. Das Geld soll großteils aus dem Drogenhandel stammen, wie italienische Ermittler im Rahmen einer internationalen Anti-Mafia-Operation nun bekannt gaben. Die Operation erstreckte sich über verschiedene Staaten wie Andorra, Luxemburg, die Schweiz, Monaco sowie Spanien. Das waren die Nachrichten mit Christina Kreuz.
4: Flip-Flop-Wetter mit bis zu 28 Grad heute in Oberösterreich. Sophie?
5: Da sind nur ein paar dünne Schleierwolken dabei, aber es wird heute trocken bleiben. Es sind keine Gewitter in Sicht, eben bis zu 28 Grad. Der Wind, der pfeift Ihnen ein bisschen um die Ohren mit bis zu 30 km/h. Wir schauen auf die aktuellen Temperaturen. In Enns am Stadtplatz messen wir 18 Grad. In Mondsee sind es auch 18 Grad und 20 Grad sind es in Wels am Cayet. So richtig nass wird es, so wie es jetzt ausschaut, dann erst am Samstagnachmittag wieder. Da erwischt sie im Bergland und im Salzkammergut.
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5: Wir haben die Straßen für Sie im Blick und da schaut es aktuell gut aus. Gute und sichere Fahrt. Wobei, da ist gerade was noch reingekommen. Und zwar schauen wir auf die Weststrecke in Wels. Die ist für einen Rettungseinsatz unterbrochen worden. Der Fernverkehr, der wartet ab für den Nahverkehr fahren zwischen Machtrenk und Gunskirchen Ersatzbusse. Gute und sichere Fahrt.
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4: Und mit lupenreinem 80er-Jahre-Sound. Vorher ein Stimmungsbooster. Schön ist es, die Sonne scheint und die beste Musik kommt aus dem Radio. Was wollen wir mehr? Peter Kent jetzt mit Happy Baby Feeling. Ja, so mögen wir ihn, den Donnerstagvormittag.

0: 80er Jahre in Rheinkultur. Alpha Will in Radio Oberösterreich. Die French Open, die laufen gerade in Paris mit den besten Spielern und Spielerinnen und das motiviert auch viele auf den Tennisplätzen Oberösterreichs. Und ich ganz klar, auch bei uns gibt es natürlich Meisterschaften. Katrin Wachauer hat Michaela und Sabine von der Spielgemeinschaft Rheinbach im Mühlkreis beim Tennistraining getroffen.
1: Haben Sie einen Spezialschlag? Vorhand groß?
2: Nein, definitiv keine Vorhand. Rückhand groß.
1: Okay.
2: Also ich spiele über Rückhand, ja.
1: Ist die schon gerade hier, oder? Und schnell?
2: Nein, ich bin nicht die schnelle Spielerin.
1: Hat es einen schönen Spin?
2: Ja, genau.
1: Haben Sie einen Spezialschlag?
3: Vorhandstopp.
1: Vorhandstopp?
3: Wann er geht.
0: Okay, das ist wirklich ein Spezialschlag, Vorhandstopp. Der gelingt auch den absoluten Profis nicht immer. Viel Glück für die Matches, die anstehen auf den Tennisplätzen des Landes.
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Das hätte man sich in den 80ern nicht träumen lassen, dass Boy George irgendwann einmal beim Song Contest starten wird. Heuer ja, war er dabei als Gastsänger für San Marino, gemeinsam mit einer italienischen Sängerin auf der Eurovision-Bühne.

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1: 11:30 im Studio Stefan Schnabel. Ebola-Alarm gibt es nun auch in Oberösterreich. Laut der Landessanitätsdirektion ist eine Person nach der Rückkehr aus Uganda in ein oberösterreichisches Spital mit Symptomen gekommen, die auf Ebola haben schließen lassen. Nach einer ersten Blutprobe hat sich dieser Verdacht aber nicht bestätigt. Die Behörden halten sich zu dem Fall sehr bedeckt, wollen nicht einmal sagen, ob es sich um eine Frau oder einen Mann handelt. Die Person wird bald in eine Wiener Spezialklinik überstellt. Derzeit wütet Ebola vor allem im Nachbarland von Uganda, im Kongo. Lange Verspätungen derzeit im Bahnverkehr auf der Weststrecke. Laut den ÖBB hat es 2 Rettungseinsätze gegeben, weshalb der Abschnitt zwischen Wels und Salzburg gesperrt werden musste. Auch die Bahnstrecke Wels-Passau ist blockiert gewesen. Die ÖBB empfehlen über das Service Scotty vor einer Fahrt online nachzusehen, ob der Zug auch wirklich fährt und ob er Verspätung hat. Durchschnittlich alle 4 Minuten hat im Vorjahr ein oberösterreichisches Unternehmen einen Artikel über Amazon in über 150 Länder verkauft. 460 Unternehmen aus Oberösterreich nutzen den weltweit größten Online-Händler als Plattform. Der Exportumsatz hat um 1 Million auf 84 Millionen Euro gesteigert werden können. Amazon lukriert Verkaufspartner mit Schulungen und kennzeichnet kleine Unternehmen mit einer Markierung. Das waren die ORF Radio Oberösterreich Nachrichten. Jetzt gibt's das Wetter. Sophie.
2: Morgen ist der schönste Tag der zweiten Wochenhälfte, aber auch heute ist es noch sehr, sehr fein da draußen. Es ist schön, warm, stabiles Sommerwetter, einfach bis zu 28 Grad. Da sind nur ein paar dünne Schleierwolken dabei. Regen ist heute nicht dabei. Am Samstag wird es dann erst wieder regnen. Aber wie sagt man so schön, der Tag ist trotzdem absolut brauchbar. Es ist maximal im Mühlviertel, wo es ein bisschen regnen wird, da steigt einfach die Schauerneigung. Im Rest des Landes ist aber sehr gering. Und dann am Sonntag wird es dann überall was mit Oberösterreich, mit den Regen.
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2: Die Weststrecke ist in Wels aktuell für einen Rettungseinsatz unterbrochen. Der Fernverkehr, der wartet ab. Für den Nahverkehr fahren zwischen Machtrenk und Gunskirchen Ersatzbusse. Und jetzt ist die Weststrecke ganz in der Nähe auch nochmal gesperrt, und zwar zwischen Schwanenstadt und Breitenschützing. Der Grund ist dort ein Polizeieinsatz. Für den Nahverkehr fahren ersatzweise Busse. Der Fernverkehr, der wartet die Streckensperre ab. Es dauert bis circa 12:30. Gute und sichere Fahrt.
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0: damit wir leichter Richtung Mittagspause kommen. So viel Energie von den Blues Brothers in Radio Oberösterreich.
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0: Die erste Kirche zur heiligen Katharina in Stans im Mürztal war vermutlich eine kleine Holzkirche, die bereits im 13. Jahrhundert bestand. Die heutige große Barockkirche wurde 1741 fertiggestellt. Eine Besonderheit in ihrem Inneren ist die vom Neuberger Tischlermeister Philipp Priemsch gearbeitete reich verzierte Kanzel aus dem Jahr 1755. Im zwiebelförmigen Kirchturm mit der Statue der heiligen Katharina an der Spitze befinden sich drei Glocken, die 1923 geweiht und aufgezogen wurden.
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2: Herzlich willkommen zum Mittagsjournal. Das sind unsere Themen. Urteil im Terrorprozess um Taylor Swift-Konzert steht bevor. Bestellung des neuen Parlamentsdirektors wirft Fragen auf. Und Millionen haben den Eurovision Song Contest verfolgt. Im Journalstudio begrüßt sie Tina Hanreich. In wenigen Stunden soll im Prozess gegen Behram A. ein Urteil fallen. Er soll einen Anschlag auf ein Taylor Swift-Konzert in Wien geplant haben. Ihm und seinem Mitangeklagten Adra K. drohen 20 Jahre Haft. Niklas Wager ist für uns im Landesgericht Wiener Neustadt. Niklas, was wurde denn heute Vormittag beim Prozess noch verhandelt?
3: Zuerst sind heute zwei Sachverständige am Wort gewesen. Die haben festgestellt, dass der Hauptangeklagte Behram A. keine psychischen Krankheiten hat. Er ist also völlig zurechnungsfähig gewesen. Danach sind jetzt die insgesamt 20 Hauptfragen verlesen. Worden. Anhand derer werden die Geschworenen beurteilen, ob die Angeklagten schuldig sind oder nicht. Derzeit sind aber noch die Schlussplädoyers der Staatsanwaltschaft und der Verteidigung im Gange. Zur Erinnerung, den beiden droht bis zu 20 Jahre Haft, denn sie sollen einen Freund bei seinem Anschlag im Nahen Osten mit 5 Verletzten unterstützt haben. Beide bestreiten das. Die Anschlagspläne rund um das Taylor Swift-Konzert hat Behram A. unterdessen gestanden. Ein Urteil wird es übrigens wohl erst in den frühen Abendstunden geben.
2: Die Bestellung von Roland Weinert zum neuen Parlamentsdirektor sorgt für Diskussionen. FPÖ-Nationalratspräsident Walter Rosenkranz hat ihn bestellt. An Weinerts fachlicher Eignung gibt es keine Zweifel. Kritisiert wird aber, dass Weinert, Rosenkranz und auch der Vorsitzende der Auswahlkommission Burschenschafter sind. Die Grünen fragen deshalb, ob es bei der Entscheidung mögliche Befangenheiten gegeben hat. Stefan Kappacher berichtet.
4: Der Nationalratspräsident und der neue Parlamentsdirektor sind Bundesbrüder. Ihre Burschenschaften haben fusioniert, wie die Plattform Stopp die Rechten recherchiert hat. Der Grünabgeordnete Lukas Hammer sieht eine Befangenheit von Präsident Rosenkranz und kritisiert auch, dass mit Andreas Reichhardt ein weiterer Burschenschafter die Auswahlkommission geleitet hat.
5: Das ist ein Musterbeispiel dafür, wie sich rechtsextreme Männerseilschaften gegenseitig in zentrale Positionen in unserem Staat hieven. Und ich finde das demokratiepolitisch äußerst bedenklich.
4: Auch andere Parteien nützen das intransparente Auswahlverfahren. So hat SPÖ-Chef Babler die frühere SPÖ-Ministerin Hammerschmidt zur Chefin der Bundestheater gemacht. Sein Sonderberater, Ex-SPÖ-Kulturminister Scholten, war in der Kommission. Die Reform der Postenvergaben ist ein unerledigtes Vorhaben der Koalition.
2: In Oberösterreich ist eine Person zur Abklärung etwaiger Ebola-Symptome in einem Spital aufgenommen und isoliert worden. Ein erster Blutbefund ist aber negativ. Die Person war am Montag aus Uganda zurückgekehrt. Laut der Landessanitätsdirektion muss der erste negative Befund noch durch eine zweite Probe bestätigt werden. Der ORF zieht nach dem Eurovision Song Contest eine positive Bilanz. Internationale Zahlen fehlen noch, aber alleine im ORF-Fernsehen und auf Social Media haben Millionen Menschen das Spektakel verfolgt. Susanne Berger berichtet.
6: Mehr als 3 Wochen lang hat der ORF prominent über den ESC berichtet. Von der Wir sind Song Contest Show im April über die Eröffnung und die Live-Shows bis hin schließlich zum großen Finale. Insgesamt sind so im ORF-Fernsehen über 5,5 Millionen Menschen erreicht worden. Über Social Media konnte vor allem auch jüngeres Publikum angesprochen werden, sagt der ESC-Verantwortliche im ORF Michael Krön.
7: Wir haben mit den Social Media Angeboten auf Instagram und TikTok über 100 Millionen Views generiert. Und wir haben ungefähr mit 40, 45 Millionen gerechnet. Also das ist ungefähr doppelt so viel, wie wir gedacht haben.
6: Insgesamt hatten sich 1000 Journalisten und Journalistinnen akkreditieren lassen, um aus der Wiener Stadthalle in alle Welt zu berichten.
2: Das war das Mittagsjournal mit Tina Hanreich.
0: Zum Wetter in Oberösterreich, Sophie Perros.
8: Morgen ist der schönste Tag der zweiten Wochenhälfte. Bis zu 28 Grad werden es morgen. Es gibt keine Wolken, keinen Regen. Wir schauen noch auf die aktuellen Temperaturen heute. In Ostermitting messen wir 20 Grad. Rohrbach oben im Mühlviertel meldet 17 Grad. Und wir schauen noch in Salzkammergut, noch St. Wolfgang. Da sind es jetzt aktuell 20 Grad. Da ist noch ein bisschen Luft nach oben. Bis zu 28 Grad werden es heute. Und Gewitter kommen, so wie es jetzt ausschaut, erst am Samstagnachmittag im Mühlviertel wieder.
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8: Und da haben wir gute Nachrichten von der Schiene. Die Weststrecke, die ist zwischen Schwanenstadt und Breitschützing wieder frei. Der Polizeieinsatz ist beendet. Auch die Streckensperre in Wels, die ist wieder aufgehoben. Auch da ist der Rettungseinsatz vorbei. Und gute Nachricht haben wir auch für Sie von der Lamprechtshausener Straße, der B156. Die ist ja schon seit Mitte Mai gesperrt zwischen Handenberg und St. Georgen am Villmannsbach. Und die wird heute um 16 Uhr wieder freigegeben. Gute und sichere Fahrt.
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0: Was gibt's? Ein leichtes Mittagessen vielleicht, was Kühles zu trinken und ganz viel Liebe mit der besten Musik. Linda Ronstadt und Aaron Neville in Kürze bei uns. Vorher noch Energie. Zum Auftanken in der Mittagspause.

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1: Da sind wir ein bisschen mitgeflogen mit dem Reinhard May in Radio Oberösterreich.
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1: Ebola-Alarm heute in Oberösterreich. Sie haben es bei uns in den Nachrichten schon gehört. Stefan Schnabel, was ist denn bisher bekannt?
3: Noch nicht viel. Jemand, der in Uganda, in Afrika gewesen ist, hat Symptome gehabt nach der Rückkehr, die einen Ebola-Verdacht aufgebracht haben. Eine erste Blutprobe in einem Krankenhaus in Oberösterreich hat jetzt ergeben, es ist kein Ebola. Aber da bleiben natürlich trotzdem noch viele Fragen offen. Wir möchten sie beantworten im Radio Oberösterreich Mittagsjournal.
1: Wie immer um 12:30.

Es geht einfach alles so ruckzuck im Radio. Ja, gerade nur durchgeschickt mit The Contours. Schon wird geträumt. Vom Urlaub zum Beispiel. Dank Italo Schnulze von Eros Ramazzotti.

0: Wunderschön, aber schon ein bisschen gefährlicher, dass man zu sehr entspannt nach dem Mittagessen mit diesem Lied in Radio Oberösterreich. Deshalb jetzt wieder
1: Action
0: mit Alicia Bridges. Schöne Mittagszeit wünsche ich Ihnen.

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1: 12:30 der Überblick. Ebola-Alarm in Oberösterreich. Warnstreiks in der chemischen Industrie in Lenzing und in Linz. Das Wetter bleibt sonnig, aber windig. Im Studio ist Stefan Schnabel. Ebola-Alarm heute in Oberösterreich. In ein Spital ist eine Person gekommen, die verdächtige Symptome gehabt hat. Michael Buchmeier, was ist denn da bekannt?
2: Ja, die Behörden gehen.

0: gehen sehr zurückhaltend mit dem Fall um. Laut der Landessanitätsdirektion ist eine Person aus Uganda zurückgekehrt und dann in ein oberösterreichisches Spital mit Symptomen gekommen, die auf Ebola haben schließen lassen. Nach einer ersten Blutprobe hat sich dieser Verdacht aber nicht bestätigt.
1: Was ist denn über diese Person bekannt und wie geht es da weiter?
0: Da gibt es kaum weitere Informationen. Die Landessanitätsdirektion will nicht einmal bekannt geben, ob es sich um einen Mann oder um eine Frau handelt und ob die Person aus Oberösterreich ist oder aus Uganda oder von woanders her. Fest steht nur, sie ist in einer Isolationsstation in einem oberösterreichischen Spital behandelt worden und wird in den nächsten Stunden in eine Wiener Spezialklinik überstellt.
1: Michael Buchmeier, was genau ist denn Ebola?
0: Eine ansteckende Infektionskrankheit, die derzeit vor allem in der Demokratischen Republik Kongo in Afrika wütet. Uganda ist ein Nachbarland und auch betroffen.
1: Und gerade eben ist die Information hereingekommen, dass es sich bei der betroffenen Person um eine Frau handelt. Lange Verspätungen hat es am Vormittag im Bahnverkehr auf der Weststrecke gegeben. Laut den ÖBB ist die Strecke durch zwei Rettungseinsätze blockiert gewesen, weshalb im Abschnitt zwischen Wels und Salzburg keine Züge fahren konnten. Auch die Bahnstrecke Wels-Passau ist blockiert gewesen. Mittlerweile sind die Einsätze abgeschlossen und die Züge fahren wieder. Die ÖBB empfehlen über das Service Scotty vor einer Fahrt online nachzusehen, ob der Zug auch wirklich fährt oder ob er Verspätung hat. Die Gewerkschaft hat heute in den Kollektivvertragsverhandlungen der chemischen Industrie ernst gemacht und gestreikt. In der Früh und am Vormittag ist zuerst im Linzer Chemiepark und später in der Lenzing AG die Arbeit niedergelegt worden, berichtet Daniela Dahlke.
2: Trillerpfeifen, knallgelbe und rote Warnwesten und ein Menschenauflauf. Auf dem Betriebsgelände der Lenzing AG haben heute Vormittag mehr als 1300 Beschäftigte für 2 Stunden gestreikt, so die Gewerkschaft und der Betriebsrat. Schon in der Früh hat ein ebenso kurzfristig einberufener Warnstreik im Chemiepark in Linz stattgefunden. Laut Gewerkschaft haben rund 400 Beschäftigte das Südtor blockiert. Dutzende LKW sind stillgestanden. Mario Meyerwöger ist einer der Chefverhandler der Arbeitnehmerseite und Betriebsrat von Nitrogen. Er sagt:
3: Wir wollen ein Zeichen setzen. Wir wollen unsere Einigkeit zeigen, dass die Arbeitgebervertreter seit 3 Runden nur eine 250-Euro Einmalprämie bieten und absolut keine nachhaltige Lohn- und Gehaltserhöhung.
2: Die Arbeitnehmerseite fordert ein Gehaltsplus von 3,5%, also über der Inflation. Die Arbeitgeber würden nur einmal Zahlungen anbieten. In der chemischen Industrie in Oberösterreich arbeiten 15.000 Menschen. Am 2. Juni wird weiter verhandelt. Gibt es keine Einigung, wird ein 8-stündiger Warnstreik in den Tagen danach abgehalten, kündigt die Arbeitnehmerseite an.
1: In Oberösterreich gibt es zwar im Bundesländervergleich die meisten Fahrräder in den Haushalten, für Alltagsfahrten eingesetzt werden sie aber vergleichsweise wenig. Das zeigen aktuelle Zahlen der Statistik Austria. Der Verkehrsclub Österreich, VCÖ, sieht gerade in ländlichen Regionen noch viel Potenzial für den Radverkehr. Doris Fischer-Stadler.
4: Mehr als 70% aller Haushalte in Oberösterreich und Salzburg besitzen mindestens ein funktionstüchtiges Fahrrad. Der bundesweite Durchschnitt liegt fast 10% darunter. Damit hätten die Oberösterreicher theoretisch die meisten Fahrräder zur Verfügung. Im Alltag werden sie aber deutlich seltener als in allen anderen Bundesländern eingesetzt. Nur 7% aller Alltagswege werden hierzulande mit dem Rad zurückgelegt. Im Spitzenreiter Vorarlberg sind es dagegen mehr als 20%. In kleineren Gemeinden ist die Fahrraddichte laut Statistik übrigens höher als in größeren Städten. Der VCÖ sieht deshalb gerade auf dem Land noch viel Potenzial dafür, den Radverkehr als umweltfreundliche und kostengünstige Alternative für kurze Wege zu positionieren. Vor allem auch mit dem E-Bike. Dafür brauche es allerdings eine gute und sichere Radinfrastruktur, so der VCÖ.
1: Das Wetter bleibt am Nachmittag weiterhin frühsommerlich mit viel Sonnenschein. Der Wind zwischendurch, der ist mitunter auch ganz angenehm. Wie es weitergeht mit dem Sommer im Mai, hören Sie gleich ausführlich bei Petra Lehner.
5: Vorher schauen wir auf die Straßen des Landes. 12.35 Uhr ist es. A8 Innkreisautobahn Richtung Voralpenkreuz auf der Welser Westspange ist der Tunnel Neuzmühle gesperrt. Es werden verlorene Teile aus dem Tunnel geräumt. Bitte die Dauer der Sperre abwarten. Die Weststrecke ist zwischen Schwanenstadt und Breitenschützing jetzt wieder frei. Der Polizeieinsatz ist beendet. Aufgehoben ist die Streckensperre auch in Wels. Hier ist der Rettungseinsatz vorbei. B151 Atterseestraße zwischen Leubichl und Unterach. Sperre bis Ende Juni nach einem Hangrutsch. Ausweichen ist nur großräumig, zum Beispiel über Oberaschau möglich. Viel Geduld, wo es nötig ist, und ansonsten eine gute und sichere Fahrt.
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0: ganz ausgespielt. Whitney Houston, das ist Radio Oberösterreich. Und wir schauen aufs Wetter in Oberösterreich. Es ist gleich 12:45. Der Blick aus dem Fenster, der sagt, ja, Sommer. Servus, Alexander Ohms von der Geosphere Austria. Die Wetterkarten, die sagen eigentlich auch nichts anderes.
1: Die sagen nichts anderes und auch der Thermometer nicht. Wobei, derzeit noch, haben wir noch keinen offiziellen Sommertag. 24,9 Grad derzeit, das höchste der Gefühle in Ostermeeting. Aber die 25 Grad-Marke zum Sommertag überspringen wir heute noch in vielen Regionen. Und damit ist das heute ein richtig feiner Nachmittag. Der Sonnenschein ist im Flachland ungetrübt. In den Bergen halten sich noch ein paar dichtere Quellwolken. Die lösen sich aber jetzt auch überall auf. Und damit ist das heute wirklich ein feiner, weil nicht mehr heißer, aber sonniger Sommertag.
0: Wichtige Frage für alle, denen die Felder und Gärten am Herzen liegen. Wann gibt's denn Wasser von oben?
1: Ja, morgen und übermorgen noch nicht. Morgen gibt's ungetrübten Sonnenschein und weiterhin sommerliche Temperaturen. Am Samstag kommen zwar mehr Wolken ins Spiel, da wird's aber wahrscheinlich erst im Mühviertel am Nachmittag für einige Regenschauer oder Gewitter reichen. Im Großteil des Landes wird der Samstag noch trocken und sehr warm bleiben. Der Sonntag bringt dann aber die Umstellung zu einer wechselhafteren Westwetterlage. Da ziehen dann im Tagesverlauf von Westen her recht verbreitet Regenschauer und Gewitter durch. Also da wird es schon in vielen Regionen eine leichte Entspannung der Trockenheitssituation geben. Und die kommende Woche schaut insgesamt dann recht unbeständig aus. Da ziehen immer wieder Störungen durch. Da kann es immer wieder zwar unterschiedliche Mengen an Niederschlägen geben, je nach Region, aber die Temperaturen bleiben auch eher gedämpft und damit sollte sich die Situation ein bisschen zumindest schon langsam entspannen in der kommenden Woche.
0: Besten Dank, Alexander Ohms von der Geosphere Austria. Also nächste Woche, vielleicht geht sich da die Gießkannenpause an mehreren Tagen aus.

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2: Am Mikrofon ist Tina Hanreich. Die EU-Kommission hat eine Geldstrafe von 200 Millionen Euro gegen die chinesische Shopping-Plattform Temu verhängt. Grund ist, dass die Plattform zu wenig gegen illegale Produkte unternimmt. Aus Brüssel berichtet Johannes Perterer.
3: Es ist die höchste Geldstrafe, die die EU-Kommission je auf Basis des EU-weit gültigen Digitale-Dienste-Gesetzes verhängt hat. 200 Millionen Euro gegen die chinesische Shopping-Plattform Temu. Die Begründung, die Plattform unterschätze, wie häufig ihre Konsumentinnen und Konsumenten auf illegale Produkte stoßen. Bei anonymen Tests wurden etwa Ladegeräte und Babyspielzeug auf der Plattform gefunden, die nicht üblichen Sicherheitsstandards entsprechen. Beim Babyspielzeug etwa, weil lösbare Teile zu leicht verschluckbar sind oder weil die Produkte eine zu hohe Konzentration an schädlichen Chemikalien aufweisen. Die Plattform Temu muss nun bis August einen Plan vorlegen, der besagt, was sie dagegen tun will, sonst riskiert sie weitere Geldstrafen.
2: In der Schweiz hat es heute einen Großeinsatz der Polizei wegen eines mutmaßlichen Terroranschlags gegeben. Am Bahnhof Winterthur bei Zürich hat in der Früh ein Mann auf Passanten eingestochen. Nach ersten Berichten wurden 3 Menschen zum Teil schwer verletzt. Schweiz-Korrespondentin Bettina Prentergast berichtet.
4: In den Schweizer Medien kursiert ein Video, auf dem ein Mann mit Handschellen gefesselt von 2 Polizisten abgeführt wird. Die Kantonspolizei Zürich bestätigt, dass es sich um den mutmaßlichen Täter handelt. Rettungsteams waren vor dem Bahnhof in Winterthur und verarzteten mehrere Passanten. Laut Polizei haben 3 Menschen Stichverletzungen erlitten. Eine Person wurde schwer verletzt. Nach Augenzeugenberichten soll der Mann gegen 8:30 wahllos auf Leute vor dem Bahnhof eingestochen haben. Er soll dabei Allahu Akbar gerufen haben. Die Polizei will sich zum Motiv noch nicht äußern. Der Bahnhof Winterthur war 2 Stunden lang teilweise gesperrt.
2: Die USA haben trotz der bestehenden Waffenruhe erneut Ziele im Iran angegriffen. Die Revolutionsgarden der Islamischen Republik reagierten darauf in der Früh mit dem Beschuss eines US-Luftwaffenstützpunkts in der Golfregion. Kuwait teilte mit, es gebe Raketen- und Drohnenangriffe, ließ aber offen, wer dafür verantwortlich war. In Kuwait befindet sich eine große Basis des US-Militärs. Beim seit 2022 bestehenden Sterbeverfügungsgesetzes besteht Reformbedarf. Durch das Gesetz können Menschen durch assistierten Suizid ihr Leben beenden. Voraussetzung dafür ist eine Sterbeverfügung. Diese musste bislang jedes Jahr erneuert werden. Der Verfassungsgerichtshof hat diese Regelung 2024 aufgehoben. Ab 1. Juni gelten aufrechte und neue Sterbeverfügungen somit unbefristet. Das waren die Nachrichten mit Tina Hanreich.
5: Badewetter heute in Oberösterreich. Bei 24 Grad springt man vielleicht jetzt in Braunau aktuell ins Freibad. Auch morgen und am Samstag noch sehr schönes sommerliches Wetter. Am Samstagnachmittag wird, so wie es jetzt ausschaut, im Mühlviertel nass und gewittrig. Der Sonntag wird dann im ganzen Land eher nass. 13.03 Uhr ORF Radio Oberösterreich mit dem besten Verkehrsservice im Land. B151, das ist die Attersee-Straße zwischen Leubichl und Unterach, Sperre bis Ende Juni nach einem Hangrutsch. Ausweichen ist nur großräumig, zum Beispiel über Oberaschau möglich. Wir wünschen viel Geduld, wo es nötig ist, und ansonsten eine gute und sichere Fahrt.

Radio Oberösterreich bei der Arbeit. Petra Lehner hier. Ist ja gar nicht so leicht, die Motivation zu behalten, wenn draußen alles nach schattigem Gastgarten schreit. Was machen wir? Lass mal einfach die Saragossa-Band antreten, oder?

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Was kann einem um kurz vor halb zwei fehlen zum Glück an so einem sommerlichen Tag? Ein Steckerleis vielleicht. Und die beste Musik, und die liefere ich. Also die Musik, das Steckerleis, leider nichts.

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2: 13:30 im Studio Patrick Steinbock. In einem Spital in Oberösterreich wird derzeit eine Person wegen etwaiger Ebola-Symptome behandelt. Wie dem ORF Oberösterreich bestätigt wurde, soll es sich um eine Frau handeln, die aus Uganda zurückgekehrt ist. Eine erste Blutprobe habe keine Ebola-Infektion gezeigt. Das Ergebnis muss durch eine zweite Probe bestätigt werden. Die Frau soll jetzt in eine Wiener Spezialklinik überstellt werden. Die SPÖ in Linz fordert vom Land mehr Mitsprache der Gemeinden bei der Bewilligung neuer Standorte für Wettbüros. Hintergrund sind soziale Brennpunkte rund um bestehende Wettlokale, die laut Stadtverwaltung die Lebensqualität der Anwohner beeinträchtigen. Man wolle damit auch mehr Möglichkeiten bekommen, um gegen das wachsende Problem der Spielsucht vorzugehen. Rund 300.000 Menschen in Österreich gelten als spielsüchtig. Wegen seiner auffälligen Fahrweise ist ein 30-jähriger Linzer in Leonding zu einer Verkehrskontrolle angehalten worden. Dabei stellte sich heraus, dass weder der Lenker noch der Beifahrer einen Führerschein besitzen. Der Lenker hatte außerdem Suchtgift konsumiert. Ein Schnelltest hat auf 3 illegale Substanzen positiv reagiert. Das waren die Nachrichten. Damit zum Wetter mit Petra Lehner.

0: Die Sophie ist schon wieder da. Sophie Peros, bitte.
1: Heute ist der, also na, morgen ist der schönste Tag der zweiten Wochenhälfte. Bis zu 28 Grad werden es morgen. Keine Wolken, kein Regen in Sicht. Wir schauen noch kurz auf heute. Bis zu 28 Grad werden es. Nur ganz dünne Schleierwolken sind am Himmel, aber es bleibt heute trocken. Wir messen jetzt gerade 25 Grad in Ostermitting. Das heißt, da ist noch ein bisschen Luft nach oben. In Mattighofen sind es 24 Grad und in Rohrbach 21 Grad. Und am meisten Sonne hat heute Galsbach schon abbekommen. Das waren heute schon 8 Sonnenstunden.
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1: Sie kommen aktuell gut durch, gute und sichere Fahrt.
0: Sehr fein.
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Gut, wenn die Musik ein bisschen einen Wirbel macht in Radio Oberösterreich. Keine Chance dem Durchhänger nach der Mittagspause. Hier ist Josh, das ist Radio Oberösterreich. Wir haben die beste Musik für Ihren sonnigen Donnerstagnachmittag.

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Meine Stunden hier sind gezählt, 5 waren es fast. Die nächsten Stunden übernimmt hier der charmante Günther Madlberger wieder das Ruder im Studio. Ich bin Petra Lehner, wünsche einen schönen Nachmittag mit unserem Günther. Machen Sie es gut und genießen Sie den Sommertag.

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1: Am Mikrofon ist Tina Hanreich. Die Immobilienpreise sind im vergangenen Jahr wieder gestiegen. Das berichtet die Statistik Austria. Für immer weniger Menschen ist Eigentum leistbar, zeigt eine Analyse von durchblicker.at. Denise Delekat aus unserer Wirtschaftsredaktion, woran liegt das genau und wo sind Immobilien am teuersten?
2: Ja, dafür gibt's verschiedene Gründe, aber der erste ist sicher die Immobilienpreise. Die sind vor allem im Westen und in Wien in den vergangenen Jahren stark gestiegen. Laut Durchblicker.at sind Häuserpreise seit 2015 um 68% gestiegen. Die Einkommen sind aber nicht so stark gestiegen. Außerdem, die Zinsen sind nach dem Schock 2022 zwar wieder gesunken, aber immer noch nicht niedrig. Das heißt, Kredite sind nach wie vor teuer.
1: Schauen wir nach vorne, werden die Immobilienpreise auch wieder sinken?
2: Ja, Experten etwa vom WIFO glauben, dass die Immobilienpreise nicht so schnell günstiger werden. Zum einen, weil die Zinsen nicht auf absehbare Zeit sinken, eher sogar steigen, wegen steigender Inflation als Folge des Irankriegs. Menschen kaufen aber wieder mehr als noch vor ein paar Jahren. Das heißt, damit ist auch die Nachfrage nach Wohnraum da und das treibt natürlich die Preise nach oben. Bei Durchblicker rät man, bei Kreditangeboten gut zu vergleichen, da die Angebote stark variieren können.
1: Heute um Mitternacht endet die Bewerbungsfrist für den ORF-Chefposten für die nächsten 5 Jahre. Die amtierende Generaldirektorin Ingrid Thurnherr hat am Vormittag bekannt gegeben, dass sie sich nicht bewerben wird. Sie habe damit die Freiheit, nicht taktieren zu müssen und alles zu tun, was für einen Neustart des ORF notwendig sei. Stefan Kappacher berichtet.
3: Sie brauche jetzt die Hände frei, um das tun zu können, was sie versprochen habe, begründet ORF-Chefin Ingrid Thurnherr den Verzicht auf die Kandidatur. Und damit meint sie das Aufräumen nach dem Rücktritt ihres Vorgängers Weismann und all der Affären, die seitdem breit öffentlich diskutiert werden. So müsse sie nicht taktieren und nicht das tun, was opportun ist, sondern sie könne die richtigen Weichen stellen, so Thurnherr in einem Mail an die Belegschaft. Denn es stünden Entscheidungen an, die möglicherweise wehtun und Widerstand auslösen werden. Ihre Bewerbung für den ORF-Chefposten bestätigt hat heute Katrin Zierhut, derzeit ORF-3-Geschäftsführerin. Auch der Tiroler Medienmanager mit US-Erfahrung Johannes Larcher tritt an. Für den Nachmittag wird erwartet, dass APA-Geschäftsführer Clemens Pieck seine Bewerbung öffentlich macht. Er ist in der Favoritenrolle.
1: Ein früherer Mitarbeiter des US-Auslandsgeheimdienstes CIA soll bei seiner Arbeit Goldbarren und andere Vermögenswerte im Wert von mehreren Millionen Dollar veruntreut haben. Bei einer Durchsuchung sind 303 Goldbarren sichergestellt worden. Der Wert des Goldes wird auf etwa 34 Millionen Euro geschätzt. Das waren die Nachrichten mit Tina Hanreich.
4: Ganz viel Sonne bringt der Nachmittag in Oberösterreich. Sophie Peraus.
5: Ja, Badewetter ist es in Oberösterreich. Bis zu 28 Grad werden es heute. Auch morgen und am Samstag noch sehr, sehr schönes Wetter. Am Samstagnachmittag wird es, so wie es jetzt ausschaut, im Mühlviertel nass und gewittrig. Am Sonntag wird es dann im ganzen Land öfter nass. Wir schauen noch auf die aktuellen Temperaturen. Die Tabelle, die führt gerade Braunau an mit 25 Grad. In Schärding messen wir auch 25 Grad. In Enz sind es 24 Grad.
4: Es ist 3:03. 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
5: So schaut's gut aus. Gute Fahrt.
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4: Mit ganz viel Sonne und ganz viel guter Laune geht's rein in den Nachmittag. Die Bellamy Brothers. Eine Steilvorlage. Let your love flow. Willkommen in Radio Oberösterreich.

Nachmittag mit Radio Oberösterreich. Immer wieder toll, Künstlerinnen und Künstler live zu erleben. So zum Beispiel Stimme der Seher. Sassi, übermorgen Solokonzert im Windischkasten.

0: Klingt nach Riesenbühne und Riesenmenge, die mitsingt, die Pet Shop Boys mit Go West in Radio Oberösterreich. Schönen Donnerstagnachmittag.
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Nachmittag mit Radio Österreich von 2 bis frei unterwegs. Temperaturmäßig brauchen wir keine Handschuhe heute, aber einen hier, noch dazu einen mit Glitzer, ziehen wir trotzdem an. Gemeinsam mit Michael Jackson, sein Markenzeichen bei Man in the Mirror.

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2: 14:30 im Studio, Patrick Steinbock. In Oberösterreich beschäftigt ein Ebola-Verdachtsfall die Gesundheitsbehörden. Eine Frau ist aus Uganda zurückgekehrt mit Symptomen, die der Infektionskrankheit ähneln. Eine erste Blutprobe hat den Verdacht nicht bestätigt. Jetzt wird auf das Ergebnis der zweiten Probe gewartet. Im Moment wird der Transport der Frau von Linz nach Wien vorbereitet. Durchgeführt wird dieser vom Roten Kreuz. In Pettenbach im Bezirk Kirchdorf ist ein Mann in den frühen Morgenstunden von einer Passantin in einem Bachbett gefunden worden. Laut Polizei war der 48-Jährige nicht mehr ansprechbar und bereits stark unterkühlt. Fremdverschulden schließt die Polizei aus. In der Justizanstalt in Wels ist gestern bei einem Zellenbrand ein Häftling verletzt worden. Der 40-jährige Österreicher hatte seine Matratze mit einem Feuerzeug angezündet. Wachpersonal und Feuerwehr konnten den Brand schnell löschen. Der Häftling hat eine Rauchgasvergiftung erlitten. Das waren die Nachrichten, damit zum Wetter.
3: Morgen wird es der schönste Tag der zweiten Wochenhälfte. Richtig feine Sommertage, aber auch heute bis zu 28 Grad. Es ist kein Regen in Sicht. In Ostermitting und St. Wolfgang sind es jetzt gerade 25 Grad. In Kollerschlag messen wir 21 Grad. Und Gewitter kommen, so wie es jetzt ausschaut, erst am Samstagnachmittag im Mühlviertel wieder.
4: Es ist 14.32 Uhr, so schaut es auf den Straßen aus heute Nachmittag.
3: Und da schauen wir direkt auf die S10, die Mühlviertler Schnellstraße Richtung Linz. Da ist nämlich der Götschka-Tunnel gerade gesperrt. Im Tunnel steht da ein kaputter LKW. Ausweichen geht am besten über die B125. Dann schauen wir auf die A7, die Mühlkreisautobahn Richtung A1. Zwischen der Prinz-Eugen-Straße und dem Tunnel Bindermichel ist recht sehr Nachmittagsverkehr. Auf der Linzer Straße bei Niederwolfern melden Radio Oberösterreich Hörer aktuell, ist gerade rein gekommen. Stau nach einem Unfall und wir schauen zum Schluss noch auf die B3, die Donaustraße, Richtung Luftenberg. Zwischen der Stareckerbrücke und Pulgern vor der

0: Sperre und auf der Umleitung Stau. Sie brauchen hier 10 Minuten länger. Gute und sichere Fahrt. Und
1: schönen Nachmittag. Willkommen bei uns.
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0: der schwebt so über die Landschaft, oder Rod Stewart mit Downtown Train in Radio Oberösterreich. Es ist 14.40 Uhr. Vielleicht haben Sie ja heute noch Großes vor. Hier kommt die Steilvorlage. Bis zum Himalaya. Tom Pettings, Herzattacken, jetzt.
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Gentle as Anything, Radio Österreich an Ihrem Nachmittag. Hoffe, es geht Ihnen gut und erstmals hat die Wissenschaft somit so Elektroden das schwarz auf weiß rausgebracht. Sport aktiviert das Gehirn. Ich hoffe, Sie merken nicht, dass ich heute noch nicht gesportelt habe.

dürfen wir recht zufrieden sein mit dem Mai-Finale, oder? Bei diesem Wetter. Und er ist das perfekte Warm-up für den Sommer. So auch jetzt bei uns, Barry Manilow.

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1: Am Mikrofon ist Tina Hanreich. Europa will im Ukraine-Krieg mit an den Verhandlungstisch. Die EU-Außenminister stecken dazu heute in Zypern ihre Positionen ab. Der Druck auf Russland soll aufrecht bleiben. Eine baldige Einigung auf einen etwa von Österreich geforderten EU-Chefunterhändler zeichnet sich aber nicht ab. In Zypern, Tim Kupal.
2: Den Druck auf Russland erhöhen, zugleich aber bereit sein für Verhandlungen, das fordert Außenministerin Beate Meindl-Reisinger an NEOS von ihren EU-Amtskollegen.
3: Daher dränge ich darauf, dass die Europäische Union einen Chefverhandler, eine Chefverhandlerin ernennt.
2: Drei Namen kursieren seit Wochen in der EU-Gerüchteküche. Deutschlands Altkanzlerin Angela Merkel, der Ex-Präsident der Europäischen Zentralbank Mario Draghi und Finnlands Präsident Alexander Stubb. Finnlands Außenministerin Elina Valtonen.
4: Auf jeden Fall muss natürlich Europa an den Verhandlungstisch und da können nicht 27 Mitgliedsländer dabei sein.
2: Eher auf der Bremse. Deutschlands Staatsminister Günther Griechbaum hier in Vertretung des erkrankten deutschen Außenministers.
5: Ich sage, es ist eine Frage der Reihenfolge.
2: Europa verhandelt mit sich selbst, um bei möglichen Verhandlungen mit Russland dabei zu sein, könnte am Ende doch wieder auf der Zuschauerbank sitzen bleiben müssen.
1: Die EU-Kommission prüft die geplante Übernahme von Europas größtem Elektronikfachhändler Mediamarkt Saturn durch den chinesischen E-Commerce-Riesen JD.com genauer. Die Kommission will dem Verdacht nachgehen, dass JD.com den milliardenschweren Kauf mithilfe von chinesischen Subventionen stemmt. Dies könnte den EU-Binnenmarkt verzerren. Die Übernahme verzögert sich durch die Prüfung. Heute wird ein Urteil im Prozess gegen Behrann A. erwartet. Er soll einen Anschlag auf ein Taylor Swift-Konzert in Wien geplant haben. Die Geschworenen haben sich bereits zu Beratungen zurückgezogen. In wenigen Stunden wird es also dann ein Urteil geben. Behrann A. und seine Mitangeklagten drohen 20 Jahre Haft. Niklas Wager im Landesgericht Wiener Neustadt. Was haben denn die beiden jetzt zum Schluss noch gesagt?
6: Behrann A. hat noch einmal betont, dass es ihm leid tut und sich sonst den Worten seiner Verteidigerin angeschlossen. Die hat davor etwa gesagt, dass Menschen auf ihrem Lebensweg falsch abbiegen, aber auch wieder auf den richtigen Weg zurückkehren können. Das sei bei ihrem Mandanten der Fall. Etwas ausführlicher hat sich nochmal Ada K. geäußert. Er hat gesagt, dass er dankbar ist, verhaftet worden zu sein, weil er seither viel gelernt hat. Und er hofft auf eine Chance, sich wieder in die Gesellschaft integrieren zu können. Jetzt beraten die Geschworenen, ein Urteil wird es wohl am späten Nachmittag geben.
1: Am frühen Nachmittag ist im Gaistal in Tirol ein Segelflieger abgestürzt. Details zu Verletzten sind noch nicht bekannt. Der Flieger dürfte gegen die Nordwand des Breitenkopfs geprallt und rund 80 Meter abgestürzt sein. Die Stelle ist laut der Polizei relativ schwer zu erreichen. Die Einsatzkräfte sind noch am Weg zum verunfallten Flieger. Das waren die Nachrichten mit Tina Hanreich.
7: Sonnenschein, mehr als genug, aber auch Wolken heute Nachmittag. Sophie Peraus.
8: Das stimmt, die Gastgärten, die werden heute voll sein. Es ist sehr, sehr feines Sommerwetter. Wir schauen auf die aktuellen Temperaturen. In Reichersberg sind es 25 Grad, in Wels 24 Grad und wir schauen noch in Salzkammer und Gutnachbad Ischl, da sind es 23 Grad und morgen gibt der Sommer nochmal so richtig Gas. Das morgen wird der schönste Tag der zweiten Wochenhälfte. Wir schauen noch kurz auf das Wochenende. In so einer kurzen Arbeitswoche gibt es ja ratzfatz, dass das wieder da ist. Deshalb übermorgen am Samstag, da bekommen Sie für etwaige Grillereien noch grünes Licht. Es ist noch sonnig und schön sommerlich. Nur im Mühlviertel wird es am Nachmittag, am Samstag nass und gewittrig und der Sonntag, der wird eher der Tag zum Ausspannen. Da wird es nämlich überall in Oberösterreich nass.
7: Hat der Griller frei. 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
8: Und das sind gerade gute Nachrichten von der S10 der Mühlviertler Schnellstraße hereingekommen Richtung Linz. Der Götschger-Tunnel, der ist nämlich wieder frei. Der kaputte LKW, der ist wieder aus dem Tunnel gefahren worden. Wir schauen auf die L564, die Wolfener Straße. Da melden Radio Oberösterreich-Hörer bei Niederwolf von Stau nach einem Unfall und wir schauen zum Schluss noch auf die B3, die Donaustraße Richtung Luftenberg. Zwischen der Sterecker Brücke und Pulgarn vor der Sperre und auf der Umleitung gibt es aktuell Stau und Sie brauchen hier 10 Minuten länger. Gute Fahrt!
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7: Wenn es ein Sommerdrink wäre, würde ich sagen, ich gebe jetzt einen aus. Aber er kommt aus der Kategorie. Das klingt nach Sommer. Lynyrd Skynyrd, Sweet Home Alabama für Ihren Nachmittag. Servus, noch ganz Oberösterreich.

0: So entspannt sollte man sein am Donnerstagnachmittag. Phil Collins, Against All Odds. Hier ist Radio Oberösterreich. Servus um 12 nach 3. Also so eine Punktlandung und so viele freiwillige Arbeitsstunden. Jahr für Jahr beim Narzissenfest im Ausseerland, Österreichs bekanntestem Frühlingsfest mit diesen riesigen, aus Blumen gesteckten Figuren. Und heuer großes Aufatmen beim Organisationsteam rund um Rudolf Grill. Die Narzissen stehen nämlich gerade in voller Blüte. Und viele Gäste helfen da ab heute auch beim Pflücken mit. Viele kommen oft mit gefährlichem Halbwissen.
1: Viele Leute glauben, das kann man mähen und zusammenklauen oder so. Da gibt es irgendeine Erntemethode. Diesen Irrtum können wir aufklären. Man muss wirklich jede Narzisse einzeln mit der Hand pflücken, in Bündeln binden und dann in einen Kübel mit Wasser stellen, damit sie frisch bleiben.
0: Man kann ja auch beim Stecken von den sehr kunstvollen Figuren teilweise mitmachen. Muss man da schon ein Maß an Geschick mitbringen oder kommt es darauf gar nicht an?
1: Es geht in Wahrheit mehr um die Sorgfalt. Geduld ist mehr wichtig wie Geschick, weil oft einmal die ganz kritischen Stellen machen sie die Corso-Teilnehmer eh lieber selber. Und bis zum Schluss dann sind sie auch sehr geheimnisvoll um mit ihren Motiven. Die dürfen wir jetzt also im Vorfeld auch gar nicht verraten. Also in Summe sind da mehrere hundert Stunden pro Figur.
0: Am Montag nach dem Fest wird es da auf den Wiesen im Ausseerland noch Narzissen zu sehen geben? Oder sind die alle verarbeitet?
1: Die Sorge kann ich nehmen. Und wir haben es schon erlebt, wenn gerade so die Hochblüte ist, dass die eine Partie am Donnerstag brückt und die andere am Freitag und gar nicht merkt, dass schon wer da gewesen ist. Und die Wiese schaut aus, als wäre nichts gewesen.
0: Bei den Wiesenparkplätzen wird es dann wahrscheinlich doch ein paar Tage länger dauern.
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0: Gutes Gelingen und viel Spaß, wenn auch Sie zum Narzissenfest fahren. Dieses Wochenende.

0: Mehr Energie als jeder Traubenzucker. The Rolling Stones mit Start Me Up. Hier am Nachmittag. Schönen Donnerstag.
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Man muss kein Brite sein, um diesen Song extra cool zu finden. Elton John, Made in England, Radio Oberösterreich. Am Donnerstagnachmittag. Einmal kurz durchatmen. Gemeinsam mit Tina Turner, Private Dancer.

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1: 3:30 im Studio Patrick Steinbock. Weitere Details gibt es zu einem Ebola-Verdachtsfall in Oberösterreich. Eine Frau, die aus Uganda zurückgekehrt war, ist gestern im Ordensklinikum der Barmherzigen Schwestern in Linz mit Symptomen der Infektionskrankheit aufgenommen worden, konkret in der dafür vorgesehenen Isolierstation. Eine erste Blutprobe habe keinen Nachweis einer Ebola-Infektion ergeben. Die Frau wird jetzt in eine Wiener Spezialklinik gebracht. Dort soll ein zweiter Bluttest durchgeführt werden. Der Heizungshersteller Windhager streicht rund 50 Arbeitsplätze. Die Geschäftsführung nennt als Gründe die schwierige Lage bei Biomasseheizungen und Wärmepumpen sowie die Förderpolitik. Der Biomassemarkt ist im ersten Quartal um mehr als 60% eingebrochen. Kündigungen sollen sozialverträglich erfolgen, heißt es. Vor 2 Jahren ist der Heizungshersteller durch die Muttergesellschaft des Wasseraufbereiters BBT mit Sitz in Mondsee übernommen worden. Die SPÖ in Linz fordert vom Land mehr Mitsprache der Gemeinden bei der Bewilligung neuer Standorte für Wettbüros. Hintergrund sind soziale Brennpunkte rund um bestehende Wettlokale, die laut Stadtverwaltung die Lebensqualität der Anwohner beeinträchtigen. Man wolle damit auch mehr Möglichkeiten bekommen, um gegen das wachsende Problem der Spielsucht vorzugehen. Das waren die Nachrichten mit zum Wetter mit Sophie Peraus.
2: Und sehr feines Sommerwetter ist es heute noch in Oberösterreich. Am wärmsten ist es gerade in Braunau bei 27 Grad, in Kollerschlag messen wir 22 und Hörsching meldet 25 Grad. Morgen gibt der Sommer nochmal so richtig Gas. Das Morgen, das wird der schönste Tag der zweiten Wochenhälfte. Regen und Gewitter gibt's, so wie es jetzt ausschaut, erst am Samstagnachmittag wieder und da nur im Mühlviertel.
3: Es ist 15.32 Uhr, 2 Minuten nach 3:30, der Blick auf die Straßen im Land.
2: Sie haben ein Plus von 10 Minuten auf der B3 der Donaustraße Richtung Luftenberg zwischen der Sterecker Brücke und Pulgarn, eben vor der Sperre und auf der Umleitung. Und Sie brauchen fast

0: eine halbe Stunde länger in Linz auf der A7 der Mühlkreisautobahn Richtung A1 zwischen Prinz-Eugen-Straße und dem Knoten Linz. Und 10 Minuten länger brauchen Sie auch auf der Umfahrung Ebelsberg statt auswärts vor dem Mona-Lisa-Tunnel. Gute und sichere Fahrt.
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0: bei mir bis zum Schluss.
1: 15.42 Uhr in Oberösterreich. Da geht noch einiges draus aus diesem Donnerstagnachmittag. Ganz viel Musik, in jedem Fall. Jetzt von Mamas and the Papas. Oh.

könnte auch im Freibad aus den Boxen erklingen. Alan Sorrenti, Tu sei l'unica donna per me. Hier ist Radio Oberösterreich. Bessere Freibad- oder Badesetag-Wochenende wird aus heutiger Sicht der Samstag.

0: Dire Straits in Radio Österreich.
1: Wir müssen Sie kurz aus dieser Entspannung rausholen. Es ist 4:07 ORF Radio Oberösterreich mit dieser wichtigen Info.
2: Wir schauen nach Linz auf die A7, die Mühlkreisautobahn. Die Tunnel Bindermichl und der Tunnel Niedernhardt, die sind beide in beide Richtungen gerade gesperrt. Da ist nämlich ein Brandalarm ausgelöst worden. Die Feuerwehr, die ist schon vor Ort und überprüft die beiden Tunnel gerade. In Kürze soll es da aber wieder weitergehen. Gute und sichere Fahrt.

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2: Am Mikrofon ist Tina Hanreich. Wo es Primärversorgungseinheiten gibt, werden die Spitäler spürbar entlastet. Das ist eine zentrale Erkenntnis der zuletzt vom Wirtschaftsforschungsinstitut präsentierten Bestandsaufnahme zum Gesundheitssystem. Erst in den vergangenen Jahren wurden diese Primärversorgungseinheiten in größerer Zahl geschaffen. Peter Daser berichtet.
3: Derzeit gibt es in Österreich 116 Primärversorgungseinheiten, die meisten in Wien. Ist so eine Einrichtung in der Nähe verfügbar, dann sinken laut der WIFO-Studie die Aufenthaltstage in Spitälern. Ulrike Famira-Mühlberger vom WIFO sagt:
4: Bei den akuten Erkrankungen sehen wir weniger stationäre Aufenthaltstage, aber nicht primär, weil es weniger Einweisungen gibt, sondern weil es durchschnittlich kürzere Aufenthaltsdauern gibt.
3: Ein möglicher Grund könne sein, dass Menschen kürzer im Spital bleiben, wenn eine Nachversorgung über eine PVE einfach möglich sei. Bei der Gesundheit Österreich GmbH verweist man auch auf die ausgedehnten Öffnungszeiten der Primärversorgungseinheiten, die oft weit über die praktische Ordinationen hinausgingen.
2: Heute Nacht endet die Bewerbungsfrist für den ORF-Chefposten. Am Nachmittag gab APA-CEO Clemens Pick seine lang erwartete Bewerbung ab. Auch ORF-intern gab es mit ORF-3-Geschäftsführerin Katrin Zierhut-Kunz eine weitere Bewerbung neben Magazinchefin Lisa Trotzauer. Ebenso hat sich Ex-HBO-Manager Johannes Lacher beworben. Im Rennen neu ist auch Journalistin Sonja Sargmeister. Ex-Pro7-Sat1-Puls4-Geschäftsführer Markus Breitenecker hatte schon länger sein Interesse bekundet. Die amtierende Generaldirektorin Ingrid Thurnherr wird sich nicht bewerben. Heute vor einem Jahr hat ein Felssturz das Schweizer Bergdorf Platten völlig zerstört. Die 300 Bewohner wurden zuvor an einen sicheren Ort gebracht. Ein Mann kam ums Leben. Ein Jahr später wollen die Menschen das Dorf wieder neu aufbauen. Schweiz-Korrespondentin Bettina Brentergast.
5: 15 Hektar Land sind für immer zerstört, 14 bleiben noch und die Menschen wissen genau, was sie dort wollen. Eine Kirche, einen Dorfplatz und eine eigenständige Energieversorgung soll es geben. Matthias Bellwald ist der Bürgermeister von Platten. Er sagt, dass die Sicherheit natürlich nach wie vor wichtig für die Leute ist.
6: Aber sie möchten sich von dieser Sicherheit auch nicht erdrücken lassen. Also hier gehen die Überlegungen, wie kann man energiemäßig das Ganze verbinden mit Schutzbauten.
5: Laut schweizerischem Versicherungsverband hat die Gerölllawine einen Schaden von einer Viertelmilliarde Franken angerichtet. Die Auszahlungen laufen. Es gibt auch 40 Millionen Franken an Spenden, die haben Bund, Kanton und Hilfsorganisationen zusammengetragen.
2: Und große Überraschung bei den Tennis French Open. Die Nummer 1 Jannik Sinner ist in der zweiten Runde ausgeschieden. Der Italiener unterlag dem Argentinier Cerundolo in 5 Sätzen. Sinner hatte bereits mit 2-0 in Sätzen geführt, als er offenbar körperliche Probleme bekam. Die letzten beiden Sätze verlor er je mit 1-6. Das waren die Nachrichten mit Tina Hanreich.
7: Und beim Wetter läuft's eigentlich hervorragend, oder?
8: Sommerwetter Deluxe in Oberösterreich, das gibt's noch bis Samstag diese Woche. Nur im Mühlviertel wird's ab Samstagnachmittag regnerisch und gewittrig. Morgen ist der schönste Tag der zweiten Wochenhälfte. Bis zu 28 Grad werden's da. Keine Wolken, kein Regen in Sicht. Wir schauen auf die aktuellen Temperaturen. In Enns sind's jetzt gerade 25 Grad. Bazel meldet 23 Grad und Mattighofen 26 Grad.
7: Es ist 3:04. 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
8: In Linz sind die beiden Tunnel auf der A7 nach dem Brandalarm wieder frei. Es gibt aber noch Stau und eine halbe Stunde Zeitverlust Richtung A1 zwischen der Prinz-Eugen-Straße und dem Knoten Linz. Richtung Freistadt gibt es auch noch Stau zwischen dem Knoten Linz und der Wiener Straße, sowie auch auf allen Zufahrten zur A7 wie der Salzburger Straße. B3, Donaustraße Richtung Luftenberg zwischen der Sterreckerbrücke und Pulgang. Vor der Sperre und auf der Umleitung haben Sie auch Stau. 10 Minuten länger brauchen Sie da. Und auch 10 Minuten länger sind es auf der Umfahrung Ebelsberg statt auswärts vor dem Mona-Lisa-Tunnel. Gute und sichere Fahrt.
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7: Der Kaffee wird zum Eiskaffee und der Hit zum Mega-Hit jetzt von Queen. Crazy little thing called love. Schönen Nachmittag, Oberösterreich.

0: einfach lässige Musik, die Eurythmics, Thorn in My Side, Radio Oberösterreich hier am Donnerstag und heute Abend garantiert wieder so gut wie alle Tennisplätze im Land belegt, wieder groß im Trend, ganz Oberösterreich und Paris laufen auch gerade die French Open und viele, die lieben es einfach, nach der Arbeit noch auf den Platz zu gehen.
1: Das Zusammenkommen mit alten Bekannten, neuen Bekannten.
2: Ja. Und ist es am Platz eher ein Miteinander oder ein Gegeneinander?
1: Für mich ein Miteinander, weil ich spiele eigentlich nur in der Mannschaft und nicht bei Einzelturnieren mit.
2: Was macht Tennis aus, also diese Leidenschaft? Was macht diese Sportart aus für Sie?
3: Mal, dass man an der frischen Luft ist und wir machen es als Familie.
2: Haben Sie einen Spezialschlag? Vorhand groß?
3: Nein, definitiv keine Vorhand.
2: Smash?
3: Nein, Rückhand groß.
2: Okay.
3: Also ich spiele über Rückhand, ja.
0: Katrin Wachauer ist da für uns als Netz gestürmt. Muss ich direkt ein Lob aussprechen.
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grandioses Finale bei Eric Clapton und Leila in Radio Oberösterreich. Schönen Nachmittag. Großartiger Beginn bei Elvis.

Willkommen in Radio Oberösterreich. Genießen Sie den Sonnenschein draußen heute und freuen Sie uns sicher jetzt auf einen schönen und hoffentlich recht gemütlichen Abend. 5 Minuten noch, dann wird's 16:30 in Oberösterreich.

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3: 16:30 im Studio Patrick Steinbock. Eine Frau mit Ebola-Symptomen ist heute vom Krankenhaus der Barmherzigen Schwestern in Linz nach Wien überstellt worden. Der Verdachtsfall beschäftigt seit gestern die Gesundheitsbehörden. Die Frau war aus Uganda mit Symptomen der Infektionskrankheit zurückgekehrt. Ein erster Bluttest hat die Infektion nicht bestätigt. Ein zweiter wird nun morgen in einer Wiener Spezialklinik durchgeführt. Das Ergebnis soll spätestens Samstag früh vorliegen. In Pettenbach im Bezirk Kirchdorf ist ein Mann in den frühen Morgenstunden von einer Passantin in einem Bachbett gefunden worden. Laut Polizei war der 48-Jährige nicht mehr ansprechbar und bereits stark unterkühlt. Fremdverschulden schließt die Polizei aus. Der Heizungshersteller Windhager streicht rund 50 Arbeitsplätze. Die Geschäftsführung nennt als Gründe die schwierige Lage bei Biomasseheizungen und Wärmepumpen sowie die Förderpolitik. Der Biomassemarkt ist im ersten Quartal um mehr als 60% eingebrochen. Kündigungen sollen sozialverträglich erfolgen, heißt es. Das Wasseraufbereitungsunternehmen BWT mit Sitz in Mondsee hat vor mehr als 2 Jahren Windhager übernommen. Das waren die Nachrichten, damit zum Wetter mit Sophie Perhaus.
4: Heute wird es nochmal was zum Blumenspritzen. Es ist sehr warm in Oberösterreich. Wir schauen auf die aktuellen Temperaturen. In Bad Gäusern messen wir 26 Grad, in Ried im Innkreis sind es 25 Grad und 22 Grad in Reichenau im Mühlkreis. Und morgen gibt der Sommer nochmal so richtig Gas. Das Morgen, das wird der schönste Tag der zweiten Wochenhälfte. Und wir schauen noch kurz auf das Wochenende. Das geht ja bei so einer kurzen Arbeitswoche dann recht schnell, dass das wieder da ist. Der Samstag, der wird noch recht fein. Für etwaige Grillereien bekommen Sie wieder grünes Licht. Aber am Nachmittag wird es im Mühlviertel dann gewittrig und regnerisch. Und der Sonntag, der wird dann ein Tag zum Entspannen, weil da wird es überall nass.
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4: Eine halbe Stunde länger dauert es in Linz auf der A7 der Mühlkreisautobahn Richtung A1 zwischen der Prinz-Eugen-Straße und dem Knoten Linz. Ein Plus von 10 Minuten haben Sie auf der Umfahrung Ebelsberg stadtauswärts vor dem Mona-Lisa-Tunnel und auf der B1 der Wiener Straße von Pichling nach Asten. Da 2 Kilometer Stau und 10 Minuten Zeitverlust einfach wegen Überlastung im Nachmittagsverkehr. Stau auch auf der

0: Salzburger Straße zwischen der Wiener Straße und der Autobahnauffahrt auf die A7 und auch auf der B3 ab der Sterricker Brücke stadtauswärts vor der Baustelle. Gute Fahrt!
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Pure Lebensfreude mit France Gall, Ella, Ella, hier in Radio Oberösterreich. Die beste Musik. Willkommen am Donnerstagnachmittag. Wer bitte braucht 170 Paar Damenschuhe? Die hat die Polizei in Niederösterreich bei einer Hausdurchsuchung sichergestellt. Allesamt gestohlen von einem Mann. Noch sind die Ermittlungen nicht ganz abgeschlossen. Vielleicht tauchen ja auch noch Handtaschen auf.

0: später Donnerstagnachmittag planen viele schon fürs Wochenende und manche sicher auch schon ein bisschen länger.
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Super Song von Vaya Condios. Willkommen in Radio Oberösterreich. Schönen Donnerstag. Ich hoffe, es ist alles gut bei Ihnen. Tag ist gut gelaufen. 5 Minuten noch bis um 5. Und dann wartet ein langer und hoffentlich gemütlicher Feierabend auf uns.

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1: Herzlich willkommen zum Journal um 5. Das sind unsere Themen. Urteil im SWIFT-Prozess in Kürze erwartet. 3 Verletzte bei Terrorakt in der Schweiz. Und das Behindertengleichstellungsgesetz ist 20 Jahre alt. Im Journalstudio begrüßt Sie Tina Hanreich. Im Terrorprozess rund um den geplanten Anschlag auf ein Taylor Swift-Konzert in Wien vor 2 Jahren beraten derzeit die Geschworenen über das Strafausmaß. Im Landesgericht Wiener Neustadt mussten sich 2 junge Männer wegen Mitgliedschaft in einer terroristischen Vereinigung und geplanten Anschlägen verantworten. Dabei sind die beiden heute noch einmal selbst zu Wort gekommen. Stefan Schwarzwald-Seiler, was haben Sie denn da noch gesagt?
2: Es tue ihnen leid, beteuern die beiden jungen Männer zum Schluss. Und der Zweitangeklagte hat den Wunsch geäußert, dass ihm die Geschworenen eine Chance geben, sich wieder in die Gesellschaft integrieren zu können. Zuvor haben sich beide großteils schuldig bekannt, auch rund um den geplanten Anschlag auf das Taylor Swift-Konzert. Nur, dass sie ihren Bekannten Hassan E. bestärkt haben sollen, dass dieser einen Anschlag in Mekka begangen hat, bestreiten sie vehement. Für die Geschworenen, die seit Mittag beraten, ist das die Schlüsselfrage, welche Version sie für glaubwürdiger halten. Jedenfalls hat der Erstangeklagte aus freiem Willen gehandelt, hat heute der psychiatrische Gutachter festgehalten. Eine schwerwiegende psychische oder körperliche Erkrankung, die diese Taten beeinflusst hätten, liegt nicht vor. Den beiden Angeklagten droht bis zu 20 Jahre Haft. Ein Urteil wird noch für heute erwartet.
1: Die Proteste gegen die Uni-Budgetkürzungen gehen weiter. Mehrere tausend Menschen sind heute in Klagenfurt, Graz, Salzburg und Linz auf die Straße gegangen. Gestern waren laut der österreichischen Hochschülerinnenschaft bis zu 28.000 Teilnehmer bei einer Großdemo in Wien. Auslöser der Proteste sind die Sparpläne für das Uni-Budget der kommenden Jahre. Die Messerattacke in der Schweiz war ein Terrorakt. Das sagt die Kantonspolizei Zürich. Ein Mann hatte heute Morgen vor dem Bahnhof in Winterthur wahllos auf 3 Passanten eingestochen und sie zum Teil schwer verletzt. Der Verdächtige wurde festgenommen. Schweiz-Korrespondentin Bettina Prentergast berichtet.
3: Der 31-jährige Schweizer stammt aus der Türkei, den Behörden ist er schon länger bekannt. Der Sender SRF berichtet, dass er in der Winterthurer Islamistenszene aktiv war. Er war aber auch schon in psychiatrischer Behandlung. Polizeisprecher Roger Monetti von der Kantonspolizei Zürich will nicht über ein mögliches Motiv sprechen. Er sagt, es wird in alle Richtungen ermittelt.
4: Die Kantonspolizei ermittelt in alle Richtungen. Im Moment können wir aber zum Motiv noch keine Aussagen machen.
3: Der Mann wurde kurz nach der Tat festgenommen. Die Schweizer Behörden wollen noch nicht sagen, ob er schon einmal strafrechtlich verurteilt wurde und wie weit er in den vergangenen Jahren allenfalls überwacht oder betreut wurde.
1: Der Iran und die USA haben sich laut einem Bericht der Nachrichtenwebsite Axios auf eine Grundsatzerklärung zur Verlängerung der Waffenruhe verständigt. Die Dauer sei auf 60 Tage angesetzt. US-Präsident Donald Trump müsse jedoch noch endgültig zustimmen. Deutschland und die Niederlande sollen in Estland ein neues taktisches Hauptquartier der NATO leiten. Das zusätzliche Hauptquartier für die Region stärkt nach Angaben der Verteidigungsministerien beider Länder den Zusammenhalt der NATO und unterstützt die Abschreckung gegenüber Russland. Im Parlament in Wien ist heute das 20-jährige Bestehen des Bundesbehindertengleichstellungsgesetzes gefeiert worden. Das Gesetz war ein Meilenstein für den Schutz vor Diskriminierung. Doch alle Probleme wurden damit nicht gelöst, berichtet Julian Paschinger.
5: Seit 20 Jahren dürfen Menschen mit Behinderungen nicht mehr benachteiligt werden, etwa bei Amtswegen oder beim Zugang zu Produkten und Dienstleistungen. Man könne mit Stolz auf das Erreichte zurückblicken, sagt SPÖ-Sozialministerin Corinna Schumann.
6: Und dennoch dürfen wir uns nicht vormachen, beim Thema Gleichstellung von Menschen mit Behinderungen schon dort zu sein, wo wir gerne sein möchten.
5: Großen Reformbedarf ortet Behindertenanwältin Christine Steger.
7: Menschen, die aufgrund ihrer Behinderung diskriminiert werden, können derzeit Schadenersatz geltend machen. Was sie jedoch nicht wirksam einklagen können, ist die Beseitigung der Diskriminierung selbst.
5: Sein Recht einzuklagen berge oft ein großes finanzielles Risiko. Dafür brauche es auch eine bessere Prozesskostenhilfe, fordert Steger.
1: Das war das Journal um 5 mit Tina Hanreich.
8: Und das wird ein Super Abend heute in Oberösterreich beim Wetter.
9: Wir schauen auf die aktuellen Temperaturen. Im Mondsee sind es 25 Grad, Kollerschlag 26 Grad, Linz auch 26 Grad. Und morgen gibt der Sommer nochmal so richtig Gas mit bis zu 28 Grad. Das morgen wird übrigens der schönste Tag der zweiten Wochenhälfte. Regen und Gewitter gibt es, so wie es jetzt ausschaut, erst am Samstagnachmittag wieder. Und da auch nur im Mühlviertel und vielleicht im Bergland.
8: Es ist 5 nach 5, gute Fahrt mit ORF Radio Oberösterreich und diesen Verkehrsinfos.
9: Wir schauen direkt nach Linz auf die A7, die Mühlkreisautobahn Richtung Freistadt. Im Tunnel Bindermichl ist nach einem Unfall nämlich die Überholspur gesperrt. Der Stau, der reicht schon zurück bis zum Knoten Linz. Sie haben hier momentan einen Zeitverlust von 25 Minuten. In der Gegenrichtung auf der A7 Richtung A1 dauert es ab der Prinz-Eugen-Straße auch 25 Minuten länger. Und jeweils ein Plus von 10 Minuten haben Sie in Linz auf der Salzburger Straße zwischen der Wiener Straße und der Autobahnauffahrt auf die A7. Auf der B1 vor Ebelsberg und vor der Mona-Lisa-Tunnel stadtauswärts und auf der B3 ab der Sterreker Brücke vor der Baustelle. Gute und sichere Fahrt.
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8: Freuen wir uns auf den Abend in Oberösterreich mit einem feinen Drink, der vielleicht so schmeckt, wie dieser Song hier klingt. Daddy Cool von EM.
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0: Grandios. Anders kann man sich nennen. Joe Cocker, Unchain My Heart in Radio Österreich an diesem Sonnennachmittag. Und am Abend, da gönnt sich vielleicht die eine oder andere einen lässigen Sommerdrink. Sie in jedem Fall, Naomi Neubauer aus Linz, ist zu Österreichs bester Cocktailmixerin gekürt worden.
1: Es gibt jetzt gerade voll die große Nachfrage nach alkoholfreien Sachen. Es gibt alkoholfreie Gins, Ramazzotti, alkoholfreie Tequila, es gibt alles Mögliche schon eigentlich ohne Alkohol. Ich finde es eigentlich immer recht spannend, auch mit den Sachen zu arbeiten. Wie zum Beispiel der alkoholfreie Rum. Da riechst du dran, es riecht wie ein normaler Rum. Und im Cocktail, zum Beispiel in einem Mojito, habe ich auch schon von vielen Gästen gehört, es schmeckt wie ein normaler Mojito.
0: Groß im Trend, Cocktails ohne Alkohol. Und damit auch ohne Kater am nächsten Morgen.

0: Big Fun heißt die Band, fanden sie sich auch im Tonstudio, wie sie den ja aufgenommen haben. 17:22 Uhr.
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0: Da gibt es relativ wenig Veränderung. Okay, der ATX in Wien heute Nachmittag doch ein Minus von 0,8% derzeit. Der DAX in Frankfurt 0,5% im Minus und unverändert der Dow Jones. Der Ölpreis doch ein zartes Minus von minus 1,7% und der Goldpreis nahezu unverändert derzeit an den wichtigsten Märkten. Wir wollen diese Woche von Ihnen wissen, welches österreichische Unternehmen, das an der Wiener Börse notiert, vor allem für Schokolade und Süßwaren bekannt ist und den Hauptsitz in Wien hat. Schicken Sie die Antwort an gewinn@orf.at. 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
2: 5:30, der Überblick. Ebola-Verdachtsfall beschäftigt die Gesundheitsbehörden. Stockende KV-Verhandlungen für die chemische Industrie. Heute gab es erste Streiks. Das Wetter wird morgen einmal mehr sehr sonnig. Im Studio Patrick Steinbock. Mit Verdacht auf Ebola, einer sehr seltenen, aber oft lebensgefährlichen Virusinfektion, wird eine Frau isoliert intensivmedizinisch betreut. Sie ist am Montag aus Uganda nach Oberösterreich zurückgekehrt und weist seither verdächtige Symptome auf. Eine erste Blutauswertung ist negativ ausgefallen, berichtet Christina Sonntag.
3: Die Frau wird zur Abklärung möglicher Ebola-Symptome wie plötzlich auftretendem Fieber, starker Müdigkeit sowie Kopf- und Muskelschmerzen zunächst im Ordensklinikum der Barmherzigen Schwestern in Linz aufgenommen und isoliert. Das teilen die Landessanitätsdirektion und die Bezirkshauptmannschaft Urfa Umgebung mit. Eine erste Blutuntersuchung zeigt keinen Hinweis auf eine Ebola-Infektion. Dieser vorläufige Befund wird nun durch eine zweite Probe überprüft. Dafür ist die Patientin in eine Wiener Spezialklinik verlegt worden. Laut dem behandelnden Team ist der Gesundheitszustand der Frau stabil. Ein Ergebnis der zweiten Blutprobe soll spätestens Samstag früh vorliegen.
2: Die geplanten Budgetkürzungen bei den Universitäten sorgen weiter für Proteste. Heute hat es in Linz eine Demonstration der österreichischen Hochschülerschaft gegeben. Eigenen Angaben zufolge sollen sich 1400 Menschen am Hauptplatz versammelt haben. Die stockenden Verhandlungen für den Kollektivvertrag in der chemischen Industrie haben heute zu ersten Streiks geführt. In der Früh hat es im Chemiepark Linz einen Warnstreik mit rund 400 Teilnehmern gegeben. Auch beim Faserhersteller Lenzing haben heute rund 1350 Beschäftigte für 2 Stunden die Arbeit niedergelegt. Ulrich Wiltsch vom Fachverband der chemischen Industrie sagt, es habe in den Vorjahren ohnehin schon starke Lohnsteigerungen gegeben.
4: Die chemische Industrie ist international ausgerichtete Industrie. Das heißt, wir sind stark exportorientiert. Unser wichtigster Markt ist Deutschland, unser wichtigster Konkurrent ist Deutschland. Wenn wir uns die Lohnentwicklungen der letzten 5 Jahre anschauen, dann hat Deutschland um 17% erhöht, wir um 29%. Das sind allein im heurigen Jahr 500 Millionen mehr, die unsere Betriebe stemmen müssen. Das ist am Markt nicht unterzubringen, gefährdet Betriebe und gefährdet Arbeitsplätze.
2: Die Gewerkschaften fordern unter anderem 3,5% mehr Lohn, während die Arbeitgeber auf eine Einmalzahlung setzen. Ein Traktor liegt neben der Straße auf den Rädern, der Anhänger quer zur Fahrbahn. Zunächst scheint der Sachverhalt klar zu sein. Doch nach einem Unfall in St. Marienkirchen am Hausruck hat für die Polizei die eigentliche Arbeit begonnen. Denn die Geschichte der Beteiligten hat nicht lange standgehalten. Informationen von Christina Sonntag.
3: Samstagnachmittag meldet ein 56-Jähriger einen Traktorüberschlag auf einer Gemeindestraße. Er sei mit dem Traktor gefahren und mit seinem 14-jährigen Sohn unterwegs gewesen. Ein technischer Defekt habe den Unfall ausgelöst. Am Traktor und am Anhänger ist ein Totalschaden entstanden. Er habe dann seinen 15-jährigen Sohn angerufen, um zur Unfallstelle zu kommen. Die

0: Dieser sei dann mit dem Moped ebenfalls gestürzt. Die zwei Jugendlichen sind mit leichten Verletzungen in das Spital gebracht worden. Doch die Polizei wird stutzig, denn eine Zeugin schildert, sie habe gesehen, dass zwei Jugendliche aus einem völlig zerstörten Traktor geklettert sind. Einen Tag später erfolgt schließlich das Geständnis des 56-Jährigen. Nicht er selbst, sondern sein 15-jähriger Sohn ist am Traktor am Steuer gesessen, ohne Führerschein. Die Geschichte mit dem Moped-Unfall war frei erfunden.
1: Das war das ORF Radio Oberösterreich Abendjournal, damit zum Wetter mit Sophie Peraus.
2: Und 12 Stunden Sonne haben heute Linz, Hörsching, Wels und Reichersberg abbekommen. Am wärmsten ist es jetzt gerade in Braunau. Linz liegt knapp dahinter mit 26 Grad. Das heißt, der Tag heute, der geht sehr, sehr fein, sehr lau zu Ende. Morgen gibt der Sommer dann nochmal so richtig Gas. Bis zu 28 Grad werden es. Nass wird es erst am Wochenende wieder. Und zwar am Samstagnachmittag. Da trifft es am Nachmittag eben das Mühlviertel und vielleicht das Bergland. Und der Sonntag, der wird am Wochenende dann was zum Entspannen. Da wird es nämlich überall ein bisschen tröpfeln.
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2: Wir schauen direkt auf die A7 nach Linz, auf die Mühlkreisautobahn Richtung Freistadt. Da gibt es nämlich Stau ab dem Knoten Linz vor einer geräumten Unfallstelle im Tunnel Bindermichel. Sie brauchen hier 25 Minuten länger. Dann schauen wir quasi direkt in die Gegenrichtung auf der A7 Richtung die A1. Dauert es ab der Prinz-Eugen-Straße 20 Minuten länger. Und jeweils 10 Minuten länger brauchen Sie im Feierabendsverkehr auf der Salzburger Straße zwischen der Wiener Straße und der Autobahnauffahrt auf die A7 und auf der B1 vor Ebelsberg und vor dem Mona Lisa Tunnel stadtauswärts und geblitzt wird auf der A1 der Westautobahn Richtung Wien zwischen St. Georgen und Seewalchen. Gute und sichere Fahrt.
3: Heute ist erstmal Feierabend, Feiertag ist nächste
2: Dauert
3: Woche.
2: Dauert noch
3: wieder
2: ein bisschen.
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0: Willkommen in Radio Oberösterreich, 17.48 Uhr.
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0: Er hat es wieder getan. Er sorgt wieder für Party. Innviertler Oliver Glasner, der Mann, der es im Fußball einfach drauf hat. Anders kann man es nicht sagen, Linda Laval, oder?
2: Genau, so ist es. Mit dem englischen Erstligisten Crystal Palace gewinnt Oliver Glasner die UEFA Conference League. Gegen Rayo Vallecano siegt seine Mannschaft in Leipzig mit 1:0 und darf so über den dritten Titel in der Vereinsgeschichte jubeln. Übrigens, alle drei Titel sind innerhalb von 13 Monaten unter Trainer Oliver Glasner geholt worden.
3: It's just a fantastic day, so I have to say thank you to the players, because they have to do all the job.
2: Es ist ein fantastischer Tag, ich muss mich bei den Spielern bedanken, weil die die ganze Arbeit gemacht haben, sagt Glasner, der ab Sommer einen neuen Arbeitgeber haben wird. Und ja, auch im österreichischen Fußball tut sich was, da wechselt der Blau-Weiß-Stammspieler Simon Seidel in die Steiermark zu Sturm Graz und Niki Havener von der SV Ried wagt den Sprung in die belgische Liga zu Union Saint-Gilloise.
0: French Open in Paris laufen, gerade bei großer Hitze, zwei Österreicherinnen im Einsatz.
2: Julia Grabe hat nach dem ersten Satz gegen die US-Amerikanerin Amanda Anisimova aufgeben müssen. Grabe ist angeschlagen ins Spiel gegangen und hat dann früh gemerkt, dass das absolut keine gute Idee gewesen ist. Ins Sechzehntelfinale einziehen könnte heute aber noch Österreichs Nummer 1 Anastasia Potapova. Und bei den Herren, da ist überraschenderweise der vierfache Grand-Slam-Sieger Jannik Sinner ausgeschieden. Auch ihm hat die enorme Hitze von über 30 Grad in Paris zu schaffen gemacht und somit ist er schon in Runde 2 vorbei.
0: Da gehst du halt auch nur auf den Platz, wenn du Geld damit verdienst.
2: So kann man sagen.
0: Wir schauen noch geschwind zum Handball beim HC Linz.
2: Der Trainer Milan Junior verlängert um weitere 2 Jahre und geht somit in die 7. Saison mit den Linzern Sportdirektor Maximilian Herrmann.
4: Wenn man die letzten Jahre anschaut, seit Milan bei uns ist, haben wir uns extrem gesteigert und deswegen haben wir gewusst, dass wir mit Milan weiterarbeiten wollen.
2: Und vorerst keine weitere Saison in Linz gibt es für den Nationalteamspieler Nils Moser. Der Niederösterreicher verlässt den HC Linz im Sommer.
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begleiten Sie in den Abend rein mit der besten Musik. Durchatmen um 6:03, da geht das schon, oder? Nach einem Tag, an dem wir so viel geschafft haben. Chris Norman, Some Hearts Are Diamonds.

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2: Im Studio ist Felix Schneider-Storm. Die USA und der Iran dürften sich auf eine verlängerte Waffenruhe geeinigt haben. Das meldet zumindest die US-amerikanische Nachrichtenseite Axios. Details zu dem Abkommen sind aber noch offen, wie Markus Müller aus Washington berichtet.
3: 60 Tage lang soll der neue Waffenstillstand gelten. In dieser Zeit soll es weitere Verhandlungen zum iranischen Atomprogramm geben. Das Abkommen müsse aber erst von Präsident Donald Trump abgesegnet werden. Eigentlich hatten sich die beiden Seiten bereits auf einen unbegrenzten Waffenstillstand geeinigt. In den letzten Tagen gab es aber iranische Angriffe auf eine amerikanische Basis in Kuwait und auf Schiffe nahe der Straße von Hormuz und umgekehrt amerikanische Angriffe auf militärische Einrichtungen im Südosten des Iran. Genauere Informationen zum Inhalt des Abkommens gibt es nicht. Die Nachrichtenseite Axios hatte zuletzt mehrmals über Verhandlungen und mögliche Abkommen mit dem Iran berichtet, die dann in dieser Form aber nicht abgeschlossen wurden.
2: Im Gaistal in Ehrwald in Tirol ist am frühen Nachmittag ein Segelflieger abgestürzt. Der Pilot ist dabei ums Leben gekommen, wie die Polizei jetzt mitgeteilt hat. Das Segelflugzeug soll gegen die Nordwand des Breitenkopfs geprallt und daraufhin 80 Meter auf ein Geröllfeld abgestürzt sein. Die Einsatzkräfte seien noch am Unfallort. Die Absturzstelle dürfte schwer zu erreichen sein. Nähere Details zur Identität des Piloten oder zum Unfallhergang sind noch nicht bekannt. Um Mitternacht endet die Bewerbungsfrist für den ORF-Generaldirektorsposten für die nächsten 5 Jahre. Am Nachmittag hat sich, wie erwartet, der Geschäftsführer der Austria Presseagentur, Clemens Pick, beworben und das auch öffentlich bekannt gegeben. Die amtierende ORF-Chefin, Ingrid Thurnherr, wird hingegen nicht antreten. Sie will sich voll der Neuaufstellung des ORF widmen und mit dem oder der Neuen im zweiten Halbjahr eng zusammenarbeiten. Stefan Kappacher.
4: Ingrid Thurnherr will im ORF aufräumen und um das tun zu können, brauche sie die Hände frei, sagt sie. Indem sie sich nicht für die nächste Periode bewerbe, müsse sie nicht taktieren. Es gelte nämlich harte Entscheidungen zu treffen, so Thurnherr. Seine Bewerbung eingereicht hat hingegen noch APA-Chef Clemens Pick. Er gibt diesen Job auf, den er seit 10 Jahren macht.
5: Man kann nicht auf 2 Hochzeiten gleichzeitig tanzen und deshalb habe ich die Eigentümer der APA informiert und ersucht, meinen Geschäftsführervertrag in der APA aufzulösen. Das soll einerseits die Integrität der APA wahren und gleichzeitig mein Commitment zum ORF zum Ausdruck bringen.
4: Ebenfalls ihre Bewerbungen abgegeben haben heute am letzten Tag der USA-erprobte Medienmanager Johannes Lacher, ein Tiroler, und ORF3-Geschäftsführerin Katrin Zierhut.
2: In Frankreich ist die zweithöchste Hitzewarnstufe heute auch auf den Großraum Paris ausgeweitet worden. Dort werden Temperaturen von bis zu 35 Grad erwartet, wie der Wetterdienst mitteilt. Im Süden Frankreichs könnte das Thermometer auf 39 Grad steigen. Insgesamt gilt die Warnstufe für 17 Departements, vor allem im Westen des Landes. Auch Italien hat bereits die höchste Hitzewarnstufe für Rom, Florenz, Bologna und Turin ausgerufen. Das waren die Nachrichten mit Felix Schneider-Storm.
6: Hitzewarnung bei uns. Nix in Oberösterreich, aber trotzdem angenehm warm.
7: Es ist sehr, sehr warm jetzt aktuell noch in Oberösterreich. Eigentlich fast überall 25 Grad. In Bad Ischl sind es genau 25, in Linz sogar 26 und in Braunau messen wir sogar 27 Grad. Wir schauen aber direkt auf morgen. Morgen wird nochmal ein sehr, sehr schöner und sehr sonniger Tag. Bis zu 28 Grad werden es und es wird tatsächlich der schönste Tag in der zweiten Wochenhälfte. Wir schauen noch ganz kurz auf das Wochenende. Da wird auch der Samstag noch super warm, super schön, sehr, sehr sonnig. Aber am Nachmittag kommen da dann ein paar Regenspritzer und teilweise sogar Gewitter dazu. Das trifft das Mühlviertel und vielleicht das Bergland. Und der Sonntag wird dann allgemein ein bisschen verregneter.
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7: Sie brauchen 10 Minuten länger in Linz auf der A7 der Mühlkreisautobahn Richtung A1 zwischen der Vöst und dem Knoten Linz und auch auf der Salzburger Straße zwischen der Wiener Straße und der Autobahnauffahrt auf die A7 und auf der B1 vor Ebelsberg, also vor dem Mona-Lisa-Tunnel stadtauswärts. Und wir schauen noch auf die B123, die Mauthausener Straße auf der Umfahrung Pieburg Richtung Mauthausen. Da haben Sie jetzt aktuell ein Plus von einer Viertelstunde, einfach wegen Überlastung jetzt im Feierabendverkehr. Und wir schauen noch kurz auf nach Wels. Wenn Sie sich da heute denken, da sind irgendwie ein paar mehr laufende Menschen als sonst unterwegs, da ist heute am Abend noch der Business Run. Das Ganze startet um 19 Uhr und da wird rund um den Volksgarten, die Volksgartenstraße und rund um das Messegelände mehr los sein als sonst. Gute und sichere Fahrt.
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6: Und wir freuen uns auf den Sommerabend, kann man da sagen, in Oberösterreich mit einer Disco-Stimme der 70er Jahre. Ja, einfach eine coole Lady. Thelma Houston, Don't Leave Me This Way. Guten Abend, Oberösterreich.

paar Tage noch Mai. Und der Mai hat doch viel Gutes gebracht, denke ich. Es ist Radio Oberösterreich, schönen Abend. Aber er hat halt auch Nachrichten wie diese gebracht. Abschied von dieser Stimme, die die 80er Jahre sehr, sehr geprägt hat. Peter Volkmann ist gestorben, der Sänger von Relax. Jetzt bei uns mit weißes Blatt Papier.

wird der Cowboy-Hut von Texas Lightning heute Abend noch zum Sonnenhut. Radio Wostach hier am Donnerstag, 18 Minuten nach 6, ist er noch lange hell heute.

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1: 6:30 im Studio Christina Sonntag. Eine Frau mit Ebola-Symptomen ist heute vom Krankenhaus der Barmherzigen Schwestern in Linz nach Wien überstellt worden. Der Verdachtsfall beschäftigt seit gestern die Gesundheitsbehörden. Die Frau war aus Uganda mit Symptomen der Infektionskrankheit zurückgekehrt. Ein erster Bluttest hat die Infektion nicht bestätigt. Ein zweiter wird morgen in einer Wiener Spezialklinik durchgeführt. Das Ergebnis soll spätestens Samstag früh vorliegen. Die SPÖ fordert vom Land mehr Mitsprache der Gemeinden bei der Bewilligung neuer Standorte für Wettbüros. Hintergrund sind soziale Brennpunkte rund um bestehende Wettlokale, die laut Stadtverwaltung die Lebensqualität der Anwohner beeinträchtigen. Man wolle damit auch mehr Möglichkeiten bekommen, um gegen das wachsende Problem der Spielsucht vorzugehen. Rund 300.000 Menschen in Österreich gelten als spielsüchtig. Kurz hintereinander sind gestern Abend in Wels zwei Radfahrer erwischt worden, die unter Drogeneinfluss gefahren sind. Ein 32-jähriger Slowake war mit seinem Rad gegen die Einbahn gefahren und ist so der Polizei ins Auge gestochen. Wenig später ist ein 22-jähriger Welser aufgehalten worden, der mit dem Zweirad ohne Licht und auf dem Gehsteig unterwegs war. Das waren die Nachrichten, damit zum Wetter und Günther Madlberger.
2: Und da geht's mit viel Sonnenschein in den Abend rein. Auch morgen der Freitag, Sonne meist den ganzen Tag ungetrübt bei bis zu 28 Grad. Erst am Wochenende kommen dann Regenschauer und Gewitter ins Land. Vor allem der Sonntag wird da der ungemütlichere Tag. 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B123 Mauthausener Straße auf der Umfahrung Piburg Richtung Mauthausen haben Sie aktuell noch ca. 10 Minuten mehr Fahrzeit wegen Überlastung. Und um 19 Uhr, da fällt der Startschuss für den Welser Business Run. Rechnen Sie da in der Innenstadt mit Verzögerungen und Umleitungen. Gute Fahrt und guten Lauf!
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3: Israelische Soldaten haben Gebäude von der Hisbollah in Tyrus angegriffen. Tyrus ist eine Stadt im Süden vom Libanon. Die Hisbollah ist eine islamistische Terrororganisation. Die Hisbollah wird vom Iran unterstützt. Der Iran möchte das Land Israel zerstören. Der Süden vom Libanon ist laut israelischem Militär großteils eine Kampfzone. Ingrid Turnherr möchte sich nicht als neue ORF-Chefin bewerben. Turnherr hat gesagt, bis zum Ende von ihrer Amtszeit als ORF-Chefin 2026 möchte sie noch weitere Verbesserungen beschließen. Turnherr findet es nicht gut, dass sich Politiker in die Wahl vom ORF-Chef einmischen. Turnherr hat gesagt, der ORF gehört den Zusehern. Sie möchte die neue ORF-Chefin oder den neuen ORF-Chef unterstützen. Nur noch bis heute Mitternacht können sich Personen als ORF-Chef bewerben. Die Ukraine wird weiter Russland angreifen. Das hat der ukrainische Präsident Volodymyr Zelensky in einem Video in der Hauptstadt Kiew gestern Abend gesagt. Durch Angriffe russischer Soldaten seit Februar 2022 gibt es in der Ukraine viele Todesopfer und viele Verletzte. Durch ukrainische Angriffe auf russische Ölfirmen soll Machthaber Wladimir Putin weniger Geld haben für den Krieg gegen die Ukraine. Ein 24-jähriger Syrer wurde gestern am Landesgericht Klagenfurt in Kärnten verurteilt. Er muss für mehrere Jahre ins Gefängnis. Der 24-Jährige hat am 15. Februar 2025 in Villach auf mehrere Fußgänger mit einem Messer eingestochen. Er hat dabei einen 14-jährigen Schüler getötet. Fünf Menschen hat der radikale Unterstützer von der Terrororganisation

0: Region Islamischer Staat teilweise schwer verletzt. Noch mehr Opfer konnte ein Essenslieferant aus Syrien verhindern. Er hat mit seinem Auto den Täter angefahren. Dadurch konnten Polizisten den Täter verhaften. Das waren Nachrichten in einfacher Sprache. Redaktion Raffaela Singer und Lorenz Lohr.
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0: das Wochenende zum Greifen nah. Hier ist Radio Oberösterreich am Donnerstag und den vielen, die Ja zueinander sagen, die sich auf die Hochzeit freuen, wünschen wir alles Gute. Bei denen hat es vielleicht damals so begonnen.
1: Du, es war dann noch gar nicht so spät.

0: ganz große Träume in Musik verpackt. Meteor, If I Was, hier ist Radio Oberösterreich. Wir träumen vom Sommer in diesen Tagen. Da zeigt er uns ja schon, was er, oder Frühsommer zumindest, drauf hat. Und diese Jahreszeit hat damit uns garantiert wieder ganz, ganz viel vor.
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2: Im Studio ist Felix Schneider-Storm. Wie umgehen mit Russland? Was sind die Voraussetzungen für Friedensgespräche, um den russischen Angriffskrieg gegen die Ukraine zu beenden? Darüber beraten die EU-Außenministerinnen und Minister derzeit auf Zypern. Dabei wird betont, dass die EU als ein geschlossenes Team auftreten soll. Einen Sondergesandten möchte man für die Friedensgespräche jedenfalls noch nicht ernennen, wie Sarah Emler berichtet.
3: Es ist ein Spagat, den die EU-Außenminister in Zypern besprechen. Einerseits möchte man Druck auf Russland ausüben und gleichzeitig zeigen, dass man bereit sei zu verhandeln. Für Gespräche, um den russischen Angriffskrieg in der Ukraine zu beenden, hat sich besonders Außenministerin Beate Meinl-Reisinger ausgesprochen.
4: Aber wichtig, nicht als Mediator. Wir sind kein Mediator zwischen Russland und der Ukraine. Wir stehen an der Seite der Ukraine, sondern um unsere eigenen Interessen zu vertreten.
3: Man ist sich aber nicht einig, ob die EU eine konkrete Person für mögliche Verhandlungen benennen soll. Bei einem Punkt gibt es aber Konsens. Wenn verhandelt wird, soll die EU mit einer einheitlichen Stimme auftreten. Doch davor muss sie es überhaupt an den Verhandlungstisch schaffen, denn derzeit laufen die Gespräche mit Russland vor allem über die USA.
2: Der neue ungarische Ministerpräsident Peter Madja trifft morgen in Brüssel auf EU-Kommissionspräsidentin Ursula von der Leyen. Das Treffen soll am frühen Nachmittag stattfinden. Madja wird es darum gehen, die Freigabe mehrerer Milliarden Euro eingefrorener EU-Gelder für sein Land loszueisen. Wegen der Politik seines rechtsnationalistischen Vorgängers Viktor Orban hält die EU nach wie vor Gelder für Ungarn zurück. In Lettland hat das Parlament für eine neue Mitte-Rechts-Regierung unter dem konservativen Ministerpräsidenten Andris Kulbergs gestimmt. 66 von 100 Abgeordneten im Parlament votierten für den 47-Jährigen. Er soll den Baltenstaat bis zur Parlamentswahl am 3. Oktober führen. Die bisherige Regierung unter Evika Silinja war vor 2 Wochen wegen eines Streits um einen Drohnenvorfall im lettischen Luftraum auseinandergebrochen. Zum Fußball. Ab heute läuft der WM-Countdown für Österreichs Fußballnationalmannschaft wirklich. Mit einem öffentlichen Training am ÖFB-Campus Wien-Aspern hat man die WM-Euphorie heute regelrecht losgetreten. Daniel Kulowitz.
5: Ja, der Hype ums österreichische Nationalteam ist ungebrochen. Am heutigen ersten Trainingstag in Wien-Aspern stürmten 1000 Kinder die Tribünen, um hautnah bei den Übungen des ÖFB-Teams dran zu sein.
6: Toll, dass die Kinder die Möglichkeit bekommen, die Spieler so nah zu sehen.
5: Binnen weniger Stunden waren die Tickets vergriffen. Die Spieler haben sämtliche Wünsche erfüllt.
7: Alles, was wir mal fragen wollten, haben sie alle ja gesagt. Die sind gute Spieler. Das war das erste Mal, dass ich das sowas mache.
5: So nah an den Spielern dran?
7: Ja, sonst sehe ich es mir immer auf Fernsehen, aber das heute erstmal in echten Augen.
5: Einer der gern zum Autogramm gerufen wird, ÖFB-Star Christoph Baumgartner.
8: Es ist einfach schön, wenn wir was zurückgeben können, wenn man die strahlenden Gesichter sieht.
5: Montag letztes WM-Testspiel gegen Tunesien. Fast alle sind fit. Patrick Wimmer hat wegen einer Muskelverletzung heute auslassen müssen. Florian Grilic hat am Spielfeldrand Individualübungen absolviert.
2: Das waren die Nachrichten mit Felix Schneider-Storm. Zum Wetter.
9: Hoher Luftdruck bleibt vorerst wetterbestimmend. Damit lösen sich heute Abend auch die Quellwolken in den Bergen wieder auf. In der meist klaren Nacht flaut der Wind überall ab und die Temperaturen sinken auf frische 14 bis 4, in Teilen des Mühl- und Waldviertels sogar bis etwa 0 Grad. Der morgige Freitag bringt stabiles Frühsommerwetter mit viel Sonne und eher wenig Wind. Dazu am Nachmittag 22 bis 30, in 2000 Meter Höhe um 12 Grad. Ähnlich warm wird das Wochenende, allerdings zum Teil schwül und allmählich unbeständig. Am Samstag kommen zur Sonne von Norden vermehrt Wolken und ein paar Regenschauer und Gewitter. Am Sonntag kann es dann fast überall einmal nass werden. So viel zum Wetter von Gerald Holzinger.
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wenn uns die Falsbacher Angeiger jetzt mit dem Landlmarsch in unseren Donnerstagabend einspielen, passt das gut, weil wir uns heute mit der Geschichte von unserem Landl beschäftigen werden, in der es um Mut und den Wandel der Zeit geht. Eine schöne Zeit machen wir uns auf jeden Fall jetzt in den nächsten 2 Stunden bei Gesungen und Gespielt, und mich freut's, dass ihr dabei seid.

Die Irrsäbeläser haben uns zuerst den Hausruckwalzer gespielt und von der Rottaler Geigenmusik haben wir passend zu unserem heutigen Thema den Bauernjahrtag schottisch gehört. So wolle Gott uns gnädig sein, lautet der Titel vom Laienspiel, das von der Stefan Fadinger Bauerngruppen auf der Waldbühne in St. Agatha aufgeführt wird. Die besondere Stimmung im Jubiläumsjahr 400 Jahre Bauernkrieg in Oberösterreich und das ausgerechnet im Heimatort von Bauernführer Stefan Fadinger erleben wir heute eindrucksvoll mit unseren Gästen. Rudolf Fadinger, der Obmann der Stefan Fadinger Bauerngruppen und Alois Ferihummer, der Obmann vom Museumsverein Stefan Fadinger, sind heute eigens aus St. Agatha zu uns ins Studio gekommen. Nicht ganz so lang her wie die Bauernkrieg, das außergewöhnliches Gesangstrio in Tirol mit seinen Volkslieder und Jodler für Aufsehen gesorgt hat. Über 60 Jahre ist der Abschied der Geschwister Buchberger von der Bühne her. Wir heben aber heute einen Schatz von einer aus dem Tonarchiv. Ein bisschen sprachlos vor Ehrfurcht konnte man werden, wenn man jetzt die Riederinger Sänger mit dem Loblied auf die Bauernschaft »Ihr Herren schweigt ein wenig still« hören.

0: haben sie gespielt und gesungen.
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0: Die Geschwister Buchberger sind eines der bekanntesten Tiroler Gesangstrio der alpenländischen Volksmusik zwischen den 1930er und 1960er Jahren gewesen. Gegründet worden ist das Ensemble Anfang der 30er Jahre von den Geschwistern Käthe, Martin und Anna Buchberger aus Wörgl in Tirol. Mit ihren mehrstimmigen Volksliedern, Jodlern und Instrumentalbegleitungen auf Zither und Gitarre sind sie bald zu gefeierten Rundfunk- und damals Schallplattenstars geworden. Zwischen 1931 und den frühen 40er Jahren sind zahlreiche Tonaufnahmen entstanden, die wesentlich zur Bekanntheit der Tiroler Volksmusik beitragen haben. Nach dem Tod von Martin Buchberger im Zweiten Weltkrieg ist das Trio mit anderen Musikanten fortgeführt worden und hat bis zum Karriereende 1961 nachhaltig die Entwicklung und Verbreitung der alpenländischen Volksmusik geprägt. Beim Dirne ihren Fenster heißt der Schatz aus dem Tonarchiv, den wir von den Geschwistern Buchberger jetzt hören.

Bauernmärkte erfahren aufgrund von bewusster Ernährung und Wertschätzung der Lebensmittel große Beliebtheit in unserem Heimatland. Mit dem Bauernmarkt Landler hat uns die Scherdinger Volksmusik auf unseren Marsch um 7:30 zugespielt, der, es konnte nicht besser passen, mein Heimatland heißt. Die Komposition wird auf November 1956 datiert und ist wohl das bekannteste Werk von Sepp Neumeier, das man in den Marschbüchern von fast jeder österreichischen Musikkapelle findet. Sepp Neumeier ist ein 1932er Jahrgang und einer der bekanntesten und meistgespielten Blasmusikkomponisten Österreichs gewesen. Er hat seit seines Lebens im Bongauer Dorf Kleinaarl im Salzburger Land gelebt, wo er zuerst der Holzarbeit nachgegangen ist und sich nach dem Postdienst als Musikverleger selbstständig gemacht hat. Selber hat er Flügelhorn, Klarinetten, Ziehharmonika und Bass gespielt und ist Kapellmeister von der Trachtenmusikkapelle Kleinaarl, Bezirkskapellmeister von Bongau sowie Landeskapellmeister Stellvertreter von Salzburg gewesen. Für uns spielen jetzt die Musikanten der Eisenbahner Musikkapelle und der Stadtkapellen Christkirchen den Marsch Mein Heimatland von Sepp Neumeier.

0: die mahnenden Trommelschläge und davor das Lied von den Bauern, aufgespielt von Duo Franz Lachersdorf und Rudolf Flughofer, haben uns zu unseren Gästen Alois Ferrihummer und Rudolf Fattinger aus St. Agatha gebracht. Alois, du bist der Obmann vom Museum Stefan Fadinger. Heuer jährt sich der oberösterreichische Bauernkrieg zum 400. Mal. Warum ist dieses Jubiläum gerade für St. Agatha von so großer Bedeutung?
1: Man ist Stefan Fadinger im großen oberösterreichischen Bauernkrieg 1626. Stefan Fadinger hat in den Hof Hub zu Fatting besessen und bewirtschaftet.
0: Im Stück So wolle Gott uns gnädig sein wird ja nicht nur Krieg gezeigt, sondern auch das harte Leben der Menschen damals. Welche gesellschaftlichen und religiösen Spannungen haben überhaupt zu diesem Bauernaufstand von 1626 geführt?
1: Das Land ob der Enns war damals besetzt von den bayerischen Soldaten. Es sind viele Soldaten im Land gewesen, die ja natürlich ernährt werden müssen haben. Die wirtschaftliche Situation war durch Missernten auch sehr angespannt. Auf der anderen Seite die Abgabesituation an die Herrschaft. Und das, was die Leute am meisten ins Herz gestochen hat, ist natürlich, wir sind in der Gegenreformation. Die Leute sind gezwungen worden, den katholischen Glauben anzunehmen.
0: Wie wichtig, glaubst du, ist dieser historische Hintergrund für das Verständnis von dem Stück?
1: Der historische Hintergrund ist natürlich ganz wichtig. Wenn man alleine die Religion, wenn man anschaut, es sind italienische Priester ins Land geholt worden, weil man zu wenig katholische Priester gehabt hat. Die Bevölkerung hat die Priester nicht verstanden und dadurch sind dann die Priester auch vertrieben worden. Und das hat dann natürlich auf beide Seiten zu Spannungen geführt, die in weiterer Folge zum Aufstand auch geführt haben.
0: Das Besondere an diesem Bauernkriegsspiel ist ja, dass da keine professionellen Schauspieler auftreten, sondern die Laienspielgruppe der Stefan Fadinger Bauerngruppe. Und Rudolf Fattinger, du bist der Obmann dieser Stefan Fadinger Bauerngruppe. Wie viel Herzblut steckt denn in so einem Ensemble?
2: Also es steckt sehr viel Herzblut dahinter. Man darf ja nicht vergessen, unsere 25 Laienspieler müssen sie Urlaub nehmen, müssen viel Zeit opfern. Und man muss einfach das Spiel, man muss es anschauen, dann sieht man, mit was für ein Engagement die Spieler dabei sind und man erlebt die Geschichte von damals.
0: Du sagst die Geschichte, wenn man heute so ein historisches Freiluftspiel auf die Bühne bringt, wie nähert man sich der Balance zwischen historischer Genauigkeit und emotionaler Wirkung für das Publikum an?
1: Ja, es ist natürlich ein Stickel, wo man, wenn man das sieht, lebt man mit die Spannungen der Leute. Die Entscheidung, dass ihnen nicht leicht gefallen ist, sich zu wehren, die haben wirklich bis zum letzten Abdruck gewartet damit. Und dann nur zum Schluss hin die Witwen, die trauern um ihre Männer, Christoph Zeller und auch Stefan Fadinger. Und das gibt schon eine eigene Stimmung, die Leute mit, wenn sie wieder aus der Bühne heimgingen.
0: Damit hören wir jetzt den Landlein A von Rotraud Rainer und Volker Derschmidt, die ihre Formation schlicht zwei Geigen mit einem Bassel nennen.

0: Zu den 400 Jahren Bauernkrieg in Oberösterreich kommt ja ein weiteres Jubiläum dazu, nämlich das 50-jährige Bestehen der Stefan-Fadinger Bauerngruppen, von der Rudolf Fadinger der Obmann ist und die das Bauernkriegsspiel St. Agatha aufführt. Er ist heute mit Alois Ferrihummer, dem Obmann des Museums Stefan Fadinger, bei uns im Studio. Rudi, die Aufführungen, die finden auf der Stefan-Fadinger Waldbühne statt, die mit einem enormen ehrenamtlichen Einsatz errichtet worden ist. Was bedeutet deiner Meinung nach die Bühne heute für die Gemeinde St. Agatha?
1: Also die Bühne bedeutet sehr viel für die Gemeinde. Es ist deshalb entstanden, die Bühne, der ursprüngliche Spielort, der Stefan-Fadinger-Hof, stand nicht mehr zur Verfügung 2020. Dann haben wir uns entschlossen, dass wir ein kleines Kolosseum bauen in St. Agatha, eine Freilichtbühne. Und somit haben wir über 4000 Stunden haben wir ehrenamtlich geleistet. Die Sitzplätze sind aus Granitsteine. Wir haben über 500 Tonnen Steine verarbeitet. Man muss einfach sehen, die Bühne ist ganz was Einzigartiges in Oberösterreich beziehungsweise noch weiter hinaus.
0: Und ihr habt dann ein paar Stunden über gehabt und die Hammerschmied auch gleich noch mit saniert.
2: Ja, da möchte vielleicht ich ein paar Worte dazu sagen. Im selben Jahr 2020, also neben der Stefan-Fadinger Waldbühne, ist auch die Hammerschmiede wieder einer Sanierung angestanden. Und da dort sind wieder rund 4000 ehrenamtliche Stunden geleistet worden. Die Hammerschmieden, da wird ja gesagt, dass bereits 1626 zu Zeiten des Bauernkrieges Waffen und Werkzeuge erzeugt worden sind. Und 1992 hat die Gemeinde dieses Objekt gekauft und vor dem Verfall gerettet. Und der Verein hat damals das wieder alles so hergekriegt, dass dann der Schaubetrieb möglich ist. Und jetzt ist eigentlich dort auch wieder ein Schaubetrieb laufend möglich.
0: Hinter so einem Jubiläumsjahr, da steckt ein gewaltiger organisatorischer Aufwand. Könntest du uns einen Einblick geben, wie viele Menschen da im Hintergrund mitarbeiten und was alles vorbereitet werden muss?
2: Ja, der Aufwand ist sicherlich groß. Wir sind ein fünfköpfiges Team, die eigentlich die organisatorischen Aufgaben übernehmen. Natürlich fünf Leute sind da gar nichts im Verhältnis, was Arbeit ansteht. Und es wirken sehr, sehr, sehr viele Leute mit, da wir die ganzen Veranstaltungen über die Bühne bringen.
0: Und ihr habt es mir zuerst verraten, ihr habt noch ein bisschen Erfahrung mitgekriegt von der letzten Veranstaltung von 350 Jahren, wo wie viele Leute kommen sind?
2: Naja, 350 Jahre haben wir sicher das Zentrum der Veranstaltungen 1976 gehabt und da war es so, dass wir das Gemeindewappen auch gekriegt haben und ein riesiger Festzug war, wo auch andere Gemeinden teilgenommen haben und da sind wir wirklich förmlich überlaufen worden mit weit über 10.000 Besuchern.
0: Jetzt endet der Bauernkrieg sowieso tragisch letztendlich. Das Stück trägt den Titel »So wolle Gott uns gnädig sein«. Und wenn Sie jetzt den Zuschauern nach einer Aufführung, wenn die Waldbühne verlassen, was wünscht sich ihr, sollen die Menschen über Stefan Fadinger und den Bauernkrieg und vielleicht auch über St. Agatha mit heimnehmen?
2: Ich denke, der Spruch alleine ist »So wolle Gott uns gnädig sein« zeigt ja schon, es ist keine leichte Entscheidung gewesen für die Bauern damals, den Aufstand, eigentlich ist ja Aufstand und kein Krieg gewesen, zu beginnen, aber es war heute die Belastung so groß. Aber ich glaube, dass man nach dem Stück demütig das Bühnenareal verlässt und sich riesig freuen kann, dass wir in einer Zeit leben, wo wir in Frieden, zumindest bei uns im Land, haben.
0: Dann darf ich toi, toi, toi für die kommende Zeit die Vorstellungen ab nächster Woche und vielen Dank für euren Besuch wünschen, Alois Ferrihummer und Rudolf Fadinger vom Bauernkriegsspiel St. Agatha.
2: Wir danken für die Einladung. Dankeschön.
1: Danke ebenfalls.

Wir springen gedanklich nur mal ins Jahr 1626, als damals der oberösterreichische Bauernkrieg nur wenige Monate dauert hat, aber die Auswirkungen weit über die Zeit ausreichen, wie wir von meinen Gästen von der Stefan Fadinger Bauerngruppen und dem Museum aus St. Agatha gerade gehört haben. Andreas Salchecker begleitet uns auf seiner Harmonika, bassert mit dem Stickel zum Gedenken auf die Nachrichten zu, und es darf mich freuen, wenn ihr nachher wieder dabei seid bei der zweiten Stunde von Gesungen und Gespült und unserer Komoten Volksmusik.

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1: Am Mikrofon ist Felix Schneider-Storm. Die EU-Kommission hat eine Geldstrafe von 200 Millionen Euro gegen die chinesische Shopping-Plattform Temu verhängt. Grund sei, dass die Plattform zu wenig gegen illegale Produkte unternehme, berichtet aus Brüssel Johannes Perterer.
2: Es ist die höchste Geldstrafe, die die EU-Kommission je auf Basis des EU-weit gültigen Digitale-Dienste-Gesetzes verhängt hat. 200 Millionen Euro gegen die chinesische Shopping-Plattform Temu. Die Begründung, die Plattform unterschätze, wie häufig ihre Konsumentinnen und Konsumenten auf illegale Produkte stoßen. Bei anonymen Tests wurden etwa Ladegeräte und Babyspielzeug auf der Plattform gefunden, die nicht üblichen Sicherheitsstandards entsprechen. Beim Babyspielzeug etwa, weil lösbare Teile zu leicht verschluckbar sind oder weil die Produkte eine zu hohe Konzentration an schädlichen Chemikalien aufweisen. Die Plattform Temu muss nun bis August einen Plan vorlegen, der besagt, was sie dagegen tun will, sonst riskiert sie weitere Geldstrafen.
1: Eine aus Uganda zurückgekehrte Person ist in Oberösterreich zur Abklärung etwaiger Ebola-Symptome in einem Spital aufgenommen und isoliert worden. Nach Angaben der Landessanitätsdirektion ist sie mittlerweile mit Hilfe eines speziellen Infektionstransports in ein Klinikum nach Wien überstellt worden. Eine erste Blutprobe habe kein Vorhandensein einer Ebola-Infektion gezeigt. Dieser vorläufige Befund müsse aber noch durch eine zweite Probe in Wien bestätigt werden. Der Salzburger Heizungshersteller Windhager aus Seekirchen im Flachgau streicht weitere Stellen. Etwa 50 Jobs sollen abgebaut werden, vor allem an einem Produktionsstandort außerhalb von Seekirchen. Grund ist laut dem Unternehmen die schwierige Marktlage im Bereich Biomasseheizungen und Wärmepumpen. Die Stadt Wien hat sich vor knapp einem Jahr als Standort für ein EU-gefördertes, milliardenschweres KI-Rechenzentrum in Stellung gebracht. Ein Jahr später ist aber offenbar alles wieder anders. Die EU dürfte ihre Strategie geändert haben und lässt Wien derzeit im Regen stehen. Die Stadt will aber dennoch das Projekt mit Bund und privaten Investoren umsetzen, wie Florian Katzinger berichtet.
3: Europa will unabhängiger werden von den USA und China. Dazu zählen auch eigene Rechen- und Datenzentren. Sie sollen gefördert ausgebaut werden. Wien will da mit dabei sein, hat auch Unterstützung von anderen Städten. Doch auf EU-Ebene geht nichts weiter, beklagt Vizebürgermeisterin und Wirtschaftsstadträtin Barbara Nowak von der SPÖ.
4: Wir hoffen, dass die EU sich jetzt endlich entscheidet, wie sie mit ihrem Programm, Fördercall ist es ja offensichtlich keiner mehr, weitermacht und werden uns noch in den Herbst hinein Zeit geben.
3: Ursprünglich hätten 2/3 der Gelder von privaten Technologiefirmen und 1/3 vom Bund, Stadt und eben der EU kommen sollen, bei Gesamtkosten von 5 bis 7 Milliarden Euro.
4: Es gibt tatsächlich viele Investoren, die auch wissen, dass Rechenzentrumsinfrastruktur eine kritische Zukunftsinfrastruktur schlechthin ist und deshalb bereit sind, hier auch mit an Bord zu gehen.
3: Im Juli reist Nowak nach Brüssel und hofft auf Klärung der offenen Fragen.
1: Das waren die Nachrichten mit Felix Schneider-Storm. Zum Wetter.
5: Abendstimmung über Österreich. Auch die Quellwolken im Bergland lösen sich langsam wieder auf. Die meist klare, windschwache Nacht wird dann frisch mit Tiefstwerten meist zwischen 4 und 14 Grad. Stabiles Frühsommerwetter bringt der morgige Freitag mit viel Sonne, eher wenig Wind und 22 bis 30 in 2000 Meter Höhe um 12 Grad. Ähnlich warm am Wochenende, allerdings zum Teil schwül und zunehmend unbeständig. Am Samstag ein paar Regenschauer und Gewitter, am Sonntag fast überall einmal nass. So viel zum Wetter von Gerald Holzinger.
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Und schon ist er wieder fast um mich. Der Mai, der als Frühlingsmonat so zaghaft angefangen hat. Umso schwungvoller wie der Mai sich entwickelt hat, geht's bei uns mit der Reitbauer Klarinettenmusi und der Schottberg-Polka gleich wieder los. Drum freuen wir uns auf eine schöne zweite Stunde von Gesungen und Gespielt, in der wir den Donnerstagabend wieder gemeinsam mit stimmig feiner Volksmusik ausklingen lassen.

0: Mit der Sorgfaltmusi und dem Kreaikerbayerischen haben wir gerade ein bisschen den Mai als Wachstumsmonat gefeiert. Und zum Feiern wird's jetzt richtig mit unserem Musikwunsch.
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0: Mit einem Grüezi fängt der Musikwunsch an, der uns aus der Schweiz über unsere Internetseiten ooe.orf.at erreicht hat. Offenbar hat es da einen musikalischen Kontakt gegeben, weil die über mehrere Jahre beliebteste Blaskapelle in der Schweiz einem, wie im Musikwunsch steht, feinen Musikanten zum Geburtstag gratuliert. Die Wickertaler Blaskapelle wünscht dem feinen Musikanten Alfred Madlmeier aus Kramerstetten alles Gute zu seinem 70. Geburtstag, den er heute feiert. Den Geburtstagsgrüßen aus der Schweiz schließen wir uns an und gratulieren Alfred Madlmeier herzlich. Aber aufspülen darf die Wickertaler Blaskapelle selber mit der Gute-Freunde-Polka zum Jubelfest. Grüezi und alles Gute.

Nicht nur, dass uns der Gänseblümchen-Borische, den uns die Tassilo-Musikanten gerade aufgespielt haben, erfreut gemacht hat, er ist auch nach einer der bekanntesten und zähesten Wildpflanzen unserer Gegend benannt. Der lateinische Name bedeutet hübsch und ausdauernd, was sie bemerkbar macht, indem das Gänseblümchen mehrjährig ist und unermüdlich neiche Blüten treibt. Es ist essbar und wird derart mit seinem nussigen Geschmack für Suppen, Kräutertopfen oder in Salaten verwendet und gilt auch als Heilpflanzen. Die Pflanze ist extrem robust und wenn sie gemäht oder zertrampelt wird, richtet sie sich relativ flott wieder auf. Insofern macht sie auch nichts aus, wenn wir jetzt zum Breitenauer Walzer, den uns die oberösterreichischen Tanzbläser unter der Leitung von Hans Rindberger aufspielen, drüber tanzen. Gleich im Anschluss hören wir von der Geigenmusik Hiesenhofer den Berndl-Almbayerischen.

0: wann der Holler bliert. Ja, wann der Holler bliert, ist es meistens Ende Mai, Anfang Juni und der Frühsommer ist da. Laut Bauernregeln wird dann der Boden nicht trocken und es sind keine Bodenfröste mehr zu erwarten. Wann der Holler bliert, hat auch das Lied geheißen, mit dem uns die Familie Kaufmann zu Franz Gumpenberger und dem heutigen Tagesheiligen zugesungen hat. Wilhelm von Aquitanien hat ein bisschen ein widersprüchliches Leben geführt.
1: In Gottes Namen.
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3: Schon in seiner heiligen Darstellung als Urnsmann mit Helm ist ersichtlich, dass das Leben vom heiligen Tagesheiligen Wilhelm von Aquy ein wenig widersprüchlich gewesen ist. Um 745 geboren, ein Enkel von Karl Martell, ist ein tapferer und talentierter Feldherr unter Karl dem Großen gewesen, im Kampf gegen die Sarazenen zum Beispiel. Und bei der Einnahme der Städte Barcelona und Nîmes in Frankreich hat er sich besonders hervorgetan. Aber 804 hat er sein Soldatensein beendet. Er hat ein Kloster gegründet. In dem ist er als Laienbruder tätig gewesen. Als Koch und Pförtner hat er niedrige Dienste verrichtet. Am 28.05.812 ist er verstorben. Wilhelm von Aquitanien ist zur Gestalt des Wilhelm-Zyklus, das ist ein berühmter Chanson, erhoben worden. In dem wird sein Leben als Krieger,

Das Duo Meyer-Frankenberger hat uns gerade einen Walzer aufgespielt, mit dem wir in Gedanken dem schönen Monat Mai nachhängen, der sich langsam verabschiedet und überall der Frühsommer Einzug hält. Die Wiesen stehen in voller Blüte, auf die Almer fängt das Leben wieder an und aus vielen Häusern und Gastgärten erklingen Musik und fröhliches Lachen. Sommerfeste werden vorbereitet und die Leute genießen die langen, hellen Abende bei traditionellen Lieder, beim Tanzen und gemeinsamen Musizieren. Dann heißen wir den Frühsommer willkommen mit guter Stimmung, mit Freude und offenen Herzen, wie der Feldkirchner Viergesang, von dem wir dann das Lied »Bald kommt die Sonne wend hern«, aber vorher spielt uns die Aufhammer-Gitarrenmusik aus Bayern noch das Polkerl auf.

0: mit dem Stickel Mal schauen hat die Zirkelgewölbmusi den richtigen Vorschlag gemacht. Mal schauen, was so los ist. Und ich sage euch, was es die nächsten Tage so an Veranstaltungen gibt.
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0: Geschichte wird lebendig, wenn Musik sie erzählt. Und genau das passiert bei Land und Wille am kommenden Samstag, dem 30. Mai um 20 Uhr auf der Waldbühne St. Agatha. Die bewegte Zeit der Bauernkriege um 1626 steht im Mittelpunkt von dem Projekt des Oberösterreichischen Blasmusikverbandes, bei dem die Marktmusikkapelle Hag am Hausruck, der Männergesangsverein Hag am Hausruck und der Männergesangsverein Christkirchen, Dolle der Rau Weibern und Sprecher Kevin Grenhuber zu Herrn sein werden. Das oberösterreichische Volksliedwerk lädt am Sonntag, den 31. Mai, unter dem Titel Volksmusik am Summerauerhof zum offenen Singen mit Singleiter Hubert Tröbinger und der Hausbergmusi auf den Summerauerhof in St. Florian ein. Los geht's um 14 Uhr. Bis 26. Juli kann man nur die Sonderausstellung Pilze, heimliche Herrscher in Holz- und Werkzeugmuseum Lignorama in Riedau besuchen. Ob als Hefepilz im Bier und Brot, als Penicillin in der Medizin, als ärgerlicher Nagelpilz am Fuß oder schwarzer Schimmelfleck an der Wand, die Ausstellung zeigt die unterschiedlichsten Aspekte vom Glücksbringer Fliegenpilz bis zum tödlichen Knollenblätterpilz und ist Freitag bis Sonntag jeweils von 10 bis 17 Uhr und nach Vereinbarung geöffnet. Und alle Sängerinnen und Sänger reservieren Sie am besten gleich wieder den Nachmittag am nächsten Mittwoch. Wie jeden ersten Mittwoch im Monat lädt das Oberösterreichische Volksliedwerk zur gemeinsamen Singstunde ins Oberösterreichische Kulturquartier im Linzer Ursulinenhof. Beginn ist am 3. Juni, diesmal wieder im Gewölbesaal um 15 Uhr.
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0: Weiter geht's bei uns jetzt mit den Wederstammmusikanten und dem Auf der Kern Wiesenlandler. 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

es ist halt meine Freude. Weißt, der Walzer von den Alpenländler Musikanten, und es ist halt meine Freude gewesen, dass wir den Donnerstagabend miteinander verbracht haben, und ich verabschiede mich für heute. Ich sage danke fürs Einschalten und Mithören meiner Kollegin der Charlotte Zauner, sage danke für die Musik, die sie für uns zusammengestellt hat, und ich wünsche noch einen guten Abend und eine gute Nacht.

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1: Im Studio ist Felix Schneider-Storm. Der 21-jährige Behran A. ist vor kurzem am Landesgericht Wiener Neustadt von einem geschworenen Gericht für den geplanten Anschlag auf ein Konzert von Taylor Swift in Wien schuldig gesprochen worden. Er wird auch wegen Beitrag zum Mordversuch verurteilt, weil er seinen ehemaligen Schulfreund Hassan E. bei einer Messerattacke in Mekka bestärkt haben soll. Als Teil einer Terrorzelle hatten die beiden und der Mitangeklagte Arda K. drei Anschläge geplant. In Kürze wird die Richterin das Strafmaß verkünden. Darüber berichten wir dann im Nachtjournal um 22 Uhr. Mit Verdacht auf Ebola, einer seltenen, aber oft lebensgefährlichen Virusinfektion, wird seit heute eine Frau isoliert, intensivmedizinisch betreut. Zuerst in Oberösterreich und jetzt in Wien. Am Montag ist sie aus Uganda in Ostafrika zurückgekehrt und weist seither verdächtige Symptome auf. Eine erste Blutauswertung ist negativ ausgefallen. Mehr von Christina Sonntag.
2: Die Frau wird zur Abklärung möglicher Ebola-Symptome wie plötzlich auftretendem Fieber, starker Müdigkeit sowie Kopf- und Muskelschmerzen zunächst im Ordensklinikum der Barmherzigen Schwestern in Linz aufgenommen und isoliert. Das teilen die Landessanitätsdirektion und die Bezirkshauptmannschaft Urfahr Umgebung mit. Eine erste Blutuntersuchung zeigt keinen Hinweis auf eine Ebola-Infektion. Dieser vorläufige Befund wird nun durch eine zweite Probe überprüft. Dafür ist die Patientin in eine Wiener Spezialklinik verlegt worden. Laut dem behandelnden Team ist der Gesundheitszustand der Frau stabil. Ein Ergebnis der zweiten Blutprobe soll spätestens Samstag früh vorliegen.
1: Die EU-Kommission untersucht die geplante Übernahme von Mediamarkt Saturn durch JD.com jetzt genauer. Bedenken gibt es wegen möglicher ausländischer Subventionen, die den Wettbewerb verzerren könnten. Eine finale Entscheidung wird bis Herbst erwartet. JD.com bestreitet staatliche Subventionen und sieht die Prüfung als üblichen Prozess. Auch in Österreich, Deutschland und Spanien laufen Untersuchungen gegen diese Übernahme. In Frankreich hat die Nationalversammlung heute einstimmig das Sklavereigesetz mehr als 340 Jahre nach dessen Einführung endgültig aufgehoben. Die Abstimmung war vor allem ein symbolischer Akt. Präsident Emmanuel Macron schließt auch erstmals Reparationen, also Entschädigungen, nicht mehr aus. Wir bleiben noch in Paris. Mit den French Open läuft dort derzeit das zweite Tennis-Grand-Slam-Turnier des Jahres. Und in der zweiten Runde ist mit Jannik Sinner der Weltranglisten-Erste überraschend ausgeschieden. Und das auf dramatische Art und Weise. Mario Valli.
3: Zu Beginn läuft noch alles nach Plan für Jannik Sinner. 2:0 in Sätzen und 5:1 im dritten Satz liegt er gegen Juan Manuel Cerúndolo aus Argentinien voran. Dann macht ihm der eigene Körper einen Strich durch die Rechnung. Kreislaufprobleme, Krämpfe, Übelkeit. Sinner gibt nicht auf, schleppt sich aber nur noch über den Platz. Dann passiert, was passieren muss. Cerúndolo dreht das Match und fixiert nach 3,5 Stunden seinen größten Karriereerfolg. Für Sinner bleibt Roland Garros damit weiter ein weißer Fleck. Es ist das einzige Grand-Slam-Turnier, das der Südtiroler noch nie gewinnen konnte.
1: Das waren die Nachrichten mit Felix Schneider-Storm. Zum Wetter.
4: Mit den letzten Sonnenstrahlen über dem Bodensee geht es in eine meist klare, windschwache Nacht. Es kühlt ab auf frische 14 bis 4, in Teilen des Mühl- und Waldviertels sogar bis etwa 0 Grad. Der morgige Freitag wird ein fast perfekter Frühsommertag mit viel Sonne, eher wenig Wind und 22 bis 30 in 2000 Meter Höhe um 12 Grad. Ähnlich warm das Wochenende, allerdings zum Teil schwül und zunehmend unbeständig. Am Samstag von Norden ein paar Schauer und Gewitter, am Sonntag fast überall einmal nass. So viel zum Wetter von Gerald Holzinger.
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1: Zum Nachtjournal begrüßt Sie Felix Schneider-Sturm. Das sind einige der Themen. Im Taylor Swift-Anschlagsprozess wurde soeben das Strafausmaß verkündet. 15 Jahre für Behran A. und 12 Jahre für Arda K. Die USA und der Iran dürften sich einer 60-tägigen Verlängerung der Waffenruhe nähern. Im Rennen um die ORF-Führung bewirbt sich die amtierende ORF-Generaldirektorin Ingrid Thurnherr nicht. Dafür hat Clemens Pick seine Bewerbung abgegeben. Und das Wetter morgen wird sonnig und sehr warm. Fast 7 Stunden haben die Geschworenen beraten und jetzt ist es soweit. Beide Angeklagten im Prozess rund um Anschlagspläne auf ein Taylor Swift-Konzert wurden vor kurzem schuldig gesprochen. Wegen dem geplanten Anschlag und wegen Beitrags zum Mordversuch. Soeben ist auch das Strafausmaß verkündet worden. Da fassen die beiden Angeklagten, Behran A. und Arda K., einmal 15 und einmal 12 Jahre aus. Aus Wiener Neustadt berichtet Niklas Wager.
2: Zitternd, mit Tränen in den Augen und mit geballter Faust hat Behran A. auf das Urteil der Geschworenen reagiert. Insgesamt hat er 15 Jahre bekommen. Schuldig gesprochen wurde er unter anderem aufgrund des Beitrags zum versuchten Mord sowie für die Anschlagspläne auf ein Taylor Swift-Konzert in Wien. Der Mitangeklagte Arda K. ist ebenfalls schuldig gesprochen und zu einer Haftstrafe von 12 Jahren verurteilt worden. Das Urteil ist nicht rechtskräftig.
1: Berichtet Niklas Wager aus dem Landesgericht Wiener Neustadt. Wir schauen in die Schweiz, wo es heute zu einer Messerattacke gekommen ist, die von der Kantonspolizei Zürich später als Terrorakt eingestuft wurde. Ein Mann hatte heute früh vor dem Bahnhof in Winterthur wahllos auf Passanten eingestochen. 3 Menschen wurden zum Teil schwer verletzt. Der festgenommene Verdächtige gilt als Dschihad-Anhänger. Aus der Schweiz berichtet Bettina Brendergast.
3: Der 31-jährige Schweizer stammt aus der Türkei, den Behörden ist er schon länger bekannt. Der Sender SRF berichtet, dass er in der Winterthurer Islamistenszene aktiv war. Er war aber auch schon in psychiatrischer Behandlung. Polizeisprecher Roger Monetti von der Kantonspolizei Zürich will nicht über ein mögliches Motiv sprechen. Er sagt, es wird in alle Richtungen ermittelt.
4: Die Kantonspolizei ermittelt in alle Richtungen. Im Moment können wir aber zum Motiv noch keine Aussagen machen.
3: Der Mann wurde kurz nach der Tat festgenommen. Die Schweizer Behörden wollen noch nicht sagen, ob er schon einmal strafrechtlich verurteilt wurde und wie weit er in den vergangenen Jahren allenfalls überwacht oder betreut wurde.
1: Die USA und der Iran sollen sich auf eine neue Waffenruhe geeinigt haben. Das meldet zumindest am Nachmittag die amerikanische Nachrichtenseite Axios. Details zu dem Abkommen sind aber noch offen, wie Markus Müller berichtet.
5: 60 Tage lang soll der neue Waffenstillstand gelten. In dieser Zeit soll es weitere Verhandlungen zum iranischen Atomprogramm geben. Das Abkommen müsse aber erst von Präsident Donald Trump abgesegnet werden. Eigentlich hatten sich die beiden Seiten bereits auf einen unbegrenzten Waffenstillstand geeinigt. In den letzten Tagen gab es aber iranische Angriffe auf eine amerikanische Basis in Kuwait und auf Schiffe nahe der Straße von Hormuz und umgekehrt amerikanische Angriffe auf militärische Einrichtungen im Südosten des Iran. Genauere Informationen zum Inhalt des Abkommens gibt es nicht. Die Nachrichtenseite Axios hatte zuletzt mehrmals über Verhandlungen und mögliche Abkommen mit dem Iran berichtet, die dann in dieser Form aber nicht abgeschlossen wurden.
1: Zurück nach Österreich. In knapp 2 Stunden endet die Bewerbungsfrist für den ORF-Generaldirektorsposten für die nächsten 5 Jahre. Am Nachmittag hat sich, wie erwartet, der Geschäftsführer der Austria Presseagentur, Clemens Pick, beworben. Und das auch öffentlich bekannt gegeben. Die amtierende ORF-Chefin Ingrid Thurnherr wird hiergegen nicht antreten. Sie will sich voll der Neuaufstellung des ORF widmen und mit dem oder der Neuen im zweiten Halbjahr eng zusammenarbeiten. Mehr von Stefan Kappacher.
6: Ingrid Thurnherr will im ORF aufräumen und um das tun zu können, brauche sie die Hände frei, sagt sie. Indem sie sich nicht für die nächste Periode bewerbe, müsse sie nicht taktieren. Es gelte nämlich, harte Entscheidungen zu treffen, so Thurnherr. Seine Bewerbung eingereicht hat hingegen noch APA-Chef Clemens Pick. Er gibt diesen Job auf, den er seit 10 Jahren macht.
7: Man kann nicht auf 2 Hochzeiten gleichzeitig tanzen. Und deshalb habe ich die Eigentümer der APA informiert und ersucht, meinen Geschäftsführervertrag in der APA aufzulösen. Das soll einerseits die Integrität der APA wahren und gleichzeitig mein Commitment zum ORF zum Ausdruck bringen.
6: Ebenfalls ihre Bewerbungen abgegeben haben heute am letzten Tag der USA-erprobte Medienmanager Johannes Lacher, ein Tiroler, und ORF-3-Geschäftsführerin Katrin Zierhut.
1: Wir kommen noch zur Wissenschaft. Pflanzen können sich nicht bewegen oder davonlaufen, dennoch sind sie Schädlingen nicht immer hilflos ausgeliefert. Manche Arten haben erstaunliche Strategien entwickelt, um sich gegen Fressfeinde zu wehren, so zum Beispiel Bohnenpflanzen. Sie rufen, laut einer neuen Studie, gezielt Wespen zu Hilfe. Wie sie das machen, das berichtet Eva Obermüller.
8: Wenn Schädlinge wie Raupen an den Blättern von Bohnenpflanzen knabbern oder dort ihre Eier legen, hinterlassen sie molekulare Spuren. Das Immunsystem der Pflanzen erkennt das verräterische Signal und löst eine chemische Reaktion aus. Dies fördert nicht nur die Wundheilung der Pflanzenfasern. Wie ein internationales Forschungsteam nun experimentell nachweisen konnte, produzieren die Pflanzen außerdem Duftstoffe, die die natürlichen Feinde der Schädlinge, nämlich Wespen, anziehen. Der Geruch signalisiere den räuberischen Insekten, dass hier ein schmackhaftes Festmahl auf sie wartet. Laut den Forschern und Forscherinnen ließe sich dieses natürliche Zusammenspiel in Zukunft auch gezielt für eine schonende und nachhaltige Schädlingsbekämpfung nutzen.
1: Berichtet Eva Obermüller. Und das Wichtigste vom Sport, das fasst jetzt noch Mario Valli zusammen.
9: Anastasia Potapova hat bei den Tennis French Open in Paris die dritte Runde erreicht. Die eingebürgerte Russin setzt sich gegen die Britin Katie Bolter in 3 Sätzen durch. Im Kampf um das Achtelfinale trifft sie nun auf die US-Amerikanerin und Titelverteidigerin Coco Gauff. Die Vorarlbergerin Julia Grabher scheidet in Runde 2 aus. Sie muss gegen die US-Amerikanerin Amanda Anisimova beim Stand von 0:6 nach nur 19 Spielminuten aufgeben. Bei den Männern ist Topfavorit Jannik Sinner bereits in der 2. Runde ausgeschieden. Der Weltranglisten-Erste liegt gegen den Argentinier Juan Manuel Cerundolo mit 2 Sätzen und 5:1 in Führung, ehe das Spiel kippt. Der Südtiroler kämpft mit Kreislaufproblemen und Übelkeit. Nach 3,5 Stunden dreht Cerundolo das Spiel. Österreichs Fußballnationalmannschaft hat die WM-Vorbereitung in Angriff genommen. 1000 Zuschauer waren beim öffentlichen Training im neuen ÖFB-Campus in Wien mit dabei. Am Montag folgt die WM-Generalprobe im Testspiel gegen Tunesien. Am kommenden Donnerstag folgt die Abreise in die USA.
1: Vielen Dank, Mario Valli. Im Südwesten Frankreichs sind im Inneren eines Volksschulgebäudes mit einem Glasdach heute 53 Grad Celsius gemessen worden. Ein Kind sei ohnmächtig geworden und mehrere haben erbrochen, sagt der Schulbeauftragte. Die Schule hat den Nachmittagsunterricht daraufhin eingestellt. Die Kleinstadt Sousteaux hat im Schulhof zudem Wassersprüher aufstellen lassen und den betroffenen Familien gratis Zugang zum Freibad gegeben. Nicht ganz so heiß, aber doch sehr warm wird das Wetter in Österreich. Mehr dazu von Gerald Holzinger.
10: Sommerlich warm bleibt es in den nächsten Tagen. Auf einen stabilen morgigen Freitag folgt allerdings ein zunehmend unbeständiges Wochenende. Die heutige Nacht ist meist klar und schwach windig, bei Tiefstwerten zwischen 4 und 14, im Freiwald um 0 Grad. Morgen Freitag viel Sonne, eher wenig Wind und 22 bis 30 in 2000 Meter Höhe um 12 Grad. Ähnlich warm und zum Teil schwül am Wochenende und zur Sonne von Tag zu Tag mehr Regenschauer und Gewitter.
1: Das war das Nachtjournal. Noch einen möglichst angenehmen Abend wünscht Felix Schneider-Storm.
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1: Es ist Freitag, der 29. Mai. Im Studio ist Felix Schneider-Sturm. In den USA nimmt die Justiz erneut Gegner von Präsident Donald Trump ins Visier. Jetzt gibt es Ermittlungen gegen eine Frau, die ihm sexuellen Missbrauch vorgeworfen hat. Und auch die Ermittlungen gegen das Wall Street Journal gehen weiter, wie Markus Müller aus den USA berichtet.
2: Sie hat vor Gericht gegen Donald Trump gewonnen. Jetzt ermitteln die Behörden gegen sie. Die Autorin Elizabeth Jane Carroll hatte Trump vorgeworfen, sie in der Umkleidekabine eines Geschäfts in New York in den 1990ern sexuell angegriffen und missbraucht zu haben. Später habe er sie außerdem öffentlich verleumdet. In beiden Fällen wurde Trump verurteilt und musste Carroll mehrere Millionen Dollar Entschädigung zahlen. Jetzt hat das Justizministerium Ermittlungen gegen sie eingeleitet, wegen mutmaßlicher falscher Aussagen. Trump hat außerdem eine neue Klage gegen das Wall Street Journal eingebracht und fordert mehrere Milliarden Dollar Schadenersatz wegen der Berichterstattung im Fall Epstein. Ein Gericht in Florida hatte die erste Klage vor einigen Wochen abgewiesen.
1: Im Iran gibt es noch keine Einigung zu einem Waffenruherahmenabkommen mit den USA. Das teilt Teheran vor kurzem mit. Trotz anderslautender Berichte aus den USA. Ein nächster Schritt wäre jetzt, dass der Iran den pakistanischen Vermittler darüber informiert, was laut der iranischen Nachrichtenagentur Tasnim noch nicht geschehen ist. Berichte von US-Medien, die von einer Einigung sprechen, seien falsch, heißt es aus dem Iran. Die Proteste gegen die Uni-Budgetkürzungen gehen weiter. Mehrere tausend Menschen sind gestern in Klagenfurt, Graz, Salzburg und Linz auf die Straße gegangen. Gestern waren laut der österreichischen Hochschülerinnenschaft bis zu 28.000 Teilnehmer bei einer Großdemo in Wien. Auslöser des Protests sind die Sparpläne für das Uni-Budget der kommenden Jahre. Das Online-Glücksspiel in Österreich soll umgekrempelt werden. Die Regierung plant eine Liberalisierung, wie mehrere Medien berichten. Derzeit gibt es mit den Casinos Austria einen Monopolisten. Das soll sich ab 2029 ändern. Paul Sihosch.
3: Ein Entwurf zum neuen Glücksspielgesetz sieht laut der Presse ein Ende des Monopols vor. WinToday, die Online-Spielseite der österreichischen Lotterien, wird dann nicht mehr einziger Anbieter von Online-Glücksspiel sein. Auch andere sollen Lizenzen dafür erwerben können. 2029 könnten die neuen Regeln in Kraft treten, sofern es innerhalb der Koalition rasch eine Einigung gibt. Auch für Spielerinnen und Spieler soll sich laut Presse etwas ändern. Es wird demnach Obergrenzen für Einsatz und Gewinn geben. Auch andere Verschärfungen sind geplant. Die Reaktionen auf den Entwurf sind gemischt. Die österreichische Vereinigung für Wetten und Glücksspiel begrüßt die Liberalisierung. Die Casinos Austria sind naturgemäß gegen den Vorstoß. Die Wirtschaftskammer kritisiert in der Krone die neuen Regeln für Spielerinnen und Spieler. Verschärfungen würden das illegale Glücksspiel befeuern und Arbeitsplätze kosten.
1: Die italienischen Behörden haben Vermögenswerte im Wert von mehr als 200 Millionen Euro beschlagnahmt, die mit dem Mafia-Imperium des mittlerweile verstorbenen Bosses Messina Denaro in Verbindung stehen sollen. Nach Angaben der Finanzpolizei wurden bei einer Razzia in mehreren Ländern auch drei Personen festgenommen. Denaro war der Boss der Cosa Nostra und mehr als drei Jahrzehnte lang einer der meistgesuchten Verbrecher Italiens. Im Jänner 2023 wurde er auf Sizilien gefasst. 8 Monate danach erlag er im Gefängnis einer Krebserkrankung. Die EU-Kommission hat eine Strafe in Höhe von 200 Millionen Euro gegen den chinesischen Online-Marktplatz Temu verhängt, wegen illegaler Produkte, wie es heißt. Das Unternehmen habe die Risiken und Schäden für Verbraucher nicht ordnungsgemäß bewertet, so die Begründung der Kommission. Verbraucherinnen und Verbraucher in der EU würden mit hoher Wahrscheinlichkeit bei Temu auf illegale Artikel stoßen. Es handelt sich um einen besonders schwerwiegenden Verstoß gegen das Gesetz über digitale Dienste. Zu einer großen Überraschung ist es heute bei den Tennis French Open gekommen. Die Nummer 1 der Tenniswelt, Jannik Sinner aus Südtirol, ist bereits in der zweiten Runde ausgeschieden. Der Italiener unterlag dem Argentinier Juan Manuel Cerundolo in 5 Sätzen. Ausschlaggebend dürften körperliche Probleme aufgrund der Hitze gewesen sein. Sinner hatte bereits mit 2:0 in Sätzen geführt und einen Matchball, als die körperlichen Probleme schlagend wurden. Die letzten beiden Sätze verlor er dann 1:6 und 1:6. Das waren die Nachrichten mit Felix Schneider-Sturm. Zum Wetter.
4: Der heutige Freitag wird ein nahezu perfekter Frühsommertag mit viel Sonne, eher wenig Wind und nach frischem Beginn steigen die Temperaturen bis zum Nachmittag auf 22 bis 30 Grad, in 2000 Meter Höhe auf etwa 12 Grad. Ähnlich warm wird das Wochenende, allerdings zum Teil schwül und zunehmend unbeständig. Am Samstag kommen zur Sonne von Norden her schon dichtere Wolken und ein paar Regenschauer und Gewitter. Am Sonntag kann es dann fast überall einmal nass werden. So viel zum Wetter von Gerald Holzinger.
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1: Am Mikrofon ist Sophie Mooseder. Es ist 1 Uhr. Fast 7 Stunden lang haben die Geschworenen beraten. Am späten Abend ist der Prozess um den vereitelten Anschlag auf ein Taylor Swift-Konzert in Wien dann zu Ende gegangen. Der Hauptangeklagte ist zu 15 Jahren Haft verurteilt worden, ein Mitangeklagter zu 12 Jahren. Niklas Wager.
2: Behrann A. bricht in Tränen aus, als klar ist, dass er für den Beitrag zum versuchten Mord schuldig gesprochen wird. Trotz mildernder Umstände, etwa weil er ein Teilgeständnis abgelegt hat und die Anschlagspläne nicht umgesetzt hat, bekommt er eine lange Haftstrafe. Anwältin Anna Meyer.
3: Beim Strafrahmen, den wir hatten, 10 bis 20 Jahre, sind wir genau in der Mitte. Ich werde das jetzt in den nächsten Tagen mit meinem Mandanten besprechen. Und dann entscheiden wir, ob wir das Urteil annehmen oder nicht.
2: Der Mitangeklagte Ada K. wird ebenfalls schuldig gesprochen, weil er einem Freund bei dessen Anschlag in Mekka unterstützt haben soll. Bei der Urteilsverkündung wirkt er wie versteinert. Verteidiger David Jodelbauer.
4: Es war uns bewusst, es ist sehr wahrscheinlich, dass er verurteilt wird dafür. Ich glaube, daher die Gefasstheit.
2: Die Urteile sind noch nicht rechtskräftig.
1: Im Libanon eskaliert der Krieg zwischen Israel und der Hisbollah-Miliz weiter. 170 Soldaten des Bundesheers sind aktuell dort stationiert im Rahmen der UNO-Friedensmission UNIFIL. Paul Huemer hat mit dem österreichischen Kommandanten im Libanon gesprochen.
5: Ruhig wird es nur selten im Camp Nakura, dem UNIFIL-Hauptquartier im Südlibanon, erzählt Major Markus Wappel.
6: Wir hören die Explosionen, die sich nördlich von uns abspielen. Wir hören Einschläge. Somit geht das meiste zwar drüber, aber nichtsdestotrotz sind wir mittendrin.
5: Der Einsatz ist eine der letzten großen UNO-Missionen mit österreichischer Beteiligung und eine der gefährlichsten weltweit. Österreichs Soldaten seien aber wohl auf, sagt der Kommandant.
6: Also wir sind hier in Nakura sicher, das möchte ich betonen, uns geht es gut.
5: Der Auftrag, den Waffenstillstand zu wahren, ist gescheitert. Derzeit kümmert man sich vor allem um die notleidenden Menschen im Südlibanon, etwa durch Lieferung von Medikamenten. Mit Ende des Jahres läuft das Mandat aus. Wie es ohne der UNO-Friedensmission für den Libanon weitergehen wird, ist offen. Von Frieden ist man jedenfalls weiter entfernt denn je.
1: Und das KI-Unternehmen Anthropic ist ab sofort wertvoller als sein Konkurrent OpenAI. Der Grund: Anthropic hat bei Investoren weitere 65 Milliarden Dollar eingesammelt. Und damit wird der Tech-Konzern vor seinem Börsengang in diesem Jahr mit 965 Milliarden Dollar bewertet. Und jetzt weiter zum Wetter und zu Katrin Ladstätter.
7: Vom Sonnenaufgang weg bis zum Abend scheint heute in vielen Regionen durchwegs die Sonne. Wolken tauchen nur wenige auf. Auch der Wind ist heute schwächer als gestern. Am Schul- und Arbeitsweg ist es allerdings frisch. Der Nachmittag hat dann 23 bis 30 Grad. Bis zu 32 Grad gibt es am Wochenende, dazu weiterhin einiges an Sonne. Allerdings wird es am Samstagnachmittag und Abend von Oberösterreich bis ins Burgenland unbeständig. Und am Sonntag sind dann ziemlich verbreitet Gewitter und Regenschauer möglich.
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1: Am Mikrofon ist Sophie Mooseder. Es ist 2 Uhr. Im Burgenland entstehen immer mehr Ein-Personen-Unternehmen, die keine Umsätze machen. Das haben der ORF und das Profil recherchiert. Die Finanzpolizei vermutet, die vor allem ungarischen Eigentümer versuchen so an Sozialleistungen zu kommen. Peter Stacher.
2: Direkt am Hauptplatz in Rechnitz im Bezirk Oberwart in einem verlassen wirkenden Gebäude mit rostigem Briefkasten sollen 50 Ein-Personen-Unternehmen ihren Firmensitz haben. Das Amt für Betrugsbekämpfung ist auf diesen mehr als verdächtigen Unternehmensstandort aufmerksam geworden, wie der Leiter der Behörde Wilfried Lehner sagt.
3: Allein aus der äußeren Erscheinung lässt sich relativ gut ableiten, das Ding war nie als operatives Unternehmen gedacht.
2: Es dürfte sich dabei um Scheinfirmen handeln, die mit dem gelösten Gewerbeschein direkt in die Pflichtversicherung in Österreich gelangen.
3: Das heißt, Sie haben Unfall- und Krankenversicherung für etwa 50 Euro im Monat. Das ist konkurrenzlos günstig, um eines der besten Gesundheitssysteme Europas nutzen zu können.
2: Die Finanzpolizei arbeitet derzeit die Verdachtsfälle ab. Überführte Scheinfirmen müssen die bezogenen Leistungen zurückbezahlen.
1: Bis zum Jahresende soll es einen passenden Impfstoff gegen Ebola geben. Damit rechnet die Gesundheitsbehörde der Afrikanischen Union. Es gebe schon einige aussichtsreiche Stoffe, heißt es. Aktuell wird von etwa 240 Ebola-Toten in Afrika gesprochen und mehr als 1000 Verdachtsfällen. Die Weltgesundheitsorganisation geht aber davon aus, dass die Zahlen in echt weit höher sind. Und im Tennis ist bei den French Open die zweite Runde absolviert. Für die Österreicherinnen liegen Freud und Leid in Paris sehr eng beieinander, Mario Valli.
4: Anastasia Potapova steht zum dritten Mal in ihrer Karriere in der dritten Runde in Paris, zum ersten Mal als Österreicherin. Die eingebürgerte Russin ringt exakt 126 Minuten mit Katie Bolter aus Großbritannien und setzt sich mit 5:7, 6:4, 6:2 durch. Der Lohn der harten Arbeit ist ein Duell mit Titelverteidigerin Coco Gauff aus den USA. Gegen sie geht es am Samstag um den Einzug ins Achtelfinale. Schneller beendet als erhofft war hingegen das Zweitrundenmatch von Julia Grabher. Die Vorarlbergerin verliert den ersten Satz gegen Amanda Anisimova aus den USA mit 0:6. Danach machen ihr Kreislaufprobleme zu schaffen. Sie lässt sich noch auf dem Platz medizinisch behandeln, doch nach 19 Minuten ist dann Weitermachen nicht mehr zu denken. Sie muss aufgeben.
1: Und jetzt zum Wetter und zu Katrin Ladstätter.
5: Der Freitag heute bringt sonniges, oft sogar wolkenloses Frühsommerwetter. Der Wind ist schwächer als gestern und in der Früh haben wir es noch relativ frisch. Bis zum Nachmittag steigen die Temperaturen aber auf 22 bis 30 Grad. Die 30 werden es von Vorarlberg bis Kärnten. Ähnlich warm wird das Wochenende, allerdings zum Teil schwül und allmählich unbeständig. Am Samstag kommen zur Sonne von Norden her langsam Wolken und ein paar Regenschauer und Gewitter. Am Sonntag kann es fast überall im Laufe des Tages nass werden.
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